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1: Hey, gute Nacht zusammen. Mein Name ist Benedikt Laven. Schön, dass ihr mit dabei seid. Der Hamburg-Eimsbütteler Ballspielclub HEBC tritt im DFB-Pokal gegen Borussia Dortmund an. Das Geile beim DFB-Pokal ist ja wirklich immer so Fünftligist gegen Erstligist. Und so insgeheim ist man dann immer so ein bisschen für den Underdog. Vielleicht geht das auch nur mir so, aber ich freue mich absolut auf dieses Spiel. Ist ja auch im Fernsehen. Die Eimsbüttler haben so richtig schön Bock auf dieses Spiel, haben sie jetzt im Vorfeld schon gesagt. Die Vorfreude ist so herrlich ansteckend, dass wir uns davon gerne infizieren lassen. Nach so den nächsten drei Songs, okay?
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0: Ja, die Popnacht hier. Am sehr frühen Dienstagmorgen mit ein bisschen Fußballromantik. Denn das Schöne, was passiert beim DFB-Pokal, ist ja, dass so Fünftligisten gegen Erstligisten spielen. Wir haben es gerade eben schon angekündigt. Es ist der großartige Hamburg-Eimsbütteler Ballspielclub, der HEBC, im DFB-Pokal heute Abend gegen Borussia Dortmund. Am Wochenende haben die noch vor 200 Zuschauern in der fünften Liga gespielt. Heute dann live im Fernsehen vor 40.000. Jens Grotegut aus dem Popnacht-Team. Wir lieben ja auf jeden Fall schon mal die lila Werbeplakate für dieses Spiel, die überall in Hamburg hängen.
1: Ja, da ist zum Beispiel zu lesen, Dortmunds Kader hat 8 Nullen, unsere nicht eine. Ja, weil klar, die Dortmunder Mannschaft ist ja mehrere hundert Millionen wert, haha. Die Eimsbütteler sind alles Hobbykicker, die übrigens heute auch, ich weiß nicht, ob alle arbeiten müssen, aber ein paar auf jeden Fall, weil die haben ja ganz normale Jobs und kicken dann als Hobby und treffen sich zum Beispiel heute um 16.30 Uhr beim Italiener und von da aus geht's mit einem Teambus dann ins HSV-Stadion zum DFB-Pokalspiel. Cool. Kann man mal machen. Und HEBC-Captain Yannick Wrede, der könnte sich theoretisch sogar den Umweg über den Italiener sparen, weil der arbeitet nämlich im normalen Leben in der Scouting-Abteilung beim Hamburger Sportverein, also HSV, und guckt sich dann Mannschaften wie den BVB beruflich an. Heute darf er gegen sie spielen.
2: Wenn ich hier so gerade rumgucke, versuche ich mir schon vorzustellen, wo so die Leute sitzen, die ich hier platziert habe, aus meinem engsten Kreis, aber auch die, die von weit her kommen. So geht es, glaube ich, jedem Spieler. Ja, wird total besonders. Wird was Einmaliges fürs Leben, was man sich da auch einfach einmal abspeichern muss.
1: Und wie heißt es so schön, selbstironisch auf einem anderen lila Plakat? Wenn's gut läuft, fahren wir nach Berlin. Wenn's schlecht läuft, fliegen wir.
0: Ich auch ganz gut. Jetzt hoffen wir natürlich alle ein bisschen auf die Sensation, dass der Underdog gewinnt, dass der kleine Fünftligist den deutschen Vizemeister aus dem Pokal kegelt. Gäbe es irgendwie was Ähnliches? Gab es da vielleicht schon mal was?
1: Ja, es gab das tatsächlich. Genau einmal. Zumindest habe ich nur ein einziges Spiel gefunden, wo so der ganz Kleine gegen den ganz Großen gewonnen hat, vor 25 Jahren. Der SSV Ulm. Damals nach einem Zwangsabstieg haben sie als Fünftligist den damaligen Bundesligisten 1. FC Nürnberg rausgehauen mit 2:1. Die letzte große Sensation, die gab es vor 5 Jahren. Da ist Bayer Leverkusen gegen den Viertligisten Rot-Weiß Essen rausgeflogen. Aber eins spricht definitiv dafür, dass David heute Abend nochmal Goliath so richtig eins über den Schädel zieht.
0: Ach ja?
1: Steht auf einem HEBC-Plakat, habe ich gelesen. Die Statistik spricht für uns. Gegen den BVB haben wir noch nie verloren. Und Trainer Philipp Obloch meint auch:
3: Wir wollen uns trotzdem so weit strecken, wie wir irgendwie können. Und wenn das am Ende mit 0-0 ins Elfmeterschießen geht, bin ich der Letzte, der was dagegen hat.
1: Ja.
3: Elfmeterschießen sind wir gut.
1: Ja, auf Gott, so machen wir es.
0: Der Norddeutsche halt, so ist er.
1: Elfmeterschießen, da sind wir gut.
0: Ja, finde ich gut. Der Fünftligist gegen den deutschen Vizemeister, der Hamburg-Eimsbütteler Ballspielclub. Auch ein sensationeller Name für den Verein. Der HEBC gegen Borussia Dortmund im DFB-Pokal. Anpfiff heute, 20.45 Uhr. Und wenn uns einer von diesen Jungs gerade zufällig hört, weil er vor Aufregung vielleicht nicht schlafen kann, meldet euch gerne bei uns. 07221 2011. Wir haben hier einen Song, der ist ungefähr so schnell wie euer Puls. Neu von Another und 54 Ultra. Das ist Talk to You in der Popnacht.

0: Jetzt hatten wir es doch gerade über den DFB-Pokal hier in der Show, ne? Also das Spiel heute Abend, was ja wohl stattfindet zwischen, also Borussia Dortmund selbstverständlich und dem Verein, dessen Namen ich mir nicht merken kann, weil er aber viel zu lustig ist. Und zwar dem Hamburg-Eimsbütteler Ballspielclub HEBC. Wir reden also über fünfte Liga gegen erste Liga. Und wir haben gerade eben noch gemutmaßt, ob einer der Spieler vielleicht noch wach ist von den Hamburgern, weil er nicht schlafen kann vor Ausregung. Und dann kommt hier eine folgende Nachricht per Sprachnachricht ins Studio geflogen.
1: Die Dortmunder, die werden nicht schlafen können. Wir putzen die weg. Ganz einfach, wir putzen die weg. Und reingehauen, Junge. Das war der Tommy aus dem Emsland.
0: Spielt bei Bandeschind im Sturm.

0: Through the Eyes of a Child von Raymond hier in der Popnacht. Es ist kurz nach 3:30.
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2: Heute stellt sich ein trockener Wechsel aus Sonne und Wolken ein. Dabei überwiegen am Nachmittag die Wolken, am Vormittag und zum Abend hin dagegen die Sonne. Bei Bögen Westwind reichen die Höchstwerte von 20 bis 24 Grad mit den höchsten Werten entlang der Saar und der Blies. Bis zum Abend setzt sich verbreitet die Sonne durch. Am Mittwoch scheint die Sonne zeitweise zwischen mal mehr, mal weniger dichten Wolken bei Höchstwerten von 20 bis 24 Grad.
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3: A620 Saar-Luisa-Brücken. Zwischen Wattgassen und Völklingen werden in beiden Richtungen Behinderungen an einer Baustelle. Abschnittsweise einspurige Verkehrsführung. Bis 12. Oktober, werktags zwischen 7.30 Uhr und 16 Uhr. A6 Mannheim-Saarbrücken. In Höhe Grumbachtalbrücke in beiden Richtungen Behinderungen durch Brückenarbeiten. Bis Anfang 2028. Geblitzt wird unter anderem in Neunkirchen in der Welzweiler Straße, in Saar-Louis in der Provinzialstraße und auf der A8 Saar-Louis Richtung Pirmasens in Höhe Sulzbachtalbrücke.
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0: Gute Fahrt zusammen, selbstverständlich. Hier ist die Popnacht. Ich bin Benedikt Lavin und hier der Song, falls ihr aus Versehen den Seitenspiegel vor dem Auto von eurem Papa kaputt gemacht habt. Sorry, Papi.

tut einfach gut, wenn man die Stimme von Justin Bieber hört, ehrlicherweise. Hier ist die Popnacht, hello zusammen, ein Update aus dem Verkehrszentrum. Vorsicht bitte auf der A14 Halle Richtung Magdeburg zwischen Halle Trotha und Lobejün, eine ungesicherte Unfallstelle. Und Vorsicht auf der A71 Suhl Richtung Erfurt auf der Talbrücke Steinertal. Hier sind Personen auf der Straße und die Geschwindigkeit ist auf 40 km/h begrenzt. Bitte vorsichtig fahren durch diese Nacht, jetzt mit Maisie Peters.

0: Was Spannendes, ein spannendes Urteil aus den USA.
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0: Fast exakt 30 Jahre nach dem Mord an Rapper Tupac Shakur gab's eben eine Verurteilung. Jens Grotegut aus dem Popnacht aktuell Team, Dwayne Davis, Keith D, wurde des Mordes für schuldig befunden.
2: Ja, er soll Tupac aber nicht selber erschossen haben, aber den Mord an ihm organisiert und die Waffe besorgt haben. Nach mehreren Wochen Prozess hat eine Jury eben das Urteil gefällt. Der Fall, der wird ja seit damals immer mal wieder diskutiert und in diversen Dokumentationen aufgerollt. Als Musikfan kann man da, glaube ich, nicht vorbei in den letzten 30 Jahren. Am 7. September 1996 waren Tupac und der Chef seines Labels Death Row Records, Suge Knight, in Las Vegas bei einem Boxkampf von Mike Tyson. Danach sollen sie einen jungen Mann verprügelt haben, den Neffen eben von Davies, beides Gangmitglieder, und das war offenbar der Auslöser für einen Racheakt. Wenig später wurde aus einem Auto auf Tupac geschossen. Er starb dann sechs Tage später. Jetzt wurde der inzwischen 63-jährige Davies schuldig gesprochen. Ihm droht eine lebenslange Haftstrafe.
0: Das Urteil kam gerade eben erst. Ihr habt es bei uns sofort gehört. Hier ist die Popnacht.

sagt Benny Bär normalerweise hier in der Popnacht, Grüße gehen in die Cloud. Tupac. Jetzt hat er endlich seine Ruhe gefunden, weil wir den Mörder kennen. Gerade eben kam die Eilmeldung. Ihr habt sie gehört in der Popnacht. Ein Update noch aus dem Verkehrszentrum. Vorsicht auf der A7 Fulda Richtung Kassel. Zwischen Melsungen und Guxhagen steht ein defektes Fahrzeug. 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
1: Um 3 Uhr mit Christine Beidt. Die EU-Verteidigungsminister beraten heute in Irland über die weitere militärische Unterstützung der Ukraine. Thema wird auch die russische Schattenflotte sein, wie die EU-Außenbeauftragte Kallas mitteilte. Aus Brüssel berichtet Sabrina Fritz.
2: Rund 680 Schiffe hat die EU schon auf die Sanktionsliste gesetzt. Damit soll der russische Ölverkauf verhindert werden. Bald könnten weitere Schiffe dazukommen, aber auch Sanktionen gegen russische Einzelpersonen sind im Gespräch. Die Europäische Union will weitere Strafmaßnahmen gegen Russland verhängen. Ein Grund sind die anhaltenden Angriffe gegen die Ukraine, aber auch die zunehmende Bedrohung für die Gemeinschaft. Hinter den zahlreichen Drohnen- und Störaktionen der vergangenen Monate vermuten viele Politiker Moskau. Sicherheitsexperten zählen auch den versuchten Drohnenanschlag auf dem Leipziger Flughafen dazu.
1: Die USA haben die Einladung Russlands zum G20-Finanzministertreffen in North Carolina verteidigt. Ein Sprecher des Weißen Hauses sagte, man arbeite mit Russland an einer Vereinbarung, das Blutvergießen in der Ukraine zu beenden. Dafür spreche man mit den Leuten, mit denen gesprochen werden müsse. Die USA haben zurzeit den Vorsitz der G20. Die Einladung des russischen Finanzministers hat bei den Vertretern aus Europa Empörung ausgelöst. Bundesfinanzminister Klingbeil sprach von einem irritierenden Signal. 30 Jahre nach dem Mord an US-Rapper Tupac Shakur haben die Geschworenen den Angeklagten Dwayne Davis schuldig gesprochen. Demnach hat der frühere Gang-Anführer die Tat organisiert. Dem 63-Jährigen droht nun eine lebenslange Gefängnisstrafe. Tupac war 1996 in Las Vegas durch Schüsse aus einem vorbeifahrenden Auto getötet worden. Hintergrund soll ein Bandenkrieg gewesen sein. Der argentinische Profifußballer Lionel Messi wird nicht mehr für die Nationalmannschaft seines Heimatlandes spielen. Die Entscheidung tue weh, aber es sei der richtige Zeitpunkt, teilte der 39-Jährige mit. Südamerika-Korrespondentin Anne Herberg berichtet.
3: Er habe es immer geliebt, in der Selektion zu spielen, immer gekämpft, nun aber sei er leer. Er habe nichts mehr zu geben und außerdem kämen nach ihm großartige Nachwuchsspieler, die es verdient hätten, dort zu sein. Insgesamt stand Messi für die Albiceleste stolze 207 Mal auf dem Rasen. Dabei erzielte er 125 Tore. Zu seinen größten Erfolgen zählt der WM-Titel 2022.
1: Das Wetter für Deutschland. In der Nacht an den Küsten und im Osten weitere Schauer, sonst wechselnd bewölkt oder sternenklar. Die Tiefstwerte 15 bis 9 Grad. Tagsüber im Norden weitere Schauer, vereinzelt Gewitter, an den Alpen nur geringes Schauer- und Gewitterrisiko. Sonst Sonne, Wolken und meist trocken, dazu maximal 19 bis 26 Grad. Die Zeit, es ist 3.03 Uhr.
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5: A8 Luxemburg Richtung Saarlouis. Die Einfahrt Perlborg ist wegen einer Baustelle gesperrt. Bis voraussichtlich 11. September. A620 Saarlouis-Saarbrücken. Zwischen Wattgassen und Völklingen werden in beiden Richtungen Behinderungen an einer Baustelle. Abschnittsweise einspurige Verkehrsführung. Bis 12. Oktober werktags zwischen 7.30 Uhr und 16 Uhr. A6 Mannheim-Saarbrücken. In Höhe Grumbachtalbrücke in beiden Richtungen Behinderungen durch Brückenarbeiten. Bis Anfang 2028. Geblitzt wird unter anderem in Neunkirchen in der Welzweiler Straße, in Saarlouis in der Provinzialstraße und auf der A8 Saarlouis Richtung Pirmasens in Höhe Sulzbachtalbrücke.
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7: Hi und eine gute Nacht zusammen. Mein Name ist Benedikt Laven. Jetzt Flow mit Lick It.
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0: Lost Frequencies. Love is the only thing. Hier ist die Popnacht. Hallo zusammen. Was ist euer Lieblingswitz von Mundstuhl? Also die beiden, also Lars und Ande, sind ja ungefähr schon seit dem späten Mittelalter oder frühen Mittelalter, da sind sich die Quellen uneinig, bereits als Comedy-Duo in Deutschland unterwegs, auch aktuell wieder auf Tour, gerade eben noch gesehen. Wäre vielleicht sogar noch was, ne? Für die Weihnachtszeit. Einfach ein bisschen über den Mundstuhl lachen. Also lieb, dass ihr fragt, bei mir ist es, wenn sie Alda, wie heißen die, Dragon und Alda machen, glaube ich, dann gibt es diesen Einspruch, trinkst du konkrete fettarme Milch? Kriegst du korrekte Fettarm. Hat schon immer gegeben. Gut, nun, Mundstuhl wieder auf Tour und wir lachen jetzt ein bisschen über Mundstuhl hier in der Show. Es geht um Navigationssysteme.
1: Navis mag ich nicht. Ach komm, hör auf. Navis, nee, das ist mir, das, ich kann das nicht leiden, da mit dem Scheißen. Ich mag das viel lieber mit so Straßenkarten, so richtig oldschool, so wie früher. Ja was liegst denn da so blöd? Ja, ich sag ja, früher war alles besser.
2: Auf den Satz habe ich gewartet, ja, früher war alles besser, wenn ich so eine Scheiße höre.
1: Wo sind die Kinder mit dem einen zugeklebten Auge?
2: Ja gut.
1: Ja? Wo sind die? Gibt's doch nicht mehr.
2: Das ist wahr.
1: Ja, wo sind die hin? Ha? Sind die alle in den Wald gegangen, nie wiedergekommen? Oder was? In unterirdische Kinderfabriken werden Kekse draus gemacht, oder was? Aus denen. Oder die Partys früher. Jetzt pass mal auf. Partys, wie geil die früher waren. Der ganze Badewanne voll mit Bierdosen, 3 Flaschen Tequila im Kühlschrank, paar Tüten Chips, das hat gelangt. Und wenn am Ende von der Party nicht mindestens einer mit einer Alkoholvergiftung im Krankenhaus gelegen hat, dann war es keine richtige Party. Ja. Ja, und eine Party heute, mit busy Glück gibt's ein Sixpack Schäferhofer Grapefruit. Ja, dann musst du die Schuhe ausziehen, bevor du in die Wohnung darfst. Ja, zum Essen gibt's so vegane Tofu-Salat oder so ein Scheiß. Und um 9:30 gehen alle nach Hause.
2: Ja, überleg doch mal, das ist doch auch ein bisschen vernünftiger. Man muss doch nicht mehr jeden Abend bis um 4 Uhr feiern.
1: Ach komm, ein bisschen vernünftiger.
2: Ja,
1: ja, das meine ich doch. Früher war man halt auch mal unvernünftig.
2: Ach Lars.
1: Ja, ja. Der Dieselskandal, Feinstaub hat doch für keine Sau interessiert.
2: Das stimmt.
1: Ja, ich meine, ich hatte früher einen Diesel. Ich hatte einen Diesel, das war ein Mercedes-Benz 200D, Baujahr 1980. Hier, der hat abgedieselt. Das kannst du dir nicht vorstellen. Da kam kein Feinstaub hinten raus, da kamen Briketts, kamen da hinten raus. Das hat keine Sau interessiert.
2: Aber Lars, den fährst du doch immer noch.
1: Ah, ja.
0: Mundstuhl. Ah, herrlich. Sind übrigens auf Tour, haben wir gerade eben gesagt. Also sie werden auf Tour kommen. Ab Oktober geht's los. Wir kommen, heißt die Tour. Oktober, November, Dezember und im nächsten Jahr auch wieder ab März. Stabil. Die Jungs haben zu tun. Finden wir gut. Hier ist die Popnacht jetzt mit Nico Santos. Why don't you stay?

jetzt der Beweis hier in der Popnacht. Dorfkinder können es auch zu was bringen. Man muss einfach nur an sich glauben und durchziehen. Connor Skinner zum Beispiel ist jetzt Anfang 20, kommt aus dem kleinsten Kaff irgendwo aus der Nähe von Manchester und hat damals schon einfach in seinem, damals, also vorletztes Jahr wahrscheinlich, in der einzigen Kneipe in dem Dorf, aus dem er kommt, keine Ahnung, wie man es ausspricht und keine Ahnung, wie es ehrlicherweise richtig heißt, Yorkshire Dales oder so ähnlich. In der einzigen Kneipe in diesem Kaff hat er schon Musik gemacht und hat sich einfach nicht davon abbringen lassen. Sind wir ehrlich, nicht jeder Ton sitzt zu 100%, aber das gehört bei dieser Musik auch einfach mit dazu. Connor Skinner ist einer dieser wenigen Sänger, bei dem es okay ist, wenn man angeschrien wird, wie zum Beispiel in Find You. I've come to find you. Ne? Kennt ihr ja schon hier aus der Playlist in der Popnacht. Und Connor Skinner hat einen neuen Song, den wollen wir euch sehr gerne vorstellen. Er heißt Let Me Go. Und der ist ein bisschen trügerisch, weil er fängt natürlich ruhig und leise an. Aber ja, auch jetzt wird er schreien. Das ist Connor Skinner. 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

0: Ariana Grande. Thank you. Next. Es ist kurz vor 3:30.
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2: Heute stellt sich ein trockener Wechsel aus Sonne und Wolken ein. Dabei überwiegen am Nachmittag die Wolken, am Vormittag und zum Abend hin dagegen die Sonne. Bei Bögen Westwind reichen die Höchstwerte von 20 bis 24 Grad mit den höchsten Werten entlang der Saar und der Blies. Bis zum Abend setzt sich verbreitet die Sonne durch. Am Mittwoch scheint die Sonne zeitweise zwischen mal mehr, mal weniger dichten Wolken bei Höchstwerten von 20 bis 24 Grad.
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3: A620 Saar-Luisa-Brücken zwischen Wattgassen und Völklingen werden in beiden Richtungen Behinderungen an einer Baustelle. Abschnittsweise einspurige Verkehrsführung. Bis 12. Oktober werktags zwischen 7.30 Uhr und 16 Uhr. A6 Mannheim-Saarbrücken in Höhe Grumbachtalbrücke in beiden Richtungen Behinderungen durch Brückenarbeiten. Bis Anfang 2028. Geblitzt wird unter anderem in Neunkirchen in der Welzweiler Straße, in Saar-Louis in der Provinzialstraße und auf der A8 Saar-Louis Richtung Pirmasens in Höhe Sulzbachtalbrücke.
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0: Und hier nun Somba. 12 to 12 in der Popnacht. Mein Name ist Benedikt Klaven. Schön, dass ihr dabei seid.

steckt ja auch gerade in einem poetischen Dilemma. Möchte mir fast sagen, hier ist SWR 3 in der gemeinsamen Popnacht von SR 1, NDR 2, WDR 2, HR 3, Bremen 4, RBB 88.8 und MDR Jump. Gerade haben wir festgestellt, heute ist Tag der Wörter, auf die sich nichts reimt. Was? Es gibt die bescheuertsten Feiertage dieser Erde. Aber dieser seltsame Feiertag stammt aus den USA und ist für jeden Poeten natürlich eine krasse Herausforderung, weil es gibt nun mal Wörter, auf die sich nichts reimt. Selbst im Deutschen. Zum Beispiel sowas wie Gefühl oder Mensch oder Pfirsich. Reimt sich einfach nichts drauf. Oder, stimmt, es gibt noch ein Wort auf Deutsch, auf das sich nichts reimt. Schimmel. Ah doch, stimmt, es gibt natürlich was. Klar, Himmel.

Bar-Song. Vorsicht bitte, eine Panne auf der A45 Gießen Richtung Aschaffenburg zwischen Münzenberg und Wölfersheim. Hier steht ein defektes Fahrzeug. Jetzt der neue Song von Gracie Abrams. Er heißt so wie ihre Tour, Look at My Life, in der Popnacht.

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1: Um 4 Uhr mit Christine Beit. 30 Jahre nach dem Mord an US-Rapper Tupac Shakur haben die Geschworenen den Angeklagten Duane Davis schuldig gesprochen. Über das Strafmaß soll im Oktober entschieden werden. Dem 63-jährigen ehemaligen Gang-Anführer droht eine lebenslange Gefängnisstrafe. Aus Los Angeles, Antje Sieb.
2: Auf den erfolgreichen Rapper Tupac Shakur war vor fast genau 30 Jahren in Las Vegas aus einem vorbeifahrenden Auto mehrfach geschossen worden. Wenige Tage später war der damals 25-Jährige im Krankenhaus verstorben. Weder Waffe noch Auto wurden je gefunden. Als Beweismittel dienten dem Prozess in erster Linie die eigenen Worte des Angeklagten. In einem Buch, aber auch in Interviews und Aussagen hatte er behauptet, er habe mit im Tatauto gesessen und dem eigentlichen Schützen die Waffe gereicht. Der Mord sei Vergeltung gewesen für eine vorangegangene Auseinandersetzung.
1: Die EU-Verteidigungsminister sprechen heute über die weitere Unterstützung der Ukraine. Es geht unter anderem darum, wie die ukrainische Luftverteidigung gestärkt werden kann. Ein weiteres Thema ist die russische Schattenflotte. Die EU hat bereits hunderte Schiffe auf ihre Sanktionsliste gesetzt. Sie dürfen keine europäischen Häfen mehr ansteuern und es könnten weitere Schiffe dazukommen. Damit soll der russische Ölverkauf verhindert werden. Die Deutsche Post legt ihren Konzernnamen ab und heißt ab heute DHL AG. Hintergrund ist, dass das klassische Briefgeschäft der Post in Deutschland nur einen kleinen Teil des Konzerngeschäfts ausmacht, die internationale Logistik aber überwiegt. Die Namensänderung war zusammen mit einer neuen Konzernstruktur im Mai bei der Hauptversammlung in Bonn beschlossen worden. Dadurch bleibt auch der Firmenname Deutsche Post erhalten. Das Deutschlandgeschäft wurde in eine neu gegründete Tochterfirma ausgelagert, die diesen Namen weiterträgt. Die deutschen Tennisprofis Jannik Hanfmann und Tamara Korpatsch haben ihre Auftaktmatches bei den US Open in New York verloren. Damit sind beide bereits in Runde 1 ausgeschieden. Aus der Sportredaktion Tim Brockmeier.
3: Tamara Korpatsch, gesundheitlich leicht angeschlagen, fand zu spät in ihr Match gegen die Österreicherin Lilly Tagger. Am Ende ein 0:6 und 6:7 aus Sicht der topgesetzten Deutschen bei den Frauen. Nach ihr dann war Jannik Hanfmann gegen den Chilenen Alejandro Tabilo mehr oder weniger chancenlos. Der Karlsruher unterlag in 4 Sätzen und verpasste es damit, bei seiner 4. US Open Teilnahme endlich mal in die 2. Runde einzuziehen.
1: Am 3. Turniertag starten unter anderem Daniel Altmaier und Eva Lüß in die US Open und in der kommenden Nacht auch Alexander Zverev. Das Wetter für Deutschland. Die Tiefstwerte liegen am Morgen zwischen 15 und 9 Grad. Tagsüber im Norden weitere Schauer, vereinzelt Gewitter. An den Alpen nur geringes Schauer- und Gewitterrisiko. Sonst Sonne, Wolken und meist trocken, dazu Temperaturen von maximal 19 bis 26 Grad. Die Zeit 4:03 Uhr.
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5: Vorsicht bitte auf der B41 Saarbrücken Richtung Idar-Oberstein. Zwischen Hirschstein und Wolfersweiler liegt ein Reh auf allen Fahrstreifen. A8 Luxemburg Richtung Saarlouis. Die Einfahrt Perlborg ist wegen einer Baustelle gesperrt. Bis voraussichtlich 11. September. A620 Saarlouis-Saarbrücken. Zwischen Wattgassen und Völklingen werden in beiden Richtungen Behinderungen an einer Baustelle. Abschnittsweise einspurige Verkehrsführung. Bis 12. Oktober werktags zwischen 7.30 Uhr und 16 Uhr. Geblitzt wird unter anderem in Neunkirchen in der Welzweiler Straße, in Saarlouis in der Provinzialstraße und auf der A8 Saarlouis Richtung Pirmasens in Höhe Sulzbachtalbrücke.
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7: Hey, gute Nacht zusammen. Mein Name ist Benedikt Laven. Schön, dass ihr mit dabei seid und schön, dass ihr so lieb seid auch. Per WhatsApp kam gerade an die 07221 2011 vom Sven aus Wittlich. Guten Morgen, ich bin gerade aufgewacht und höre euch jetzt noch, bis die Familie aufsteht. Euch eine angenehme Nacht und danke, dass ihr da seid. Hey Sven, bitte. Und wo wir hier gerade so unter uns sind, es gibt einen neuen Song von Loy und David Puentes. Heißt Golden Summer und geht so.
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Das ist einfach so ein schönes Lied von James Bay, Hold Back the River. Hier ist die Popnacht jetzt mit Olivia Dean. So easy to fall in love.

0: Was ist denn so einfach? Süß. Olivia Dean, So Easy, hier in der Popnacht. Hey, guten Morgen. Hier ist SWR 3 sogar in der gemeinsamen Popnacht von SR 1, NDR 2, WDR 2, HR 3, Bremen 4, RBB 88.8 und MDR Jump. Willkommen in dieser Show. Willkommen an diesem fantastischen, den Tag darf ich jetzt nicht sagen. Das brauchen wir für unser nächstes Spiel. Wir spielen mit euch das Was ist heute eigentlich für ein Tagspiel? Es gibt einen kleinen Preis dafür, wenn ihr es schafft, 3 von 5 Fragen, die den heutigen Tag betreffen, zu Ereignissen, die heute stattfinden oder vielleicht auch nur zu dem Namen des Tages, richtig zu beantworten. Schafft ihr das? Gewinnt ihr? Schafft ihr es nicht? Helfen wir vielleicht ein bisschen. Aber sagt sich weiter. 07221 2011. Jetzt anrufen und mit uns das Was ist heute eigentlich für ein Tag-Quiz spielen. Die Einstiegsfrage ist:
1: Versprich mir einfach, dass du bei mir bleibst.
0: Was ist heute eigentlich für ein Tag?

0: Guru Josh mit Infinity. Ist das ein verrückter Song, oder? Geil. 20 nach 4 haben wir es an diesem... Was eigentlich für ein Tag? Was ist heute eigentlich für ein Tag? Quiz. Was ist heute eigentlich für ein Tag? Quiz. Muss man ja eigentlich richtigerweise singen. Wir stellen Fragen zum heutigen Tag. Ihr beantwortet die einfach richtig und zack, fertig, habt ihr gewonnen. So wie das jetzt zum Beispiel der Cedric heute Morgen probieren möchte. Wenn er denn gerade Zeit hat, weil er müsste eigentlich gerade an der Kasse stehen. Am Autohof Eurorastpark Satteldorf. Cedric, kannst du schon sprechen oder musst du noch fertig kassieren?
1: Klar doch, Benedikt, kann ich.
0: Okay, cool. Dann legen wir doch einfach direkt los. Mit unserem Spiel, okay?
2: Ich bin
0: okay, bist du konzentriert?
1: Jupp.
0: Tipptopp. Also, pass auf. Erste Frage. Was ist heute eigentlich für ein Tag?
1: Also, heute ist der 1. September und somit, weil ich weiß, der meteorologische Herbstanfang.
0: Mhm. Und wie heißt der Tag heute?
1: Heute ist der Dienstag.
0: Das ist richtig. Einen Punkt hast du schon. Okay, gut. Zweite Frage. Heute ist ein wichtiger Fußballtag. Alle Spielerwechsel müssen heute abgeschlossen sein. Alle großen Ligen haben sich auf denselben Tag geeinigt. Üblicherweise ist der Deadline Day eigentlich der 31. August. Diesmal ist es aber der 1. September, weil in Großbritannien noch ein Feiertag ist. Was schließt sich also heute? Ist das A, die Tauschklappe? Ist das B, die Schiebetür? Oder ist das C, das Transferfenster?
1: Das Transferfenster.
0: Absolut richtig. 2 Punkte. Frage Nummer 3. Die Schauspielerin Zendaya wird heute 30. Wir kennen sie unter anderem aus The Greatest Showman, aus Dune oder aus Spider-Man. Mit wem ist sie nochmal verheiratet? Ist das Tim Friesland? Ist das Kim Overasel? Oder ist es Tom Holland?
1: Tom Holland.
0: 3 Punkte hast du schon. 2 brauchst du noch, um krass zu gewinnen. Ab heute ist, wie du eben richtig schon gesagt hast, meteorologisch gesehen Herbst. Wie klingt es denn nochmal, wenn man auf getrocknetes Laub tritt?
1: Das klingt wie, so ähnlich, wie wenn jetzt zum Beispiel so kleinere Äste brechen.
0: Mach mal vor.
1: Boah. Ich kenne es halt wie dieses typische Knirschen.
0: Na gut, dann lassen wir Knirschen einfach mal, gell? Und Frage Nummer 5 ist, auf dem Autohof Europa-Rastplatz Rastpark Satteldorf an der A6 sind in dem Frühdienst ungefähr zwischen 35 und 50 belegte Brötchen zu machen. Wie viele fehlen noch?
1: Bei mir jetzt aktuell fehlen noch 11 Stück.
0: Das ist absolut richtig. Damit hast du gewonnen. Herzlichen Jawohl. Glückwunsch. Bleib dran für die Adresse und einen schönen Restnachtdienst noch.
1: Danke dir.

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2: Kurz nach 16:30.
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3: Heute stellt sich ein trockener Wechsel aus Sonne und Wolken ein. Dabei überwiegen am Nachmittag die Wolken, am Vormittag und zum Abend hin dagegen die Sonne. Bei Bögen Westwind reichen die Höchstwerte von 20 bis 24 Grad mit den höchsten Werten entlang der Saar und der Blies. Bis zum Abend setzt sich verbreitet die Sonne durch. Am Mittwoch scheint die Sonne zeitweise zwischen mal mehr, mal weniger dichten Wolken bei Höchstwerten von 20 bis 24 Grad.
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4: A620 Saar-Luisa-Brücken. Zwischen Wattgassen und Völklingen werden in beiden Richtungen Behinderungen an einer Baustelle. Abschnittsweise einspurige Verkehrsführung. Bis 12. Oktober werktags zwischen 7.30 Uhr und 16 Uhr. A6 Mannheim-Saarbrücken. In Höhe Grumbachtalbrücke in beiden Richtungen Behinderungen durch Brückenarbeiten. Bis Anfang 2028. Geblitzt wird unter anderem in Neunkirchen in der Welzweiler Straße, in Saar-Louis in der Provinzialstraße und auf der A8 Saar-Louis Richtung Pirmasens in Höhe Sulzbachtalbrücke.
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2: Gute Fahrt, hier ist die Popnacht mit Benedikt Laven. Guten Morgen.

0: in der Popnacht mit Cruel World. Es ist kurz vor 4:45. Haben wir euch jetzt maximal verwirrt? Dann kommt jetzt das Allerbeste an dieser Show. Es ist ja die Popnacht der ARD. Das bedeutet, es ist die gemeinsame Popnacht von SR1, NDR2, WDR2, HR3, Bremen 4, RBB 88.8, MDR Jump und...
1: Bin ich hier beim SWR 3?
0: Ja.
1: Ich habe eine Verkehrsmeldung.
0: Und los.
1: Also, von Deisendorf Richtung Überlingen, da ist eine Kuh auf der Straße.
0: Eine Kuh?
1: Ja, eine Kuh.
0: Eine ganze?
1: Eine ganze.
0: Lebendige?
1: Ja, die ist lebendig.
0: Okay.
1: Polizei ist informiert, aber mit erhöhter Vorsichtsfahren.
0: Ist notiert, vielen Dank.
1: Ciao.

Alvaro Soler. Te imaginaba. Das war die Popnacht der ARD. Mein Name ist Benedikt Laven. Schön, dass ihr mit dabei gewesen seid und zugehört habt und mitgemacht habt. Das war diese, also in dieser Ausgabe enorm lustig. Könnte man nur zurückspulen. Ach ja, dann eben bis zum nächsten Mal. Einen schönen Dienstag zusammen.

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1: Um 5 Uhr mit Christine Beidt. Die EU-Verteidigungsminister beraten heute in Irland über die weitere militärische Unterstützung der Ukraine. Thema wird auch die russische Schattenflotte sein, wie die EU-Außenbeauftragte Kallas mitteilte. Aus Brüssel Sabrina Fritz.
2: Rund 680 Schiffe hat die EU schon auf die Sanktionsliste gesetzt. Damit soll der russische Ölverkauf verhindert werden. Bald könnten weitere Schiffe dazukommen, aber auch Sanktionen gegen russische Einzelpersonen sind im Gespräch. Die Europäische Union will weitere Strafmaßnahmen gegen Russland verhängen. Ein Grund sind die anhaltenden Angriffe gegen die Ukraine, aber auch die zunehmende Bedrohung für die Gemeinschaft. Hinter den zahlreichen Drohnen- und Störaktionen der vergangenen Monate vermuten viele Politiker Moskau. Sicherheitsexperten zählen auch den versuchten Drohnenanschlag auf dem Leipziger Flughafen dazu.
1: Die US-Wettbewerbsbehörde FTC und 22 Bundesstaaten haben den Online-Händler Amazon verklagt. Der Konzern soll durch Preismanipulationen Werbekunden getäuscht und so mehr als 20 Milliarden Dollar zu viel berechnet haben. Das steht in Gerichtsunterlagen. Amazon weist die Vorwürfe zurück. Die Deutsche Post heißt ab heute offiziell DHL AG. Beschlossen wurde das bei der Hauptversammlung in Bonn im Mai. Jetzt wird es umgesetzt, sowie auch die neue Konzernstruktur. Aus Bonn Sebastian Titelbach.
3: DHL AG heißt die weltweite Konzernmutter mit Sitz in Bonn. Das deutsche Brief- und Paketgeschäft wird zu einer Tochtergesellschaft mit dem Namen Deutsche Post AG, eine nicht börsennotierte Aktiengesellschaft. Dieser Umbau soll rund 37 Millionen Euro kosten. Hiesige Kunden werden von der Neuorganisation kaum etwas mitbekommen. Auch für die 584.000 Mitarbeiter weltweit soll sich nach Angaben des Konzerns nichts ändern. Die Arbeitskonditionen, Gehälter, Rechte und Pflichten bleiben demnach vollständig erhalten. Auch Tarifverträge und Betriebsvereinbarungen gelten unverändert fort.
1: 30 Jahre nach dem Mord an US-Rapper Tupac Shakur haben die Geschworenen den Angeklagten Dwayne Davis schuldig gesprochen. Demnach hat der frühere Ganganführer die Tat organisiert. Das Strafmaß soll im Oktober verkündet werden. Tupac war 1996 in Las Vegas durch Schüsse aus einem Auto getötet worden. Hintergrund soll ein Bandenkrieg gewesen sein. Tennisprofi Jannik Hanfmann ist bei den US Open in Runde 1 ausgeschieden. Er scheiterte in New York an dem Chilenen Alejandro Tabilo. Zuvor hatte auch die Hamburgerin Tamara Korpatsch gegen die Österreicherin Lili Tagger verloren. Das waren die Nachrichten mit Christine Beidt.
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5: Es kann heute Morgen zum Start ein bisschen Nebel geben. Ansonsten wird es heute wieder schön mit Sonne auch, 20 bis 24 Grad. Genug Wolken kommen auch zwischendurch. Also ähnlich wie gestern.
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5: Um 5:02 haben wir noch gar nichts. Die Polizei sagt, heute irgendwann wollen sie blitzen auf der A8 zwischen der Grenze Luxemburg und Merzig, auf der B51 zwischen Güdingen und der Grenze zu Frankreich und in Saarwellingen. Wenn ihr irgendwas habt, 0800 700 8000, kennt ihr. 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
5: Guten Morgen, wir haben für euch Musik von The Weeknd mit dabei. Dancing in the Flames, den gibt's jetzt. Danach die Toten Hosen nur nach vorn und wir sind auch schon wach.
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weiß nicht, was die Toten Hosen machen, wenn die Tour vorbei ist. Ob sie dann so richtig, richtig Rentner sind mit Bingo spielen mittwochsabends und solche Sachen halt. Oh, es gibt Songs, die kann man hören, die meisten. Und da gibt's welche, die kann man fühlen. Prince, When Doves Cry, der da ist genauso einer. Willkommen im Dienstagmorgen in der SR1 Morning Show um

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Jungs, willkommen in eurem Dienstag mit der SR1 Morning Show. Wir haben 5.20 Uhr, wollen das Ganze etwas langsam angehen lassen. Deswegen zuerst der Blick auf die Uhr, dann der Blick auf, wie ist und wird das heute eigentlich so. Wir kriegen heute temperaturmäßig 20 bis 24 Grad. Es wird ähnlich wie gestern, also ein größtenteils trockener Wechsel aus mal Sonne, mal auch ein paar Quellwolken. Jo, ne, nichts Spektakuläres. Deswegen wenden wir uns jetzt den aktuellen Temperaturen zu. Mittlerweile ist es auch schon fast 5.21 Uhr. 14 Grad sind es in Spiesen, in Wellesweiler 11 Grad, in Perl 12, es sind ein paar weniger als gestern. Berus meldet 13 Grad, Tulai 13 und ein Blick nach Rheinland-Pfalz sei uns auch gestattet. Niederoberstein, da sind es gerade 12 Grad. So, wissen wir jetzt, wie der Tag heute aussieht, wie es heute gerade draußen ist. Noch dunkel. Im Radio gibt es dazu die beste Musik fürs Saarland auf SR1, ist klar, brauche ich auch nicht sagen, wisst ihr Bescheid.

0: Folgenden popmusikalischen Vlog rammen wir gleich in den Boden. 12 to 12 von Samba. Was für ein geiler Song. Gleich hier auf SR1. Jetzt haben wir aber erstmal kurz nach 5:30 und gucken, was heute so wichtig ist. Die Pflegebevollmächtigte der Bundesregierung, Staffler, hat zur drohenden Finanzlücke bei der Pflegeversicherung gesagt, man werde die Kassen nicht pleite gehen lassen. Die Regierung würde ihre Reformpläne im Herbst vorlegen, bevor diese Anfang Januar in Kraft treten. Die gesetzlichen Krankenkassen hatten vor einer akuten Finanznot gewarnt. Im Rechtsstreit zwischen dem CISPA-Helmholtz-Zentrum für Informationssicherheit und seinem Gründungsdirektor Professor Michael Backes herrscht Verwirrung über den heutigen Auftakt der Verhandlungen. Nach SR-Informationen soll Backes eine Terminverlegung anstreben. Laut Gericht ist dazu bislang aber kein entsprechender Antrag eingegangen. Beim G20-Finanztreffen in North Carolina haben die USA auch den russischen Finanzminister Siluanov eingeladen. Die europäischen G20-Staaten haben darauf verärgert reagiert und ein Gruppenfoto verweigert. Bundesfinanzminister Klingbeil sagte, der Empfang von Siluanov sei ein beunruhigendes Signal. Und die US-Wettbewerbsbehörde FTC und 20 US-Bundesstaaten haben Amazon wegen Preismanipulation bei Werbeanzeigen verklagt. Mehr als 1,2 Millionen Werbekunden hätten mehr gezahlt, weil Amazon die Anzeigenpreise heimlich angehoben habe. Dadurch sei ein Schaden in Milliardenhöhe entstanden. Nachrichten gibt's von uns auch auf sr1.de und im Radio wieder um 6 Uhr.
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0: Nur mal Quellwolken, mal ein bisschen Sonne heute, aber größtenteils trocken. Also eigentlich fast durchgängig. 20 bis 24 Grad, so wird's heute.
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0: 5.33 Uhr, Blitzer Nummer 1 heute in Neunkirchen auf der Wellesweiler Straße. 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
0: Boah, und jetzt so ein Song, der fängt schon so geil an. Ich halte einfach die Klappe. 12 to 12, Samba, herrlich.

Bam, Ray, where's my husband? Ihr seid in der SR1 Morning Show gelandet. Wir haben 5.43 Uhr. Guten Morgen. Wir haben letzte Woche in Hallo Saarland mal über eine Sache gesprochen, nämlich über dieses Phänomen, wenn es plötzlich im Kinderzimmer sehr, sehr ruhig wird und dann verdächtig ruhig und dann ist irgendwas passiert. Und das war, gab es so viel Feedback von euch, so viele haben sich gemeldet, dass wir gesagt, wir wollen da heute in der SR1 Morning Show nochmal drüber sprechen, was wir machen werden. 0681 2131, habt ihr da vielleicht irgendwie so eine Geschichte wie Rebecca aus Ottweiler? Die wird den Moment nie vergessen, als ihre Kids Folgendes gemacht haben. SR. Hoppala, was haben die Kids... Ah, jetzt wollte ich euch was über die Kids erzählen. Ja, dann machen wir es halt später. Okay, hier sind die Ärzte für euch. Ist zu spät. Auch schön. Machen wir das nachher mit Rebecca.

0: alle sagen aber 5.47 Uhr ist eigentlich zu früh, oder?
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2: Zum kulinarischen Start in den Herbst passt besonders gut eine schöne Nebelsuppe mit naturtrüben Apfelsaft, ein bisschen Sahne dazu und ganz viel Küstennebel und bloß nicht die Dunstabzugshaube einschalten. Als Nachtisch empfehlen sich Windbeutel. Genauso passend für den Übergang so von der Sommergrillsaison in die gemütliche Zeit ist Marzipankartoffelsalat und zum Nachtisch leckere Kräuterbutterplätzchen. Und schließlich jetzt noch das beste Rezept für eine leckere Kürbissuppe. Starkoch Tim Melzer würde empfehlen, einfach den Strunk abschneiden, hier zipp, zapp, zupp, dann Zwiebeln hacken. Das Fruchtfleisch mischen wir mit so abscheulichen Zutaten wie Koriander und Kokosmilch. Und diese ganze Mischung werfen wir jetzt einmal hier, zack, in den Mülleimer und bestellen eine Pizza.
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0: Ray Garvey, I'm all about you in der SR1 Morning Show am Dienstag. Guten Morgen, 10 vor 6 ist es.
1: Guten Morgen, es wird ein richtig schöner Tag heute. Es bleibt mal trocken, nicht nach diesem ganzen Mischmasch, Herbstgedöns gefühlt von gestern. Sehr freundlich, Sonne und Wolken wechseln sich heute immer mal wieder ab bei maximal 24 Grad.
0: Ich habe heute Morgen kurz überlegt, heute eine kurze Hose anzuziehen. Das ist aber, wenn du morgens um 4 rausgehst, schon so ein Ding, ne?
1: Ja, würde ich auch nicht zu tendieren.
0: Die Tage vielleicht, Richtung Wochenende.
1: Mhm.

0: Moin, schnell um 5.54 Uhr mal auf die Straße zwischen Merzig und Brotdorf. Gab da einen Wildunfall und da liegt jetzt ein totes Tier auf der Straße.
1: Habt einen wundervollen Start in den Dienstagmorgen.

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2: Bei Familien wächst die Angst vor Armut. Ausländerbehörde ab heute auch an der Saar-Uni. Das Wetter im Saarland, Sonne und Wolken bis 24 Grad. 6 Uhr. Immer mehr Familien in Deutschland haben finanzielle Sorgen. Zu diesem Ergebnis kommt eine Umfrage des Hilfswerks Save the Children. Demnach befürchtet jede vierte Familie, in den kommenden Monaten wichtige Dinge nicht mehr bezahlen zu können, wie etwa Heizung, Kleidung und Lebensmittel. Besonders betroffen sind Familien mit geringen Einkommen und Alleinerziehende. 4 von 5 Befragten finden außerdem, dass die Bundesregierung nicht genug gegen Kinderarmut tut. Die Verteidigungsminister der EU beraten heute in Irland über die zunehmende Bedrohung durch Russland. Im Mittelpunkt steht dabei die Frage, wie die ukrainische Luftverteidigung gestärkt werden kann. Auch das Vorgehen gegen die sogenannte russische Schattenflotte ist ein Thema. Für SR Info Sabrina Fritz.
3: Rund 680 Schiffe hat die EU schon auf die Sanktionsliste gesetzt. Teilweise sind es alte Kähne, die keinen europäischen Hafen mehr anlaufen dürfen. Damit soll der russische Ölverkauf verhindert werden. Bald könnten weitere Schiffe dazukommen, aber auch Sanktionen gegen russische Einzelpersonen sind im Gespräch. Die Europäische Union will weitere Strafmaßnahmen gegen Russland verhängen. Ein Grund sind die anhaltenden Angriffe gegen die Ukraine, aber auch die zunehmende Bedrohung für die Gemeinschaft. Hinter den zahlreichen Drohnen- und Störaktionen der vergangenen Monate vermuten viele Politiker Moskau. Sicherheitsexperten zählen auch den versuchten Drohnenanschlag auf dem Leipziger Flughafen dazu.
2: Die Pflegebevollmächtigte der Bundesregierung Staffler mahnt mit Blick auf die massiven Finanzlücken in der Pflege zu Besonnenheit. Staffler sagte, die Regierung werde im Herbst ihre Reformpläne vorlegen, die dann zum 1. Januar in Kraft treten sollen. Sollte der Pflegeversicherung bis dahin das Geld ausgehen, könne der Bund mit Darlehen überbrücken. Die gesetzlichen Krankenkassen hatten gewarnt, dass die Einnahmen möglicherweise schon im Oktober nicht mehr ausreichen, um alle Pflegeleistungen zu finanzieren. Im Rechtsstreit zwischen dem CISPA-Helmholtz-Zentrum für Informationssicherheit und seinem Gründungsdirektor Backes soll heute vor dem Landgericht Saarbrücken erstmals verhandelt werden. Backes wehrt sich per einstweiliger Verfügung gegen seine Freistellung. Er strebt nach SR-Informationen aber eine Verlegung des Termins an. SR-Reporter Peter Sauer.
4: Ein Gerichtssprecher erklärte auf SR-Anfrage, dass bisher noch kein entsprechender Antrag eingegangen sei. Dementsprechend stehe die Verhandlung nach wie vor für 14 Uhr auf der Tagesordnung. Ob und warum Backes eine Verlegung anstrebt, dazu gab es zunächst keine weiteren Informationen. Backes Anwalt hatte zuletzt auf SR-Anfragen nicht reagiert. Auch die Staatskanzlei als eine der Gesellschafterinnen des CISPA äußert sich seit Wochen mit Verweis auf die laufende Sonderprüfung nicht. Seit gut 2 Monaten ermittelt ein Sonderprüfer, ob von der Bundesforschungseinrichtung sensible Forschungserkenntnisse im Bereich Cybersicherheit nach China abgeflossen sein könnten. Seitdem ist Backes freigestellt.
2: Auf dem Campus der Saar-Uni in Saarbrücken nimmt am Mittag eine neue Servicestelle der Zentralen Ausländerbehörde ihre Arbeit auf. Laut einer Mitteilung soll sie internationale Wissenschaftler und Studierende bei Fragen zum Aufenthaltsrecht unterstützen. Wie es heißt, sollen die Abläufe zunächst im laufenden Betrieb erprobt und dann weiterentwickelt werden. 30 Jahre nach dem Mord an US-Rapper Tupac Shakur ist erstmals ein Angeklagter schuldig gesprochen worden. Ein Geschworenengericht in Las Vegas verurteilte den früheren Ganganführer Dwayne Davis wegen Mordes. Ihm droht nun eine lebenslange Haftstrafe. Das Strafmaß soll im Oktober verkündet werden. Tupac Shakur war 1996 im Alter von 25 Jahren in Las Vegas erschossen worden. Davis gilt als Drahtzieher der Tat. Das waren die Nachrichten mit Carina Davis. 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
1: Oh, wir können uns freuen, später, wenn die Sonne da ist, bleibt sie. Ein paar Wolken kommen mit dazu und es bleibt auch heute den ganzen Tag über trocken bei maximal 24 Grad.
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6: Wenn um 4:06 schon ein bisschen was los ist, dann gehen wir mal auf die A8 Saloy Richtung Pirmasens zwischen Kreuz Neunkirchen und Limbach. Gegenstände auf der Straße. Und zwischen Merzig und Brotdorf ist ein Wildunfall passiert. Da liegt ein totes Tier auf der Straße. Ansonsten Blitzer Nummer 1 heute Morgen in Neunkirchen steht er auf der Wellesweiler Straße. 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
1: Guten Morgen.
6: Hallo.
1: Es ist ein großartiges Aufstehen. Wir werden gleich von Coldplay getragen in diesen Dienstag mit A Sky Full of Stars.
6: Und der Schabotzel ist auch dran vorher. Shabuzi mit Miles Smith und Blink Twice. Euch einen guten Start.
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0: ich habe gerade zu Maren gesagt, seit Coldplay, das war vorletztes Jahr in München, als sie auf Tour waren, ich war auf keinem Konzert mehr. Ich bin komplett durch.
1: Ja, Konzerten. Ja genau, du brauchst jetzt einfach keine mehr.
0: Ich habe alles gesehen, ich kann jetzt ruhig so abtreten.
1: Wahnsinn, einen wunderschönen guten Morgen. Es ist Dienstag, 12 nach 6, ihr hört eure SR1 Morning Show.
0: Kennt ihr das? Zu Hause, die Kids sind im Zimmer am Spielen und Moment. Oh, ist so schön ruhig. Moment, es ist so ruhig, das ist verdächtig.
1: Meistens ist es ja genau so, dass in diesem Moment die Kinder auf ganz blöde Ideen kommen.
0: Rebecca aus Ottweiler, die wird diesen einen Moment mit ihren Kids nie vergessen.
2: Da haben unsere Kinder, da waren sie so 4, 5, beide zusammen 1 Kilo Chia-Butter im Schlafzimmer an die Wände geschmiert. Da dachte ich, ach, ich glaube, mich trifft der Schlag.
1: Schön, schön. Das sind Dinge, die will man auf jeden Fall haben, so eine schöne Fettcreme an den Wänden.
0: Die Chia-Tapete. Wir haben da letzte Woche in SR1 Hallo Saarland schon mal nachmittags drüber gesprochen. Da kam so viel von euch, so viele Geschichten, dass wir gesagt haben, wir wollen auf jeden Fall dieses Fass heute in der SR1 Morning Show nochmal mit euch aufmachen.
1: Jawohl, wir brauchen einen Teil 2. Also, packt die Geschichten eurer Kids aus. Heute Morgen, wir machen Platz dafür. 0681 2131.
0: Könnt euch überlegen, ob ihr Namen von den Kids nennen wollt oder nicht. Sie werden es euch, wenn sie groß sind, vielleicht sogar verzeihen. Oder auch nicht.

0: wunderschönen guten Morgen.
1: Hallo.
0: Am Dienstag, eure SR1 Morning Show ist schon aufgestanden und freut sich auch, dass es heute mal wieder ein bisschen schöner ist. Wir kriegen mehr Sonnenschein ab, es bleibt trocken, die Wolken sind auch noch mit dabei bei maximal 24 Grad.
1: Ihr habt es eben vielleicht schon vor ein paar Minuten mitbekommen. Wir reden heute in der Show über die quasi Kinder-Fail-Stories, also Sachen, die eure Kids mal gemacht haben, als ihr 3 Sekunden nicht lang hingeguckt habt.
0: Ja. Ja, manche Eltern schlagen dann in solchen Momenten die Hände über dem Kopf zusammen, aber mit Sicherheit gibt's auch solche Eltern hier.
2: Also unsere Lisa Sophie ist zwar erst 4 Jahre alt, aber sie wird auf jeden Fall mal ein Star. Sie ist einfach so begabt und exzentrisch zugleich. Sie kann schon Papas Kreditkarten-PIN und hat Pokémon-Karten für 3000 Euro bestellt. Und dann hat sie die Karten aufgegessen, bevor wir sie zurückschicken konnten.
3: Das hätte ich nicht hingekriegt.
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0: Guten Tag.
1: Guten Morgen. Aufstehen. Ja, absolut, weil Aufstehen im Saarland kann ganz schön sein.
0: Wenn man die SR1 Morning Show eingeschaltet hat, wenn nicht, ist es nämlich ziemlich doof.
1: Ja, sehen wir alles.

0: Guten Morgen.
1: Moin.
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0: Um 6:30 mit Carina Davis.
3: Guten Morgen. Angst vor Armut. Nach einer Umfrage befürchtet mehr als jede vierte Familie in Deutschland, Heizkosten, Kleidung oder Lebensmittel nicht mehr zahlen zu können. Besonders groß ist die Angst bei Eltern mit geringem Einkommen und bei Alleinerziehenden. Finanzlücke bei Pflegeversicherung. Die Pflegebevollmächtigte der Bundesregierung Staffler mahnt zur Besonnenheit. Sollte der Pflegeversicherung bis Herbst das Geld ausgehen, könne der Bund mit Darlehen einspringen. Die gesetzlichen Kassen warnen vor akuten Problemen schon in wenigen Wochen. Unklarheit im CISPA-Rechtsstreit. Eigentlich soll ab heute über den Streit zwischen dem Saarbrücker CISPA-Helmholtz-Zentrum für Informationssicherheit und seinem Gründungsdirektor Backes verhandelt werden. Backes strebt nach SR-Informationen eine Terminverlegung an. Dazu liegt dem Gericht aber noch kein Antrag vor. Zentrale Ausländerbehörde an der Saar-Uni. Die neue Servicestelle wird heute Mittag auf dem Saarbrücker Campus eröffnet. Internationale Wissenschaftler und Studierende sollen dort etwa bei Fragen zum Aufenthaltsrecht unterstützen. Zunächst werden die Abläufe im laufenden Betrieb erprobt. 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
1: Ich bin jetzt mal 100% ehrlich und wahrscheinlich werden sich jetzt manche denken, oh mein Gott, hat sie nicht gemacht. Heute das erste Mal Heizung im Auto.
0: Was?
1: Kein Witz. Ja, ja.
0: Nur am Lenkrad oder die richtige?
1: Ich habe keine Lenkradheizung.
0: Wieso nicht da?
1: Die richtige natürlich. Ey, wir starten mit 11 Grad in Sötern, 13 Grad im Berus. Ich weiß nicht, vielleicht hat es mich heute Morgen ein bisschen gefröstelt.
0: Okay.
1: Aber heute im Tagesverlauf wird es wieder richtig schick. Maximal 24 Grad mit Sonne und Wolken im Wechsel.
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0: 6.31 Uhr, guten Morgen. Es blitzt in Neunkirchen auf der Wellesweiler Straße. 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
0: Und mit euren Lieblingsstars Martin Garrix und Ed Sheeran sind gleich dran mit Repeat It. Schöner, schöner Song, ordentlich Beat, geile Melodie, geht nicht mehr aus dem Ohr raus.
1: Nee, wir freuen uns aber auch, dass Katy Perry mit uns gemeinsam aufsteht. The One That Got Away. Einen wunderschönen guten Morgen.

0: Martin Garrix und Ed Sheeran, Repeated in der SR1 Morning Show. Und gerade Martin Garrix, ich glaube, der war ja 16 oder so, als er angefangen hat, so wirklich schon ganz, ganz große Erfolge, die ersten zu haben. Da haben die Eltern mal kurz nicht hingeguckt, zack, Welthit, ne?
1: Ja, so läuft das manchmal, im besten Fall natürlich. Ja,
0: im besten Fall.
1: Aber was haben denn eure Kids schon mal so angestellt, wenn ihr nicht hingeschaut habt? 0681 2131, erzählt uns gerne eure Geschichten. Wir lachen heute Morgen hier in der SR1 Morning Show gemeinsam darüber.
0: Ja, wenn es geht, wenn sie schon länger zurückliegen, so wie beim Sohn von Jacqueline aus Völklingen. Der hat sich einen ganzen Pott mit Fettcreme geschnappt und dann mit nicht nur die Fenster und die Wickelkommode angeschmiert.
2: Er selber sah aus wie das Phantom der Oper. Eine ganze Gesichtshälfte weiß eingecremt, der Body, die Hände und das Geländer von der Treppe. Also im ersten Moment habe ich wirklich erstmal nur gelacht und ein Foto gemacht.
1: Ich kann es verstehen. Also das Aufräumen und Putzen wollte ich auch nicht.
0: Ach, Kinder sind ja sowas Feines.

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0: On and on and on rein in den Dienstag. Guten Morgen.
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2: Es ist Schluss mit Regen. Wir freuen uns jetzt mal auf ein paar schöne Tage wieder. Heute und auch in den nächsten Tagen. Und wir merken, es geht mit der Temperatur nach oben. Tim Steger aus dem SR1-Wetterteam.
3: Dank dem Hoch Thomas, das sich jetzt von Südwesten reinschiebt, merkt man heute Vormittag schon freundlich. Die Sonne kommt oft zum Vorschein. Die Temperaturen jetzt relativ frisch, so um die 11 Grad. Aber dafür heute Nachmittag bis zu 24 Grad, auch in höheren Lagen, die 20-Grad-Marke überschritten. Und es bleibt trocken. Und auch in den nächsten Tagen wird uns Thomas treu bleiben. Und die Temperaturen gehen Richtung Freitag dann an die 30 Grad nach oben. Also der Spätsommer, willst du mal wissen.
2: Und das alles dank Thomas. Küsse gehen raus.

0: Ist David Guetta eigentlich auch so ein Klischee-Franzose? Also
1: so mit Croissant und so?
0: Auf dem Fahrrad mit Baguette oder so, wie früher Kommissar Palü im Tatort, ne? So mit der Batschkap. So, und mittags um 12 ein Glas Rotwein. Ich glaube, deswegen ist David Guetta so, wie er ist, so erfolgreich.
1: Die Vorstellung ist großartig. Es erzeugt direkt wieder Bilder zum Aufstehen. Wir freuen uns mega, dass er mit am Start ist um kurz nach 7 hier bei uns in der SR1 Morning Show mit seinem Hit Forever Young.
0: Britney Spears mit Stronger gibt's noch vorher. Und Wiz the MC, das ist der da mit diesen sommerlichen Vibes. Das passt nochmal so gerade so Anfang September, Spätsommer.
1: Ja. Und nicht nur da, ich meine, guckt euch den Himmel an, wie schön die Sonne gerade aufgeht. Das genießen wir gemeinsam gleich bei uns.
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0: das Sommervibe, ganz schön. Shomila von WisdomMC, guten Morgen. Willkommen in eurer SR1 Morning Show. Es ist Dienstag um 7:04.
1: Guten Morgen und wir freuen uns, wenn wir Songs hören, weil dem direkt so eine Erinnerung aufblitzt. Ja. Britney Spears, meine allererste CD damals gewesen.
0: Allererste? Mit Baby One More Time, das erste Album.
1: Ja, es war großartig.
0: Hier war jetzt schon ein bisschen später. Das war quasi dann schon die im Ansatz erwachsene Britney. Achtung, gleich machst du Oh Yeah. Yeah.
1: Großartig.
0: Stronger.
1: Guten Morgen.

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2: Bei Familien wächst die Angst vor Armut. Schuldspruch im Tupac-Mordprozess. Das Wetter im Saarland. Sonne und Wolken bis 24 Grad. 7 Uhr. Immer mehr Familien in Deutschland haben finanzielle Sorgen. Zu diesem Ergebnis kommt eine Umfrage des Hilfswerks Save the Children. Aus der SR-Nachrichtenredaktion Christian Koch.
3: Miete, Heizung, Essen, Kleidung, die Kosten dafür steigen und das belastet viele Familien. Bei der Umfrage sagte jeder vierte Befragte, dass er sich Sorgen macht, ob er das in Zukunft überhaupt noch alles bezahlen kann. Jeder fünfte kann sich demnach schon jetzt Dinge wie Ausflüge, Urlaub oder Hobbys für die Kinder nicht leisten. Besonders groß sind die Sorgen bei Familien mit einem geringen Einkommen und bei Alleinerziehenden. 4 von 5 Befragten finden außerdem, dass die Bundesregierung nicht genug gegen Kinderarmut tut. Die Organisation Save the Children spricht von einem besorgniserregenden Trend. In nur 1,5 Jahren habe sich die Zahl der Eltern, die sich finanzielle Zukunftssorgen machen, fast verdoppelt.
2: Ein Ausfall bei Microsoft sorgt weltweit für Störungen im Mailverkehr. Betroffen sind sowohl Unternehmen als auch private Nutzer von Outlook. Nach Angaben des Konzerns gibt es Probleme beim Anmelden sowie beim Empfangen und Versenden von E-Mails. Ursache ist demnach ein Fehler in der Cloud-Infrastruktur. Microsoft arbeitet daran, die Störung zu beheben. Außenminister Wadephul setzt seine Nordafrika-Reise heute in Algerien fort. In der Hauptstadt Algier ist ein Gespräch mit Staatspräsident Tebboune geplant. Wadephul hatte gestern Tunesien besucht. Im Zentrum der Treffen in beiden Ländern steht eine engere wirtschaftliche Zusammenarbeit, vor allem bei der Energiepolitik. Algerien gilt unter anderem als möglicher Lieferant für grünen Wasserstoff. Die Verhandlungen im Rechtsstreit zwischen dem Saarbrücker CISPA-Helmholtz-Zentrum für Informationssicherheit und seinem Gründungsdirektor Backes wird möglicherweise verschoben. Backes strebt nach SR-Informationen eine Verlegung des für heute geplanten Termins vor dem Landgericht Saarbrücken an. Nach Angaben eines Gerichtssprechers war dort zuletzt allerdings noch kein entsprechender Antrag eingegangen. Seit gut 2 Monaten untersucht ein Sonderprüfer, ob von der Bundesforschungseinrichtung CISPA sensible Erkenntnisse im Bereich Cybersicherheit nach China abgeflossen sind. Backes ist seitdem freigestellt und wehrt sich dagegen per einstweiliger Verfügung. Die Synagogengemeinde Saar hat erstmals die Alfred-Levi-Medaille verliehen. Ausgezeichnet wurde der katholische Theologe und Judaist Herbert Jochum. Für SR Info Jürgen Rinner.
4: Jochum setzt sich seit Jahrzehnten für den christlich-jüdischen Dialog ein, auf politischer Ebene, als Wissenschaftler und Organisator von Begegnungen verschiedener Art. Der Vorsitzende der Synagogengemeinde Saar, Daniel Stiefel, würdigte das vielfältige Wirken Jochums. Er habe unter anderem über 40 Reisen von Jugendlichen nach Israel organisiert. Das habe viel zur Verständigung beigetragen. Die Medaille ist nach Alfred Levi benannt, der sich nach dem Zweiten Weltkrieg für den Aufbau jüdischen Lebens an der Saar eingesetzt hatte. Der Preisträger Herbert Jochum ist seit 59 Jahren in der christlich-jüdischen Arbeitsgemeinschaft des Saarlandes engagiert.
2: 30 Jahre nach dem Mord an US-Rapper Tupac Shakur ist erstmals ein Angeklagter schuldig gesprochen worden. Ein Geschworenengericht in Las Vegas verurteilte den früheren Gang-Anführer Dwayne Davis wegen Mordes. Ihm droht nun eine lebenslange Haftstrafe. Das Strafmaß soll im Oktober verkündet werden. Tupac Shakur war 1996 im Alter von 25 Jahren in Las Vegas erschossen worden. Davis gilt als Drahtzieher der Tat. Fußballregionalligist FC Homburg muss voraussichtlich 8 bis 9 Monate auf seinen Linksverteidiger Frederik Schumann verzichten. Wie der Verein mitteilte, hat sich der 23-Jährige im Spiel gegen die Stuttgarter Kickers einen Kreuzbandriss und einen Riss des Innenmeniskus zugezogen. Das waren die Nachrichten mit Carina Deves. 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
1: Boah, 30 Grad soll es schon wieder am Freitag geben. Es geht ordentlich hoch mit der Temperatur. Die Schauer, die haben sich verabschiedet. Jetzt bleibt's trocken. Es wird ein schicker Tag heute mit Sonne und Wolken. Die wechseln sich immer mal wieder ab bei maximal 24 Grad.
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6: 4 Minuten nach 7 ist es. Aktuell ist alles frei. Blitzer Nummer 1 heute in Neunkirchen auf der Wellesweiler Straße. 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
1: Guten Morgen. 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

Das ist gerade nicht so der gute Start in den Tag für die saarländische Fauna. Zwei Wildunfälle, einmal zwischen Teilen und Nunkirchen. Drei tote Tiere auf der Fahrbahn. Und zwischen Karlsbrunn und St. Nikolaus noch eins. Macht vier. Kommt wenigstens ihr gut in diesen Dienstagmorgen mit der SR1 Morning Show. Hallo!

0: Morgen, jetzt haben wir 10 nach 7 in der S1 Morning Show. Falls ihr von euren Kindern seit einer Minute nichts mehr gehört habt, es könnte sein, dass euer Haus brennt.
1: Ui, ja, manchmal gibt es so unaufmerksame Momente und plötzlich haben die Kids irgendwas Dummes gemacht.
0: Ja.
1: Deswegen eure grandiosen Geschichten, was eure Kids schon so alles angestellt haben, haben wir heute Morgen hier in der S1 Morning Show. Wir haben ja letzte Woche schon drüber gesprochen,
0: genau.
1: In Hallo Saarland, und da haben wir gemerkt, da geht noch mehr.
0: Ja, 0681-2131, erzählt mal eure Stories. Die Tochter von Martina aus Elversberg, die hat nicht nur sich selbst und ihre Barbies eine Frisur verpasst, auch der Kater hat plötzlich komplett anders ausgesehen.
2: Der wurde auch schick gemacht und hat ausgesehen, als hätte er eine ganz fürchterliche Hautkrankheit.
0: Oh Gott.
1: Oh Gott, Kinder.
0: Wie wenn bei Germany's Next Topmodel die Umstyling-Folge heftig daneben geht.
1: Ja, okay. Da rettet auch gar nichts mehr was, oder?
0: Da lachen sogar die Backstreet Boys.

0: Einen wunderschönen guten Morgen. Morgen. Um 7.17 Uhr ist eure SA1 Morning Show am Dienstagmorgen für euch da.
1: Das war jetzt keine Überraschung, aber es ist irgendwie doch so ein fußballmäßiger Erdrutsch. Lionel Messi wird nicht mehr für Argentinien spielen. Als sein Vater gestorben ist, kurz nach der WM, hat man ja schon angenommen, dass er dann wahrscheinlich das jetzt als den Punkt in seinem Leben auch mit 39 Jahren nach der WM auswählen wird. Ich meine, Weltmeister ist er, hat alles zigmal gewonnen, was es zu gewinnen gibt. Und er hat jetzt einen Brief veröffentlicht, den er kurz nach dem Tod von seinem Vater Ende Juli schon geschrieben hat. Und da drin steht dann, heute, nach dem, was mit meinem Vater passiert ist, bin ich von meiner Entscheidung noch überzeugter als zuvor. Wir können ihn jetzt noch Fußball spielen sehen, müssen halt nur nachts aufstehen, wenn er in der MLS spielt.
0: Ja, wir schauen auf einen krassen Sommer zurück. Also heute am 1. September, dem meteorologischen Herbstanfang, da hat sich der Deutsche Wetterdienst mal den Sommer 2026 angeschaut und wir im Saarland hatten den wärmsten seit Beginn der Wetteraufzeichnung. 880 Sonnenstunden. Wow. Und da kommen jetzt noch ein paar mit dazu. Heute und auch in den nächsten Tagen. Es bleibt trocken, die Wolken wechseln sich mit der Sonne ab bei maximal 24 Grad.
1: Und auf SR1 wechseln sich die Superstars ab. Gleich Vincent Weiß nach Taylor Swift, Opel Light für euren Soundtrack zum in den Dienstag reinstarten. Guten Morgen.
0: Moin. Aha.

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1: WW alias Vincent Weiss auf SR1.
2: Hallo.
1: Und wir haben einen BB als nächstes.
2: Oh, the Boom Benson. Guten Morgen.

0: wunderschönen guten Morgen. Gleich auf der SR1 Playlist kommt Michael Schulze mit Beautiful Reason.
1: Wir haben kurz nach 7:30.
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3: Guten Morgen. Angst vor Armut. Nach einer Umfrage befürchtet mehr als jede vierte Familie in Deutschland, Heizkosten, Kleidung oder Lebensmittel nicht mehr zahlen zu können. Besonders groß ist die Angst bei Geringverdienern und Alleinerziehenden. Microsoft-Störung. Weltweit gibt es Probleme bei der Anmeldung im Programm Outlook und im Mailverkehr. Betroffen sind auch private Nutzer. Es handelt sich laut Microsoft um einen Fehler in der Cloud-Infrastruktur. Urteil im Tupac-Prozess. Fast 30 Jahre nach dem Mord an dem US-Rapper ist ein erster Angeklagter schuldig gesprochen worden. Der frühere Gang-Anführer soll die Tat 1996 organisiert haben. Ihm droht nun lebenslange Haft. Unklarheit im CISPA-Rechtsstreit. Eigentlich soll ab heute über den Streit zwischen dem Saarbrücker CISPA-Helmholtz-Zentrum für Informationssicherheit und seinem freigestellten Gründungsdirektor Backes verhandelt werden. Backes will den Termin nach SR-Infos verschieben lassen. Dazu liegt dem Gericht aber noch kein Antrag vor. 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
0: Wetter. Ja, das ist schön heute. Die Sonne ist da, sie bleibt auch den ganzen Tag. Maximal 24 Grad kriegen wir, so ein paar lockere Wolken kommen mit dazu. Aber es bleibt den ganzen Tag über trocken.
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1: 7.32 Uhr, guten Morgen. A620 Saarlouis Richtung Saarbrücken, da haben wir den Stau an der Dauerbaustelle zwischen Völklingen Ost und Gersweiler. Und Blitzer Nummer 1 heute in Neunkirchen auf der Wellesweiler Straße. Wenn ihr was Neues habt, immer 0800 700 8000. 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
1: Das sind wir. Euch einen guten Morgen.
0: Guten Morgen.

0: Ist das schön, diese Stelle, oder?
1: Das ist so wundervoll.
0: Oh, ich glaube, gerade so meine befreundeten Eltern, also Freunde von mir, die also es klingt jetzt komisch, meine Freunde von mir, die Kinder haben, die genießen das total, glaube ich. Ne?
1: Ja, so für 5-6 Sekunden, vielleicht auch mal für eine Minute, und dann merken sie, oh, oh, das heißt nichts Gutes.
0: Ja, also wie gesagt, diese Ruhemomente, total schön. Auf der anderen Seite kriegen manche da innerlich die Krise. Außer man gehört zu dieser Sorte Eltern.
2: Wir waren mit Lotte dieses Jahr das erste Mal zelten. Sie kann mit einem Jahr schon ein Feuerzeug bedienen und weiß, dass Polyester ein super Grillanzünder ist. Und ohne Zelt konnten wir unter freiem Himmel viel besser die Sternschnuppen in der Nacht bewundern.
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0: mit Bob Sinclair, Love Generation. Wir haben jetzt 7:15.
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2: Es ist der 1. September und es fühlt sich Gott sei Dank immer noch an wie Sommer. Es ist auch noch Sommer. Nur die Supermärkte, die sind schon wieder voll im Herbst- und Wintermodus. Habt ihr gesehen? Es ist alles voller Halloween-Gummibärchen und zum ersten Lebkuchen wurde auch schon gegriffen. Ne, Frank?
0: Jetzt musst du nicht so unschuldig machen. Wer hat gleich mitgefuttert die Woche, als ich welche mitgebracht habe?
2: Ja, war schon geil.
0: Frau Baron und du?
2: War lecker.
0: Ganz, ganz ruhig, ganz, ganz
2: dünnes Eis. Man kann ja mal ein bisschen probieren und sich so ein bisschen das Feeling holen, aber 880 Sonnenstunden haben wir im Saarland im Juni, Juli und im August abbekommen und da kommen jetzt im September auch noch ein paar mehr mit dazu. Es bleibt trocken und die Temperatur klettert auch wieder weiter die Treppe hoch. Tim Steger aus dem SR1 Wetterteam.
3: Dank dem Hoch Thomas, das sich halt von Südwesten reinschiebt, merkt man heute Vormittag schon freundlich. Die Sonne kommt oft zum Vorschein, die Temperaturen jetzt relativ frisch, so um die 11 Grad, aber dafür heute Nachmittag bis zu 24 Grad, auch in höheren Lagen die 20 Grad Marke überschritten und es bleibt trocken und auch in den nächsten Tagen wird uns Thomas treu bleiben und die Temperaturen gehen Richtung Freitag dann an die 30 Grad nach oben. Also der Spätsommer, willst du mal wissen?
2: Thomas, machst du toll. Fein. Sitz, Platz. Hier ist ein Leckerli.
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0: Gabi, take this heart. So, wir haben Dienstag, 10 Minuten vor 8. Hallo, hier ist die SR1 Morning Show.
1: Einen wunderschönen guten Morgen. Wir spielen euch die beste Musik fürs Saarland. So lässt es sich viel, viel besser aufstehen. Wir freuen uns auf Harry Styles mit deinem großartigen Hit Adore You um kurz nach 8 bei uns.
0: Die Revolverhelden aus Bremen kommen gleich mit Lass uns gehen und Austis mit Touch Me. Hört sich so an. Ist ein besonders geiler Song mit einem besonders geilen Start. Gleich. Nächster auf der Playlist.
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0: Manche Songs haben einfach so einen brutalen Start. Der bleibt erstmal so ein bisschen. 15 Sekunden lang ist der Start von Touch Me von Austis. Ich find's herrlich.
1: Ist großartig. Ja. Fängt richtig episch an, wie dieser Morgen im Saarland.
0: Sinken sie schon so im Hintergrund. So, gleich kommt Austis. Macht ihren Job. So, ihr euren auch. Guten Start
1: Morgen.
0: Heute.
1: Morgen.

0: Boom, Revolverheld mit Lass uns gehen in eurer SR1 Morning Show. Das ist ein Dienstagmorgen, der sich ganz gut anfühlt, weil die Sonne da ist und so weiter. Und ihr und alles.
1: Toll.
0: Und
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4: Regierung sieht keinen Zusammenbruch der Pflegeversicherung. Streit um Ausbau der Ursafarm Arena in Elversberg. Das Wetter im Saarland, Sonne und Wolken bis 24 Grad. 8 Uhr. Die Pflegeversicherung steht finanziell unter Druck. Einen Zusammenbruch erwartet die Pflegebevollmächtigte der Bundesregierung Staffler trotzdem nicht. Aus Berlin Anne-Katrin Mellmann.
5: Zwar reichten die Einnahmen nach Berechnungen des Spitzenverbands der gesetzlichen Kranken- und Pflegekassen GKV ab Oktober voraussichtlich nicht mehr aus, um alle Leistungen zu finanzieren. Die Kassen würden aber nicht zahlungsunfähig, sagte Staffler dem Bayerischen Rundfunk. Bundesdarlehen könnten die Zeit bis zum Start der geplanten Pflegereform Anfang kommenden Jahres überbrücken. Der GKV-Spitzenverband erwartet für dieses Jahr ein Defizit von rund 4,4 Milliarden Euro, für 2027 weitere 10 Milliarden. Die Reform soll die Pflegeversicherung deshalb dauerhaft stabilisieren. Zugleich will Staffler die Unterstützung von pflegenden Angehörigen sichern. Das kostet die Pflegeversicherung zusätzlich Geld und muss deshalb an anderer Stelle finanziert werden.
4: Immer mehr Familien in Deutschland haben finanzielle Sorgen. Das zeigt eine Umfrage des Hilfswerks Save the Children. Demnach befürchtet jede vierte Familie, in den kommenden Monaten wichtige Dinge nicht mehr bezahlen zu können, wie etwa Heizung, Kleidung und Lebensmittel. Save the Children spricht von einem besorgniserregenden Trend. In nur anderthalb Jahren habe sich die Zahl der Eltern, die finanzielle Zukunftssorgen haben, fast verdoppelt. Die Verteidigungsminister der EU beraten heute in Irland über die zunehmende Bedrohung durch Russland. Im Mittelpunkt steht dabei die Frage, wie die ukrainische Luftverteidigung gestärkt werden kann. Außerdem geht es um die Verteidigungsbereitschaft der EU und die Zusammenarbeit mit der NATO. Das Treffen ist informell, konkrete Beschlüsse werden deshalb nicht erwartet. Die Verhandlungen im Rechtsstreit zwischen dem Saarbrücker CISPA-Helmholtz-Zentrum für Informationssicherheit und seinem freigestellten Gründungsdirektor Backes wird möglicherweise verschoben. Backes strebt nach SR-Informationen eine Verlegung des für heute geplanten Termins vor dem Landgericht Saarbrücken an. SR-Reporter Peter Sauer.
6: Ein Gerichtssprecher erklärte auf SR-Anfrage, dass bisher noch kein entsprechender Antrag eingegangen sei. Dementsprechend stehe die Verhandlung nach wie vor für 14 Uhr auf der Tagesordnung. Ob und warum Backes eine Verlegung anstrebt, dazu gab es zunächst keine weiteren Informationen. Backes Anwalt hatte zuletzt auf SR-Anfragen nicht reagiert. Auch die Staatskanzlei als eine der Gesellschafterinnen des CISPA äußert sich seit Wochen mit Verweis auf die laufende Sonderprüfung nicht. Seit gut zwei Monaten ermittelt ein Sonderprüfer, ob von der Bundesforschungseinrichtung sensible Forschungserkenntnisse im Bereich Cybersicherheit nach China abgeflossen sein könnten. Seitdem ist Backes freigestellt.
4: Die Gemeinde Spiesen-Elversberg hält den Bauantrag für den weiteren Ausbau der Nordtribüne in der Ursafarm Arena für nicht genehmigungsfähig. Nach einem Bericht der Saarbrücker Zeitung fehlen unter anderem ausreichende Nachweise zu Sicherheit, Brandschutz, Verkehr und Erschließung. Eine Entscheidung der unteren Bauaufsicht des Landkreises Neunkirchen steht noch aus. Die Stellungnahme der Gemeinde ist nach Angaben der Behörde aber inzwischen eingegangen. Man habe auch Unterlagen bei der Stadiongesellschaft nachgefordert. Ein Ausfall bei Microsoft sorgt weltweit für Störungen im Mailverkehr. Betroffen sind sowohl Unternehmen als auch private Nutzer von Outlook. Nach Angaben des Konzerns gibt es Probleme beim Anmelden sowie beim Empfangen und Versenden von E-Mails. Ursache ist demnach ein Fehler in der Cloud-Infrastruktur. Die Deutsche Post heißt jetzt DHL AG. Grund dafür ist die zunehmende internationale Ausrichtung des Unternehmens. Der Name Deutsche Post wird aber weiterhin für das deutsche Brief- und Paketgeschäft genutzt. Für Kunden ändert sich nach Unternehmensangaben nichts. Filialen und Briefkästen sollen wie gewohnt bestehen bleiben. Das waren die Nachrichten mit Carina Davis. 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
1: Ist das nicht schön?
0: Es ist schön.
1: Es ist schön, ja. Oder? Die Sonne ist schon da. Ein paar Wolken dümpeln so ein bisschen am Himmel rum. Die machen heute wirklich absolut gar nichts. Es geht mit der Temperatur nach oben. Heute 24 Grad und am Freitag stehen wir schon wieder bei der 30.
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0: Die Dauerbaustelle auf der A620 klemmt mal wieder. Saarlouis Richtung Saarbrücken zwischen Völklingen-Ost und Gersweiler staut sich's. Dann haben wir in Hülsweiler die Schützenstraße in Höhe zum Schützenberg in beiden Richtungen gesperrt, wegen einem Unfall. Und die neuesten Blitzer stehen in Völklingen auf der Saarbrücker Straße, Saarlouis, Hubert-Schreiner Straße und in Elm auf der Kölner Straße. 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
0: Also ein Dienstag fühlt sich auf jeden Fall 20 Mal besser an als Montag, muss ich jetzt mal mit Abstand zu gestern sagen.
1: Unterschreiben wir alle.
0: Ja?
1: Wir genießen es und freuen uns gleich auf Olivia Rodrigo noch mit Drop Dead.
0: Nach Harry Styles.
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0: wunderschönen guten Morgen um 8:12. Wir wissen, ihr kennt euch im Saarland aus. Ne, man weiß eigentlich meistens so, was der Nachbar treibt.
1: Wir wollen heute mal für unsere SR1 Saarland-Frage und für den Morningshow Coffee to Go Becher ein wenig kleinteiliger werden und haben uns eine Frage zu einem Ortsteil eines Ortes rausgepackt, nämlich der Ort ist Wattgassen, Schaffhausen ist der Ortsteil.
0: Ja, bei Friseur- oder Kneipennamen, kennen wir ja, sind der Kreativität quasi keine Grenzen gesetzt.
1: Leider nein.
0: In Schaffhausen zum Beispiel heißt dort eine Kneipe A, ist nicht wahr, oder B, na sowas.
1: So, jetzt rein mit euch in den Lostopf. 0681 2131 einfach anbimmeln oder eine WhatsApp schicken. Also ist es A, ist nicht wahr, oder B, na sowas. Ich habe einen Tipp. Als Michael Jackson 1999 im Saarland war, war er nicht in dieser Kneipe.
0: Wunderschönen guten Morgen.
1: Morgen.

0: Linkin Park, die Emptiness Machine bei uns in der SR1 Morning Show. Schön, dass ihr heute dabei seid. Hallo.
1: Guten Morgen. Ihr kümmert euch um die Füllung. Wir liefern das Gefäß, also der nächste SR1 Morning Show Coffee-to-Go-Becher. Der möchte gerne zu Heike Jäger aus Mettlach. Grüß dich.
0: Hi.
1: Guten Morgen.
2: Ja, schönen guten Morgen. Ja,
0: du arbeitest in Luxemburg. Ja, da kann man eigentlich immer gut Sport machen. Man geht einfach mittags in der Mittagspause einmal runter in den Grund und dann ohne Aufzug nochmal hoch in die Stadt. Machst du täglich, gell?
2: Ja, wenn man in der Stadt arbeitet, ja, dann
0: also.
2: Geht das.
1: Ein bisschen Frühsport auch schon erledigt. Ich dachte, du wolltest zuerst sagen, da kann man gut shoppen. Das kann man nämlich auch gut machen. Sportmann auch. Ach ja, wir haben eine Saarland-Frage für dich. Bei Friseur- oder Kneipennamen sind der Kreativität ja keine Grenzen gesetzt. In Schaffhausen zum Beispiel heißt dort eine Kneipe. A, ist nicht wahr oder B, na sowas.
0: Kennst du den Laden?
2: Ja, ich kenne den Namen nicht, aber ich kenne ihn aus Erzählungen, weil mein Mann aus der Nähe ist und der heißt die Kneipe heißt na sowas.
0: Und das stimmt richtig.
1: Jawohl. Das ist so eine ganz urige Kneipe, haben sie uns mal angeguckt. Also im Internet, wir waren jetzt nicht nur schnell dort.
0: Steht noch aus. Wir schenken dir einen SR1 Morning Show Coffee to Go Becher, den kannst du dann morgens auf deiner Fahrt nach Luxi und zurück immer ab sofort zwischen Mettlach und Luxemburg spazieren fahren. Wir wünschen dir ganz viel Spaß heute beim Mittagssport.
2: Ja. Ja, danke.
0: Euch einen guten Start auch in den Dienstagmorgen.
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0: guten Tag und einen schönen Start in den Dienstagmorgen mit eurer SR1 Morning Show. Wir haben ganz tolle Musik für euch rausgepickt.
1: Mhm. Mm, wir freuen uns auf Maroon 5. Baby, you're priceless.
0: Ich mag den Song.
1: Ich mag den auch.
0: Der ist so süß, so wie so Zucker.
1: Ich mag Maroon 5.
0: Ich auch.
1: Und den Song.
0: Sollen wir den gleich spielen?
1: Voller Länge. Und die SR1 Morning Show.
0: So, jetzt haben wir aber gleich erstmal 8:30.
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3: Guten Morgen. Finanzlücke bei der Pflegeversicherung. Die Pflegebevollmächtigte der Bundesregierung Staffler mahnt zur Besonnenheit. Sollte der Pflegeversicherung bis Herbst das Geld ausgehen, könne der Bund mit Darlehen einspringen. Die gesetzlichen Kassen warnen vor akuten Problemen schon in wenigen Wochen. Angst vor Armut. Nach einer Umfrage befürchtet mehr als jede vierte Familie in Deutschland, Heizkosten, Kleidung oder Lebensmittel nicht mehr zahlen zu können. Besonders groß ist die Angst bei Geringverdienern und Alleinerziehenden. Neuer Name für die Deutsche Post. Seit heute heißt der Logistikkonzern offiziell DHL AG. Grund ist die zunehmende internationale Ausrichtung des Unternehmens. Für Postkunden in Deutschland ändert sich nichts. Filialen und Briefkästen bleiben so wie bisher. Streit um SVE-Stadionausbau. Die Gemeinde Spiesen-Elversberg hält den Ausbau der Nordtribüne für nicht genehmigungsfähig. Grund sind nach Informationen der Saarbrücker Zeitung fehlende Nachweise unter anderem zu Sicherheit und Brandschutz. 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
4: Wetter. Mal so einen kleinen Temperaturcheck. 11 Grad sind es aktuell bei euch in Wellesweiler. Schwarzenholz meldet 15 Grad. Es geht heute noch ein bisschen nach oben auf maximal 24 Grad. Es wird auch an sich super schick. Es bleibt trocken. Sonne und Wolken wechseln sich ab. Und dann freuen wir uns auf den Rest der Woche. Vor allem am Freitag gibt es noch mal bis zu 30 Grad.
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0: 8:31 Uhr, guten Morgen. A620 Saarlouis Richtung Saarbrücken. Da klemmt's an der Dauerbaustelle zwischen Völklingen-Ost und Gersweiler. Außerdem haben wir in Hülsweiler die Laurentiusstraße in Höhe zum Schützenberg in beiden Richtungen gesperrt. Da ist ein Unfall passiert. Die neuesten Blitzer in Völklingen auf der Saarbrücker Straße, in Saarlouis auf der Hubert-Schreiner-Straße und auf der Ortsdurchfahrt von Niederkirchen. 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
0: Morgen. Guten Morgen. Gerade bei Carina in den Nachrichten gehört, die Deutsche Post AG heißt jetzt ab heute, ab dem 1. September, offiziell DHL AG. So, ich habe mir Gedanken gemacht, vielleicht auch mal ein neuer Name für die Deutsche Bahn. Wie wär's mit manchmal e.V.?
1: Oh Gott, der kommt ganz flach.

0: Morgen. Hi. Heute ist eins Morning Show, sehr sommerlich. Machen wir direkt gleich nochmal weiter mit Shakira und Die Die.
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2: Zum kulinarischen Start in den Herbst passt besonders gut eine schöne Nebelsuppe mit naturtrüben Apfelsaft, ein bisschen Sahne dazu und ganz viel Küstennebel und bloß nicht die Dunstabzugshaube einschalten. Als Nachtisch empfehlen sich Windbeutel. Genauso passend für den Übergang so von der Sommergrillsaison in die gemütliche Zeit ist Marzipankartoffelsalat und zum Nachtisch leckere Kräuterbutterplätzchen. Und schließlich jetzt noch das beste Rezept für eine leckere Kürbissuppe. Starkoch Tim Melzer würde empfehlen, einfach den Strunk abschneiden, hier 10

0: Fixes Update von der A6 Mannheim Richtung Saarbrücken. Zwischen Homburg und Kreuzneunkirchen steht ein kaputtes Auto rum. So, hätten wir es erledigt.
1: Ja, gleich bei uns hier auf SR1 als nächstes. Wham! Ich denke da immer direkt an Last Christmas.
0: Ja, ich würde sagen, der hat noch 1-2 Wochen Zeit dieses Jahr.
1: 2 Wochen. Vielleicht dann mal anders.
0: Vielleicht nächste Woche. Gucken wir mal. Jetzt aber ein Song, der eher so total sommerlich ist. Ich finde ihn herrlich. Das ist geil.
1: Ja, wir schwingen lieber noch ein bisschen die Kokosnüsse.
0: Yeah, und die Popos zu Club Tropicana.
1: Einen wunderschönen guten Morgen.

0: Wir hätten es jetzt noch mindestens 4 Minuten so weitergemacht mit dem Uhu.
1: Da ist dir nichts mehr eingefallen. Ja. So ist das manchmal, ne?
0: Ach ja, kommt ihr gut rein in euren Dienstagmorgen mit eurer SR1 Morning Show. Ich habe heute noch kein einziges Mal Mittwoch gesagt.
1: Ja, Gott sei Dank. Der ist ja auch erst morgen, ne?
0: Richtig, so sieht's aus. Wir haben heute über was gesprochen, was wir letzte Woche schon mal so besprochen hatten in Hallo Saarland. Und da haben so viele von euch sich gemeldet und angerufen und WhatsApp, dass wir gesagt haben, wir nehmen das mal mit in die SR1 Morning Show.
1: Und es ist großartig.
0: Es kam so viel.
1: Ja, weil Kinder kommen einfach manchmal auf dumme Gedanken. Und diese dummen Gedanken, die führen sie dann auch gerne mal aus. Das passiert meistens genau dann, wenn es so richtig schön ruhig wird.
0: Ja, was ist denn da bei euch schon so passiert? Wollt mal wissen. 0681 2131. Anja, die konnte sich mit ihren Kindern den Zoobesuch sparen, denn es mussten eigentlich nur Filzstifte her zu Hause.
2: Der eine war als Löwe angemalt, von Kopf bis Fuß inklusive Gesicht. Und der andere war der Tiger. Gott sei Dank war es wasserlösliche Farbe. Und die Kinder waren Gott sei Dank nochmal sauber.
1: Ja,
0: irgendwann haben sie bestimmt Eddings entdeckt.
1: Ich hätte jetzt sonst gesagt, Kindermalen kann man sich auch sparen.
0: Ja.
1: Und vielleicht könnte ich dir ja dein Gesicht auch mal anmalen mit einem Filzstift.
0: Das ist ja eine super Idee, ne? Frau Dinkler.
1: Ja, das finde ich toll.
0: Das finde ich, da sage ich doch glatt nein.
1: Doch.

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1: Einen wunderschönen guten Morgen. Wir freuen uns gleich auf mehr Musik. Kurz nach neun Teddy Swims mit Mr. Know-It-All.
0: So, vorher noch Plain White Tees mit Hey There Delilah. Was ist mit deiner Stimme, mein Kind?
1: Ich musste noch lachen, fertig lachen.
0: Ach so. Dann David Guetta gleich noch zusammen mit One Republic. Mehr geht vor neun echt nicht. Ne? Kommt alles gleich hier für euch. I don't wanna wait. Ich auch nicht, deswegen kommt dieser Song als nächstes auf die erste 1 Playlist.
1: Guten Morgen!
2: Morgen!
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0: David Guetta und One Republic. I don't wanna wait hier bei euch, bei uns in der SR1 Morning
1: auch,
0: Show.
1: Bei euch auch. Wir haben das Neueste noch schnell von der A623 Saarbrücken-Friedrichsthal. Zwischen Ludwigsberg und Herrensohr passt er in beiden Richtungen auf. Da sind Leute auf der Straße. So, das war's quasi für heute.
0: Wir wünschen euch einen schönen Dienstag. Hören uns natürlich morgen früh wieder in der SR1 Morning Show ab 5. Macht's gut.
1: So sieht's aus. Bis dann.

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2: Regierung sieht keinen Zusammenbruch der Pflegeversicherung. Saarländische Bauern beklagen geringere Ernteerträge. Das Wetter im Saarland, Sonne und Wolken bis 24 Grad. 9 Uhr. Die Pflegeversicherung steht finanziell unter Druck. Einen Zusammenbruch erwartet die Pflegebevollmächtigte der Bundesregierung Staffler trotzdem nicht. Sie erklärte, die Pflegekassen würden nicht zahlungsunfähig. Sollte das Geld ausgehen, könnten Bundesdarlehen die Zeit bis zum Start der geplanten Pflegereform Anfang nächsten Jahres überbrücken. Der Spitzenverband der gesetzlichen Kranken- und Pflegekassen erwartet für dieses Jahr ein Defizit von rund 4,4 Milliarden Euro. Für 2027 weitere 10 Milliarden. Außenminister Wadephul hat sich für langfristige Gaslieferverträge mit Tunesien und Algerien ausgesprochen. Der CDU-Politiker sagte bei seinem Besuch in Algerien, Deutschland müsse sich weniger abhängig machen von nur einer Quelle.
3: Das hat ja schon begonnen damit, dass wir uns weitgehend oder fast vollständig abgekoppelt haben von allen Energielieferungen aus Russland, von Gas vollständig. Jetzt kommt die gesamte Krise in der Straße von Hormuz dazu, die Preise ja hochschnellen hat lassen. Da wir nicht die Aussicht haben, dass beide Krisen sich schnell werden lösen lassen, ist es ganz klar, wir müssen diversifizieren. Wir brauchen mehrere Bezugsquellen. Hier mit Algerien haben wir einen verlässlichen Partner, der schon mit Spanien, Italien erfolgreich zusammenarbeitet. Und ich hoffe auch, dass Deutschland hier jetzt einen Teil seiner Gasversorgung wird sichern können. Das ist unser Kerninteresse.
2: Johann Wadephul spricht heute in Algier unter anderem mit Staatspräsident Tebboune. Gestern hatte er Tunesien besucht. Der trockene und heiße Sommer hat bei vielen saarländischen Bauern zu deutlichen Ertragseinbußen geführt. Das hat eine Umfrage des SR unter Landwirten ergeben. Demnach liegen die Erträge bei Kartoffeln und Getreide teilweise ein Drittel unter dem Durchschnitt früherer Jahre. Einzelne Betriebe verzeichneten sogar Ernteeinbußen von bis zu 50%. Besonders betroffen sind den Angaben zufolge späte Kartoffel- und Getreidesorten, deren Wachstum wegen Wassermangels vorzeitig zum Stillstand gekommen sei. Betriebe mit Bewässerungsmöglichkeiten seien dagegen deutlich besser durch die Trockenperiode gekommen. Nach der verheerenden Sturzflut im Himalaya geht die Suche nach Vermissten weiter. Zu schaffen macht den Einsatzkräften allerdings das schlechte Wetter und die Gefahr weiterer Fluten. Allein in Nepal meldet die Polizei inzwischen mehr als 1000 Tote. Fast 4600 Menschen werden dort noch vermisst. In Tibet sind es rund 550. Experten gehen davon aus, dass ein massiver Gletscherabbruch auf der tibetischen Seite die Katastrophe ausgelöst hat. Die Shopping-Plattform Shein ist in Hongkong an der Börse gestartet, allerdings mit deutlichen Verlusten. Kurz nach Handelsbeginn lag die Aktie zeitweise rund 8% im Minus. Für SR Info Eva Lambi-Schmidt.
4: Der ursprüngliche Angebotspreis für eine Aktie von Shein lag bei umgerechnet 5,30 Euro, fiel dann aber zunächst auf etwa 4,90 Euro. Erst hatte es der Billigmodehändler an den Finanzplätzen in London und New York versucht, war dort aber gescheitert. Die Einnahmen aus dem Börsengang will das Unternehmen eigenen Angaben zufolge in den Ausbau der Marke und die weltweite Strategie stecken. Das in China gegründete und mittlerweile in Singapur ansässige Modeunternehmen liefert Waren in mehr als 150 Länder und ist bekannt für Ultra-Fast-Fashion, das heißt für günstig und schnell verfügbare Mode mit einem sich schnell ändernden Sortiment.
2: Kritiker beklagen die mangelhafte Qualität und die geringe Nachhaltigkeit der Kleidung sowie die Arbeitsbedingungen in den Fabriken. Am vierten Spieltag der Tischtennis-Bundesliga hat der 1. FC Saarbrücken heute ein Heimspiel. Der FCS empfängt Werder Bremen. Die Partie in der Joachim-Deckarm-Halle beginnt um 18.30 Uhr. Das waren die Nachrichten mit Carina Devis. 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
5: SR1 Wetter. Ein trockener Tag. Aus den Quellwolken, die immer wieder mal durchziehen, kommt heute nichts. Es wird meist sonnig bei 19 bis 24 Grad. Und die nächsten Tage bleibt es bei diesem trockenen Sonne-Wolken-Wechsel.
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5: A623 Saarbrücken-Friedrichsthal zwischen Saarbrücken-Ludwigsberg und Herrensohr. In beiden Richtungen Gefahr durch Personen auf der Straße. Auf der A6 Mannheim Richtung Saarbrücken zwischen Homburg und dem Kreuz Neunkirchen Gefahr durch ein liegengebliebenes Auto. A8 Salü Richtung Pirmasens. Zwischen Neunkirchen und Wellesweiler Behinderungen an einer Baustelle. Die rechte Spur ist gesperrt, das Ganze bis heute Abend um 6. Dann die Dauerbaustelle auf der A620 Salü Richtung Saarbrücken. Hier staut es sich gerade, plant etwa 20 Minuten mehr ein. Und die neuesten Blitzer? Am Ortsausgang Türkesmühle in Richtung Gonnesweiler in Oppen in der Oppener Straße und in Oberwürzbach in der Hauptstraße. Allen unterwegs natürlich eine gute und sichere Fahrt. 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
5: Ja, damit sind wir im 1. September. Tagsüber ist es meistens noch warm genug. Die Sonne knallt nicht mehr so brutal. Die Natur kriegt eine schöne Färbung. Zumindest das, was bei der Hitze nicht komplett verbrannt ist. Aber irgendwie doch einer der angenehmsten Monate. Zusammen starten wir rein. Schön, dass ihr dabei seid. Kerstin Marques hier. Hallo.
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5: Und dazu passt so gut dieser Song gerade. Teddy's

0: Alejandra Stone, To Love Somebody auf SR1. Also eins der unangenehmsten Geräusche ist ja, wenn die Tankleuchte im Auto sich meldet. 80, 90, 100 Euro sind da beim Volltanken schnell weg. Und wenn man aufs Auto angewiesen ist, reißt das im Monat ein ordentliches Loch in den Geldbeutel. Da haben wir vielleicht die Lösung.
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0: 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Starten in der SR1 Morning Show. Euch einen schönen Vormittag mit Ronin.

0: Der Zwischenruf mit Ralf Neuschwander von der Evangelischen Kirche.
1: Ein Pfarrer als Mörder, als treibende Kraft in einer Verschwörung? Ungewöhnlich, weil es gibt ja die 10 Gebote. Und da steht, du sollst nicht töten, wenn Pfarrer sich schon nicht mehr dran halten. Immerhin hat er es sich nicht einfach gemacht, unser Pfarrer. Hat natürlich gewusst, dass er gegen Gottes Gebot verstößt. Ist groß geworden mit dem Spruch, jede Obrigkeit ist von Gott eingesetzt. Auch das steht in der Bibel. Und trotzdem ein Mordanschlag. Und dann auch noch auf das Staatsoberhaupt. Ein letzter Ausweg sollte es sein, vielen Menschen das Leben retten und die Welt vor Schrecklichem bewahren. Nach langem Nachdenken hat er seine Gewissensentscheidung getroffen und mitgemacht beim Attentat auf Adolf Hitler. Als es schließlich dazu gekommen ist, saß er bereits in Gestapohaft, schrieb Briefe nach draußen, fieberte mit, ob es am Ende doch gelingen könnte, Hitler zu töten. Nur so, das war ihm und den Mitverschwörern klar, kann der Weltkrieg beendet werden. Dietrich Bonhoeffer, so der Name des Verschwörers, erlebt schließlich, wie das Attentat scheitert und unzählige Mitverschwörer hingerichtet werden. Weiß natürlich, dass damit auch sein Schicksal besiegelt ist. Weiß um seinen nahen Tod und darum, dass er nicht anders konnte, als sich den Attentätern anzuschließen. Hat für sich die Gewissensentscheidung getroffen, in der Hoffnung, unzählige Menschenleben zu retten. Hat Schuld auf sich genommen, wenn auch nach langem Überlegen. Aber immer im Bewusstsein, dass er sich damit versündigt und dass Gott eine Welt ohne Mord und Totschlag will.
0: Das war der Zwischenruf der Evangelischen Kirche.

0: Euch einen schönen Vormittag mit SR1. Gleich haben wir für euch Miley Cyrus mit End of the World. Geht's durch diesen Dienstag gleich nach halb.
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0: Es ist 9:30.
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0: Mit Carina Dewes.
3: Pleite bedrohte Pflegeversicherung. Trotz großer finanzieller Probleme erwartet die Pflegebevollmächtigte der Bundesregierung Staffler keinen Zusammenbruch. Sollte das Geld ausgehen, könne die Bundesregierung die Pflegekassen mit Darlehen vor der Zahlungsunfähigkeit bewahren. Gaslieferungen aus Algerien. Dafür setzt sich Außenminister Wadephul beim Besuch in dem nordafrikanischen Land ein. Wegen Krisen wie der Sperrung der Straße von Hormus würden neue Bezugsquellen gebraucht. Gestern hatte Wadephul Tunesien besucht. Mehr Opfer nach Flut im Himalaya. Nepal meldet inzwischen mehr als 1.000 Tote. Dort und in Tibet gelten noch mehr als 5.000 Menschen vermisst. Schlechtes Wetter und die Gefahr weiterer Fluten behindern die Rettungsarbeiten. Ernteeinbußen im Saarland. Hintergrund ist die Dürreperiode im Sommer. Eine SR-Umfrage unter Landwirten ergab, dass die Erträge bei Kartoffeln und Getreide teils ein Drittel unterm Schnitt liegen. Betriebe mit Bewässerungssystemen hätten die trockene Phase besser überstanden. 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
0: So ein richtig schöner spätsommerlicher Tag. Es ist trocken, ein paar Quellwolken ziehen schon durch, werden auch mal dichter. Die Sonne ist trotzdem immer wieder dabei, 19 bis 24 Grad. Und die nächsten Tage bleibt es bei diesem trockenen Sonne-Wolken-Wechsel.
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0: Alles soweit frei auf den Straßen. Die neuesten Blitzer sind am Ortsausgang Türkismühle in Richtung Gonnesweiler, in Oppen in der Oppener Straße und in Oberwürzbach in der Hauptstraße. Alle Blitzer und sonstigen Verkehrsbehinderungen lest und hört ihr nach bei SR1 in der ARD Sounds App. Einfach mal vorbeiklicken.
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0: Schön, dass ihr mit dabei seid. Mit der besten Musik fürs Saarland geht es durch diesen Dienstagvormittag. Und sie gehört definitiv dazu. Miley Cyrus mit ihrem Gute-Laune-Hit End of the World. Kerstin Marx im Studio. Hallo zusammen.
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0: aus dem geschossen wurde. Wieso gab es jetzt nach so langer Zeit einen Schuldspruch?
1: Es ging nicht darum, dass er selber geschossen haben sollte, aber darum, dass er den Mord organisiert hat. In den Jahren nach der Tat hat er nämlich selber in Interviews und in Aussagen und in seinen Memoiren auch erzählt, dass er mit dem Auto saß, dass er die Tatwaffe besorgt hat. Und sein Anwalt hat zwar jetzt im Prozess gesagt, er hätte das alles nur erfunden, das hat die Jury aber offensichtlich nicht überzeugt. Die eigenen Aussagen des Mannes, die waren tatsächlich Hauptbeweismittel in dem Prozess, denn die Waffe oder das Auto, das hat man nie gefunden. Der Schütze selbst und die anderen Insassen des Tatautos, die leben alle nicht mehr. Deshalb hat es auch 30 Jahre gedauert, bis es überhaupt zu einem Prozess kam.
0: Damals soll es ja in Las Vegas schon großen Stress zwischen den zwei rivalisierenden Gangs gegeben haben. An einer roten Ampel, wo der Wagen von Tupac gehalten hat, kam es dann zum tödlichen Schuss. Jetzt, 30 Jahre später, gibt es den Schuldspruch. Eine Verurteilung wegen Mordes heißt lebenslange Haft. Das Strafmaß ist noch nicht verkündet und der Verurteilte will auch Berufung gegen das Urteil einlegen. Euch einen schönen Vormittag mit SA1.

0: Mörder-Vibe, den wir jetzt brauchen, so an so einem Vormittag, ne? Olivia Dean und Melon I Need hier auf SR1. Gleich haben wir für euch ein bisschen Sommer durchs Radio, DJ Goja. Wie Chico, gleich hier bei uns.
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2: Regierung sieht keinen Zusammenbruch der Pflegeversicherung. Ärger wegen Ausbau der Ursafarm Arena in Elversberg. Das Wetter im Saarland, Sonne und Wolken bis 24 Grad. 10 Uhr. Die massive Finanzlücke in der Pflegeversicherung sorgt weiter für Diskussionen. Der zuständige Spitzenverband hatte davor gewarnt, dass schon im Oktober nicht mehr alle Leistungen bezahlt werden könnten. Die Pflegebevollmächtigte der Bundesregierung Staffler sieht die Gefahr nicht. Für SR Info Jonas Valentin Weber.
3: Staffler verwies im Gespräch mit dem Bayerischen Rundfunk auf die Pflegereform, die die Regierung im Herbst vorlegen will und die dann Anfang des kommenden Jahres in Kraft treten soll. Da gehe es genau darum, die Pflegereform langfristig tragfähig zu machen. Sollte das Geld bis dahin ausgehen, werde der Bund mit Darlehen einspringen. Pleite gehen lassen werde man die Pflegekassen nicht, so die CSU-Politikerin.
2: Außenminister Wadefuhl hat sich für langfristige Gaslieferverträge mit Tunesien und Algerien ausgesprochen. Der CDU-Politiker sagte bei seinem Besuch in Algerien, Deutschland müsse sich weniger abhängig machen von nur einer Quelle. Nach der Abkopplung von russischen Gaslieferungen käme jetzt die Krise in der Straße von Hormus hinzu. Deutschland werde deshalb die Energiepartnerschaft mit Algerien und Tunesien ausbauen. Im Rechtsstreit zwischen der Bundesforschungseinrichtung CISPA und seinem freigestellten Gründungsdirektor Backes ist der für heute geplante Verhandlungstermin abgesagt worden. Wie das Landgericht Saarbrücken dem SR mitteilte, hat Backes dies mit Zustimmung der Gegenseite beantragt. Demnach soll es jetzt ein außergerichtliches Gespräch geben, um sich zu einigen. Backes hatte vor rund 2 Wochen per einstweiliger Verfügung beantragt, wieder als wissenschaftlicher Geschäftsführer des Cybersicherheitsinstituts in Saarbrücken eingesetzt zu werden. Er ist derzeit wegen der sogenannten China-Affäre freigestellt. Seit gut 2 Monaten wird geprüft, ob vom CISPA sensibles Forschungswissen nach China abgeflossen ist. Die saarländische Grünen-Bundestagsabgeordnete Dillschneider fordert von der Landesregierung ein Spitzengespräch mit der Deutschen Bahn. Dabei müsse geklärt werden, wie das Saarland während der geplanten Streckensanierung 2028 und 2029 zwischen Forbach und Ludwigshafen erreichbar bleibe. In einer Mitteilung warnt Dillschneider, die geplanten Vollsperrungen legten die einzige direkte ICE-Anbindung Saarbrückens an den Fernverkehrsknoten Mannheim über Monate lahm. Tausende Pendler, aber auch Reisende seien auf diese Verbindung angewiesen. Die Grünen-Politikerin fordert vor diesem Hintergrund eine mögliche zweite Direktverbindung zwischen Berlin und Paris über Saarbrücken. Die Gemeinde Spiesen-Elversberg hält den Bauantrag für den weiteren Ausbau der Nordtribüne in der Ursafarm Arena für nicht genehmigungsfähig. Nach einem Bericht der Saarbrücker Zeitung fehlen unter anderem ausreichende Nachweise zu Sicherheit, Brandschutz, Verkehr und Erschließung. Eine Entscheidung der unteren Bauaufsicht des Landkreises Neunkirchen steht noch aus. Die Stellungnahme der Gemeinde ist nach Angaben der Behörde aber inzwischen eingegangen. Man habe auch Unterlagen bei der Stadiongesellschaft nachgefordert. Immer mehr Familien in Deutschland haben finanzielle Sorgen. Das zeigt eine Umfrage des Hilfswerks Save the Children. Aus der SR-Nachrichtenredaktion Christian Koch.
4: Miete, Heizung, Essen, Kleidung, die Kosten dafür steigen und das belastet viele Familien. Bei der Umfrage sagte jeder vierte Befragte, dass er sich Sorgen macht, ob er das in Zukunft überhaupt noch alles bezahlen kann. Jeder fünfte kann sich demnach schon jetzt Dinge wie Ausflüge, Urlaub oder Hobbys für die Kinder nicht leisten. Die Organisation Save the Children spricht von einem besorgniserregenden Trend. In nur 1,5 Jahren habe sich die Zahl der Eltern, die sich finanzielle Zukunftssorgen machen, fast verdoppelt.
2: Apple-Chef Tim Cook räumt seinen Posten. Nach 15 Jahren an der Spitze des Konzerns wird er heute vom bisherigen Hardware-Chef John Ternus abgelöst. Cook wechselt an die Spitze des Verwaltungsrats. Das waren die Nachrichten mit Carina Dieves. 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
5: Sonnig und trocken, so sieht das heute kurz gefasst aus. So ein paar Quellwolken, die bilden sich, die können auch mal ein bisschen größer werden. Aber da kommt heute eben nichts raus. 18 bis 24 Grad die Temperaturen. Und morgen und die nächsten Tage bleibt es erstmal bei diesem trockenen, sonnigen Wolken-Sonnewechsel.
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5: Die neuesten Blitzer am Ortsausgang Türkismühle in Richtung Gonnesweiler, in Oppen in der Oppener Straße und in Oberwürzbach in der Hauptstraße. Alle Staus, Behinderungen und Blitzer lest und hört ihr nach bei SR1 in der ARD Sounds App.
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5: Ihr kennt ihn aus der Serie Stranger Things. Joe Carey, der Schauspieler, der spielt einen der Kinder sozusagen in der Serie. Und der hat sich jetzt quasi ein zweites Standbein aufgemacht und ist jetzt unter die Sänger gegangen. Als Joe, und das hören wir uns jetzt zusammen an, End of Beginning für euch auf SR1. Kerstin Marc ist hier, hallo.
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0: Wir gucken auf die Straßen, da gibt's was Aktuelles von der A8 Pirmasens Richtung Saarlouis zwischen dem Kreuz Saarbrücken und Heusweiler. Hier Gefahr durch ein liegen gebliebenes Auto. Kommt gut und sicher an mit uns. Ja, man kennt's, ne? Man wird zu einer Feier eingeladen und kann nicht kommen, weil man arbeiten muss. So schade, wenn man merkt, dass man da jetzt echt nichts tun kann. Harry Styles kennt das auch. Er war zur Mega-Hochzeit von Taylor Swift eingeladen, konnte aber nicht hingehen, weil er selbst ein Konzert in London gespielt hat an dem Abend. Seine Freundin Zoe Kravitz hat sich dann halt ohne Harry einen schönen Abend gemacht. Jetzt war Harry Styles genau dort, wo Taylor Swifts Hochzeit im Juli war, im New Yorker Madison Square Garden.
1: Madison Square Garden, home of the world champion New York Knicks. And they also do weddings.
0: Also er begrüßt alle, sagt, dass dies ja die Heimstätte des amtierenden NBA-Meisters ist und fügt dann noch hinzu, die machen übrigens auch Hochzeiten hier. Seine Fans haben natürlich direkt gecheckt, dass das eine Anspielung auf Taylors Hochzeit war. Aber da sind mit Sicherheit auch einige Swifties dabei unter seinen Fans. Harry Styles versüßt euch jetzt euren Dienstagvormittag mit seinem mehr als entspannten Song.

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0: 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Ray Garvey und Amy McDonald, All My Love, hier auf SR1. Auf geht's durch diesen Vormittag mit der besten Musik für Saarland. Und die neue Single von Milo, gleich hier bei uns.
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0: Gleich 11:30.
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3: Pflegeversicherungen unter Druck. Trotz großer finanzieller Probleme erwartet die Pflegebevollmächtigte der Bundesregierung Staffler keinen Zusammenbruch. Sollte das Geld ausgehen, können die Bundesregierung die Pflegekassen ab dem Herbst mit Darlehen unterstützen. Backes Gerichtstermin fällt aus. Der Gründungsdirektor des Saarbrücker CISPA-Helmholtz-Zentrums wehrt sich gegen seine Freistellung. Die für heute geplante Verhandlung am Landgericht wurde abgesagt. Beide Seiten wollen sich außergerichtlich verständigen. Streit um SVE-Stadionausbau. Die Gemeinde Spiesen-Elversberg hält den Ausbau der Nordtribüne für nicht genehmigungsfähig. Grund sind nach Informationen der Saarbrücker Zeitung fehlende Nachweise unter anderem zu Sicherheit und Brandschutz. Chefwechsel bei Apple. Nach 15 Jahren an der Spitze des IT-Konzerns räumt Tim Cook seinen Posten und geht in den Verwaltungsrat. Neuer Chef wird John Ternes. Er war bisher für die Entwicklung von iPhones und anderer Apple-Hardware zuständig. 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
0: Richtig schöner spätsommerlicher Tag, trocken. Aus den Quellwolken, die ab und zu mal durch Saarland ziehen, kommt heute nichts. 19 bis 24 Grad die Temperaturen. Die nächsten Tage bleibt es bei diesem trockenen Sonne-Wolkenwechsel.
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0: A8 Pirmasens Richtung Saarlouis zwischen dem Kreuz Saarbrücken und Reusweiler. Hier ist ein Auto liegen geblieben. Die neuesten Blitzer am Ortsausgang Türkismühle in Richtung Gonnesweiler, in Oppen in der Oppener Straße und in Oberwürzbach in der Hauptstraße. 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
0: Der erste Septembervormittag im Saarland. Schön, dass ihr mit dabei seid. Kerstin Marques im Studio. Hallo zusammen.
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0: Bibi Rexha, New Religion hier auf SR1. Serien, die uns direkt zurück in die Pubertät katapultieren. Gute Zeiten, schlechte Zeiten, verbotene Liebe. Unter uns, manchmal alles zusammen. Da hat man um 17.30 Uhr mit Unter uns angefangen, hat danach zu Abend gegessen, sich schnell Bett fertig gemacht und dann um 19.40 Uhr GZSZ geguckt. Ne? Ist das 2026 immer noch so? Welche Soaps guckt ihr denn nach wie vor? WhatsApp super gerne ins Studio oder ruft an 0681 2131. Eure Sprachnachrichten mögen wir auch sehr gerne. RTL hat gestern ja angekündigt, dass Unter uns nicht mehr weitergeht. Die letzten Folgen sollen nächstes Jahr im März laufen und dann ist finito. Auf Social Media rufen die Schauspieler der Serie dazu auf, ihr Reel zu teilen.
1: Unter uns war nie nur eine Serie.
2: Es sind Geschichten, Menschen und vor allem
3: eine ganz besondere Gemeinschaft. Und genau diese Gemeinschaft, die brauchen wir jetzt.
4: Denn unsere Geschichte ist noch gar nicht zu Ende.
5: Nicht ohne Unter uns.
0: Die UFA, die Firma, die Unter uns produziert, sucht jetzt wirklich händeringend nach einem neuen Sender, der Unter uns ausstrahlt. Also, wir haben im Kollegium schon gesagt, dass es ja schön wäre, wenn das im SR-Fernsehen laufen würde. Allerdings nicht mehr als Unter uns, sondern dann als Unna Us. Logisch, oder?
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0: Zusammen mit Michael Patrick Kelly im Studio und herausgekommen ist Wildfire. Hören wir uns gemeinsam an. Gleich hier auf S1.
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1: Mit Luisa Oberhauser.
2: Ein Viertel der Deutschen hat schlechte ÖPNV-Anbindung. Pro-Asyl kritisiert Taliban-Besuch in Deutschland. Das Wetter im Saarland freundlich und trocken bis 24 Grad. 11 Uhr. Ein Viertel der Deutschen ist nach einer Studie schlecht oder gar nicht vom öffentlichen Nahverkehr versorgt. Die Denkfabrik Agora Verkehrswende kommt zu dem Schluss, dass Bus- und Bahnanbindung für 21 Menschen nicht ausreicht. 21 Millionen Menschen nicht ausreicht. Viele von ihnen seien deshalb auf das Auto angewiesen. Besonders schlecht sei die ÖPNV-Situation abseits der Ballungsräume in Niedersachsen, Schleswig-Holstein, Bayern und mehreren ostdeutschen Bundesländern. Die Pflegeversicherung steht finanziell unter Druck. Einen Zusammenbruch erwartet die Pflegebevollmächtigte der Bundesregierung Staffler trotzdem nicht. Aus Berlin an Katrin Mellmann.
3: Zwar reichten die Einnahmen nach Berechnungen des Spitzenverbands der gesetzlichen Kranken- und Pflegekassen GKV ab Oktober voraussichtlich nicht mehr aus, um alle Leistungen zu finanzieren. Die Kassen würden aber nicht zahlungsunfähig, sagte Staffler dem Bayerischen Rundfunk. Bundesdarlehen könnten die Zeit bis zum Start der geplanten Pflegereform Anfang kommenden Jahres überbrücken. Der GKV-Spitzenverband erwartet für dieses Jahr ein Defizit von rund 4,4 Milliarden Euro, für 2027 weitere 10 Milliarden. Die Reform soll die Pflegeversicherung deshalb dauerhaft stabilisieren. Zugleich will Staffler die Unterstützung von pflegenden Angehörigen sichern. Das kostet die Pflegeversicherung zusätzlich Geld und muss deshalb an anderer Stelle finanziert werden.
2: Die Menschenrechtsorganisation Pro Asyl hat die Bundesregierung dafür kritisiert, afghanische Taliban-Vertreter nach Deutschland einreisen zu lassen. Geschäftsführerin Resene sagte dem Redaktionsnetzwerk Deutschland, mit jedem weiteren Visum werte die Bundesregierung das international geächtete Taliban-Regime politisch auf. Dadurch entstehe eine dauerhafte Zusammenarbeit mit einem islamistischen Gewaltregime, das die Bevölkerung in Afghanistan terrorisiere und Frauen und Mädchen systematisch entrechte. Medienberichten zufolge soll der Aufenthalt der Taliban-Delegation in Deutschland mit weiteren Abschiebungen nach Afghanistan zusammenhängen. Die Bundesregierung hatte diese Abschiebepraxis zuletzt ausgeweitet. Anders als zuvor werden nicht mehr nur verurteilte Straftäter zwangsweise in ihr Herkunftsland zurückgebracht. Die Shopping-Plattform Shein ist in Hongkong an der Börse gestartet, allerdings mit deutlichen Verlusten. Kurz nach Handelsbeginn lag die Aktie zeitweise rund 8% im Minus. Für SR Info Eva Lambi-Schmidt.
4: Der ursprüngliche Angebotspreis für eine Aktie von Shein lag bei umgerechnet 5,30 Euro, fiel dann aber zunächst auf etwa 4,90 Euro. Erst hatte es der Billigmodehändler an den Finanzplätzen in London und New York versucht, war dort aber gescheitert. Die Einnahmen aus dem Börsengang will das Unternehmen eigenen Angaben zufolge in den Ausbau der Marke und die weltweite Strategie stecken. Das in China gegründete und mittlerweile in Singapur ansässige Modeunternehmen liefert Waren in mehr als 150 Länder und ist bekannt für Ultra-Fast-Fashion, das heißt für günstig und schnell verfügbare Mode mit einem sich schnell ändernden Sortiment.
2: Kritiker beklagen die mangelhafte Qualität und die geringe Nachhaltigkeit der Kleidung sowie die Arbeitsbedingungen in den Fabriken. Im Rechtsstreit zwischen der Bundesforschungseinrichtung CISPA und seinem freigestellten Gründungsdirektor Backes ist der für heute geplante Verhandlungstermin abgesagt worden. Das Landgericht Saarbrücken hat dem SR mitgeteilt, Backes habe dies mit Zustimmung der Gegenseite beantragt. Demnach soll es jetzt ein außergerichtliches Gespräch geben. Hintergrund könnte eine mögliche Einigung sein. Backes hatte vor rund 2 Wochen per einstweiliger Verfügung beantragt, wieder als wissenschaftlicher Geschäftsführer des Cybersicherheitsinstituts in Saarbrücken eingesetzt zu werden. Er ist derzeit wegen der sogenannten China-Affäre freigestellt. Seit gut 2 Monaten wird geprüft, ob vom CISPA sensibles Forschungswissen nach China abgeflossen ist. Im Schwalbacher Ortsteil Hülzweiler hat es heute Morgen einen Verkehrsunfall mit 2 verletzten Kindern gegeben. Laut Polizei hat ein Autofahrer in einer Kreuzung eine rote Ampel übersehen. Infolgedessen erfasste er 2 11-jährige Kinder. Diese mussten ins Krankenhaus gebracht werden. Der Bereich wurde zeitweise gesperrt. Und das waren die Nachrichten mit Luisa Oberhauser. 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
5: 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So wie es jetzt gerade ist, bleibt es den ganzen Tag, wird noch ein Ticken wärmer, bis zu 24 Grad sind möglich. Ein paar Quellwolken bilden sich, aber es bleibt heute trocken und morgen und die nächsten Tage sieht's genauso aus.
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6: A8 Luxemburg Richtung Saarlouis, die Einfahrt Perlborg, die ist gesperrt, hier wird gebaut. Das Ganze geht bis zum 11. September. Die neuesten Blitzer in Saarbrücken in der Hubert-Müller-Straße, in Honsrath zur Hellwies und am Ortsausgang Türkismühle in Richtung Gonnesweiler. 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
6: Ich habe da so eine Stellenausschreibung gesehen, Leute. Also, die ist wirklich interessant. Arbeitgeber ist Snoop Dogg. Der hat ja eine Eismarke und der sucht jetzt Eistester. Leute, Eistester. Man probiert Eissorten, ist für den Social-Media-Account zuständig. Man soll globale Trends im Blick behalten und bekommt dafür einfach 8.500 Euro im Monat. Okay, Leute, ciao dann. War schön mit euch.
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0: Gerade sind alle Vampire erwacht. Das ist ein Gänsehaut-Song. Nick Cave und Kylie Minogue, Where the Wild Roses Grow. Genau der richtige Zeitpunkt jetzt zum Schmunzeln.
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2: Zum kulinarischen Start in den Herbst passt besonders gut eine schöne Nebelsuppe mit naturtrüben Apfelsaft, ein bisschen Sahne dazu und ganz viel Küstennebel und bloß nicht die Dunstabzugshaube einschalten. Als Nachtisch empfehlen sich Windbeutel. Genauso passend für den Übergang so von der Sommergrillsaison in die gemütliche Zeit ist Marzipankartoffelsalat und zum Nachtisch leckere Kräuterbutterplätzchen. Und schließlich jetzt noch das beste Rezept für eine leckere Kürbissuppe. Starkoch Tim Melzer würde empfehlen, einfach den Strunk abschneiden, hier zipp, zapp, zupp, dann Zwiebeln hacken. Das Fruchtfleisch mischen wir mit so abscheulichen Zutaten wie Koriander und Kokosmilch. Und diese ganze Mischung werfen wir jetzt einmal hier, zack, in den Mülleimer und bestellen eine Pizza.
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0: Achtung Autofahrer, wir haben eine aktuelle Verkehrsmeldung. Ein Falschfahrer kommt euch entgegen auf der A8 Luxemburg-Pirmasens zwischen Paalborg und Saarlouis-Steinrausch. Hier ein Falschfahrer, fahrt äußerst rechts, nicht überholen. A8 Luxemburg-Pirmasens zwischen Paalborg und Saarlouis-Steinrausch. Hier kommt euch ein Falschfahrer entgegen. Fahrt vorsichtig, wir sagen euch natürlich sofort Bescheid, sobald die Gefahr vorüber ist.
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einfach immer dangerous hier auf SR1. So, nochmal der Falschfahrer, der fährt dort immer noch auf der A8 Luxemburg-Pirmasens zwischen Paalborg und Saarlouis-Steinrausch. Auf dieser Strecke kommt euch ein Falschfahrer entgegen, fahrt wirklich ganz rechts, überholt auf keinen Fall A8 Luxemburg-Pirmasens zwischen Paalborg und Saarlouis-Steinrausch. Hier ist ein Falschfahrer unterwegs. Vorsicht in beiden Richtungen. Wir melden, sobald die Gefahr vorüber ist.

0: Richtung Dienstagmittag mit Charlie Puth. SR1 ist hier. Gleich gehen wir Vollgas. Ray, where's my husband? Gleich nach halb bei uns.
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0: Mit Maureen Welter.
2: Viele Deutsche mit schlechter ÖPNV-Anbindung. Nach einer Studie der Denkfabrik Agora Verkehrswende werden ein Viertel der Deutschen schlecht oder gar nicht vom öffentlichen Nahverkehr versorgt. Das sind knapp 21 Millionen Menschen. Besonders schlecht sei die ÖPNV-Situation abseits der Ballungsräume. Pro-Asyl kritisiert deutschen Umgang mit Taliban. Die Menschenrechtsorganisation erklärte, mit jedem weiteren Visum werte die Bundesregierung die international geächteten Taliban politisch auf. Die Bundesregierung hatte eine Taliban-Delegation aus Afghanistan einreisen lassen, die bei Abschiebungen unterstützen soll. Probleme bei Microsoft weitestgehend behoben. Schrittweise laufen die betroffenen Dienste des US-Softwareanbieters wieder an. Zuvor hatte es insbesondere bei den E-Mail-Diensten wie Outlook stundenlang massive Störungen gegeben. Backes Gerichtstermin fällt aus. Der Gründungsdirektor des Saarbrücker CISPA-Helmholtz-Zentrums wehrt sich gegen seine Freistellung. Die für heute geplante Verhandlung am Landgericht wurde abgesagt. Demnach soll es jetzt ein außergerichtliches Gespräch geben. Hintergrund könnte eine mögliche Einigung sein. Alles Wichtige gibt's für euch auch auf srinfo.de.
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0: Ja, heute und die nächsten Tage sehr ähnliches Wetter, Temperaturen so um die 25 Grad maximal. Dazu ein freundlicher Sonne-Wolken-Wechsel.
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0: Da haben wir jetzt als allererstes mal die Entwarnung. Auf der A8 Luxemburg-Pirmasens kein Falschfahrer mehr zwischen Perlborg und Saarlouis-Steinrausch. Also ihr habt da wieder freie Fahrt. Auf der A8 Luxemburg-Pirmasens kein Falschfahrer mehr zwischen Perlborg und Saarlouis-Steinrausch. Gott sei Dank. A8 Luxemburg Richtung Saarlouis, die Einfahrt Perlborg, die ist wegen einer Baustelle gesperrt. Das noch bis zum 11. September. Und die neuesten Blitzer in Saarbrücken in der Hubert-Müller-Straße, in Honsrath zu Hellwies und am Ortsausgang Türkis-Mühle in Richtung Gondesweiler.
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0: Teddy Swims hat mal ein Video hochgeladen, in dem er einen Song von Shania Twain nachsingt. Und wie das halt so ist, wenn man was hochlädt, guckt man natürlich auch immer wieder mal, wie das jetzt so ankommt bei den Followern. Teddy Swims hatte damals noch nicht wirklich viele, seine Freunde halt. Dann ging seine Shania Twain-Version aber so ab, dass er einfach plötzlich 200 Millionen Aufrufe hatte. Also er wusste wirklich selber nicht, wie ihm geschieht. Jedenfalls hat er dann auch, hat es auch nicht lange gedauert, dann bis er einen Plattenvertrag bekommen hat. Und jetzt füllt er halt Hallen und läuft bei eurem Lieblingssender. Bad Dreams von Teddy Swims gibt's gleich hier bei uns. Kerstin Marques hier. Auf geht's Richtung Mittag.
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Olly Murs, dear darling, hier auf SR1. Er hier klingt ein bisschen so wie der eine Kollege aus dem Archiv, der bald in Rente geht. Summt gemütlich vor sich hin, ne? Ist aber ein Kragenbär. Und dieser Kragenbär ist so.

Teddy Swims, Bad Dreams hier auf SR1. Wir gucken auf die Straßenvorsicht auf der A6 Mannheim in Richtung Saarbrücken. Zwischen St. Ingbert West und Fechingen. Hier ist ein Auto liegen geblieben. Fahrt vorsichtig. Und kommt.

0: Mittag mit dem neuen Song von Nico Santos. So heißt er. Why Don't You Stay hört ihr gleich hier bei uns.
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1: Mit Luisa Oberhauser.
2: Deutsche wünschen sich mehr Klimamaßnahmen. Inflation im Euroraum weiter gestiegen. Das Wetter im Saarland freundlich und trocken bis 24 Grad. 12 Uhr. 4 von 5 Deutschen haben sich laut einer Umfrage in diesem Sommer durch die Hitze beeinträchtigt gefühlt. Das ergibt eine repräsentative Studie im Auftrag der Stiftung Gesunde Erde, gesunde Menschen. Dafür wurden Mitte August mehr als 1200 Bürger befragt. Für SR Info Stefanie Peik.
3: Die Befragten klagten unter anderem über hitzebedingte Schlafprobleme und Erschöpfung, Einschränkungen bei der Freizeitgestaltung und geringere Produktivität und Konzentration, beispielsweise bei der Arbeit. Jede 5. befragte Person berichtet von Herz-Kreislauf-Problemen wegen der Hitze. Extreme Temperaturen belasten demnach auch junge und gesunde Menschen. Gleichzeitig wächst die Sorge wegen der wirtschaftlichen Folgen des Klimawandels, etwa wenn wegen Niedrigwasser Schiffe nicht fahren können. Rund 2/3 glauben, dass die Bundesregierung zu wenig für den Hitzeschutz tut. Fast die Hälfte findet auch die Klimaschutzmaßnahmen unzureichend. Die Mehrheit wünscht sich beides, Klimaschutz und Klimaanpassung.
2: Die Dienstwagenflotte der saarländischen Landesregierung stößt nach Einschätzung der deutschen Umwelthilfe zu viel Kohlendioxid aus. Das ist das Ergebnis einer Auswertung der DOH. Im bundesweiten Vergleich landet das Saarland damit auf Platz 5. Im saarländischen Kabinett verursachen die Dienstwagen von Wirtschaftsminister Barke und Innenminister Joost mit jeweils 192 Gramm CO2 pro Kilometer laut der Umwelthilfe den höchsten realen Ausstoß. Finanzminister von Weizsäcker, Umweltministerin Berg und Bildungsministerin Streichert-Klivaux fuhren dagegen Elektroautos. Die übrigen 4 Dienstwagen des Kabinetts sind Plug-in-Hybride. Die Umwelthilfe kritisiert, dieser Antrieb nutze meist den Verbrennungsmotor statt der Elektrokomponente. Die Menschenrechtsorganisation Pro Asyl hat die Bundesregierung dafür kritisiert, afghanische Taliban-Vertreter nach Deutschland einreisen zu lassen. Geschäftsführerin Resene sagte dem Redaktionsnetzwerk Deutschland, mit jedem weiteren Visum werte die Bundesregierung die international geächteten Taliban politisch auf. Dadurch entstehe eine dauerhafte Zusammenarbeit mit einem islamistischen Gewaltregime, das die Bevölkerung in Afghanistan terrorisiere und Frauen und Mädchen systematisch entrechte. Medienberichten zufolge soll der Aufenthalt der Taliban-Delegation in Deutschland mit weiteren Abschiebungen nach Afghanistan zusammenhängen. Die Bundesregierung hatte diese Abschiebungspraxis zuletzt ausgeweitet. Anders als zuvor werden nicht mehr nur verurteilte Straftäter zwangsweise in ihr Herkunftsland zurückgebracht. Die Inflationsrate im Euroraum ist auf dem höchsten Stand seit 3 Jahren. Laut einer Schätzung der EU-Statistikbehörde Eurostat sind Waren und Dienstleistungen im August um 3,3 Prozentpunkte teurer geworden. Im Juli hatte die Inflationsrate noch unter 3% gelegen. Haupttreiber sind weiterhin die hohen Energiepreise. Einzelheiten von Sarah Lopez.
4: Nach Angaben von Eurostat sind die Energiepreise innerhalb eines Jahres um etwa 14,3% angestiegen. Vergleichsweise gering war dafür die Verteuerung von Lebensmitteln, Alkohol und Tabak. In Deutschland lag die Inflationsrate im vergangenen Monat unter dem Euroraumdurchschnitt. Besonders hoch war sie in Litauen, Bulgarien und auf Zypern. Mittelfristig strebt die Europäische Zentralbank eine Inflationsrate von 2% an.
2: Nach dem stundenlangen Ausfall bei seinen E-Mail-Diensten entspannt sich die Lage beim US-Softwareanbieter Microsoft wieder. Nach Konzernangaben laufen die betroffenen Systeme schrittweise an und stehen vielen Nutzern bereits wieder zur Verfügung. Gestern Abend war es zu einer weltweiten Störung beim E-Mail-Programm Outlook gekommen. Die Ursache liegt laut Microsoft in der Cloud-Infrastruktur. Fußball-Bundesligist SV Elversberg trennt sich von Offensivspieler Filimon Gresgia. Nach Angaben des Vereins wechselt der 26-Jährige zum Drittligist Fortuna Düsseldorf. Der Vertrag von Gresgia wurde demnach im beiderseitigen Einvernehmen aufgelöst. Und das waren die Nachrichten mit Luisa Oberhauser. 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
6: Heute und die nächsten Tage sehen sie ähnlich aus. Ein Mix aus Sonne und Wolken. Es bleibt trocken. Heute werden es maximal 24 Grad.
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7: A6 Mannheim Richtung Saarbrücken zwischen St. Ingbert West und Fechingen. Hier ist ein Auto liegen geblieben. A8 Luxemburg Richtung Saarlouis. Die Einfahrt Perlborg, die ist wegen einer Baustelle gesperrt bis zum 11. September. In Burbach ist die Hochstraße wegen eines Feuerwehreinsatzes gesperrt. Und die neuesten Blitzer? In der Ortsdurchfahrt Heinitz, in Saarbrücken in der Hubert-Müller-Straße und in Honsrath zur Hellwies. 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
6: Und bei eurer Mittagspause sind wir auch dabei. Kerstin Mack ist hier, hallo.
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6: Dazu jetzt die beste Musik für das Saarland. Sabrina Carpenter und Manchild.

0: 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Wir gucken auf die Straßen. Da gibt es was Aktuelles. Und zwar einmal von der A620 Saarbrücken Richtung Saarlouis zwischen Malstatter Brücke und Gersweiler. Hier Gefahr durch Personen auf der Straße. Und auf der A6 Mannheim Richtung Saarbrücken zwischen St. Ingbert West und Vechingen. Hier ist ein Auto geblieben. 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Ja, dass im Leben nicht alles rosig läuft, das wissen wir alle, ist bei Superstars wie Katy Perry gar nicht anders. Letztes Jahr war eins der härtesten, sagt sie. Nach jahrelangen On- und Offs haben sich Orlando Bloom und sie ja getrennt. Wer das durchgemacht hat, weiß, dass es danach oft schwer ist, aufzustehen. Katy Perry hat's gemacht, tolle Songs produziert und macht eine riesen Live-Show nach der anderen. Eine ihrer Charakterstärken, sagt sie selbst dazu.
1: And you must be strong.
2: Man muss stark sein, um nicht zu zerbrechen, um sich weiterhin der Öffentlichkeit zu stellen, es zu versuchen, das Leben zu leben oder auch Kunst zu präsentieren. Das ist wichtig.
1: Or even serving art is important.
0: Einer der Songs, der daraus entstanden ist, ist Watch It Burn. Hören wir uns gemeinsam an. Der neue Song von Katy Perry für euch auf SR1.

0: Zoe Wees, Girls Like Us.
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0: Tolles Wolkenspiel gerade über dem Saarland. Rauskommen wird da heute nix. Tim Steger vom SR1-Wetterteam.
2: Wohlfühlwetter, Temperaturen jetzt um die 20 Grad. Heute Nachmittag geht's noch nach oben bis 24 Grad. Sonne, Wolkenmix trocken. Am Mittwoch und Donnerstag ganz ähnlich wie heute. Freitag 25 bis 30 Grad. Richtig hochsommerlich. Da bleibt's auch noch trocken. Da gibt's nicht viel zu meckern.
0: Diese Tage werden so langsam gezählt sein, diese 30-Grad-Tage.

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0: Dienstagmittag. Ein Blick auf die Straßenvorsicht auf der A620 Saarlouis Richtung Saarbrücken. In Höhe Klarental, hier gab es einen Unfall. Der Unfall ist noch nicht gesichert. Mark Ember steht bereit. Bild 3, Belong Together. Hört ihr gleich nach halb hier bei uns.
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0: Es ist 12:30.
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0: Mit Maureen Welter.
13: Deutsche durch Sommerhitze beeinträchtigt. Nach einer repräsentativen Studie fühlten sich 83% der Befragten gesundheitlich oder bei Arbeit und Freizeit eingeschränkt. Besonders häufig nannten die Befragten Erschöpfung, körperliches Unwohlsein und starke Schlafprobleme. Hohe Schadstoffwerte bei Dienstwagen der saarländischen Landesregierung. Nach einer Erhebung der Umwelthilfe haben die Dienstwagen von Wirtschaftsminister Barke und Innenminister Joost mit 192 Gramm CO2 pro Kilometer den höchsten Ausstoß. Hingegen fahren Finanzminister von Weizsäcker, Umweltministerin Berg und Bildungsministerin Streichert-Klevo Elektroautos. Pro Asyl kritisiert deutschen Umgang mit Taliban. Die Menschenrechtsorganisation erklärte, mit jedem weiteren Visum werte die Bundesregierung die international geächteten Taliban politisch auf. Die Bundesregierung hatte eine Taliban-Delegation aus Afghanistan einreisen lassen, die bei Abschiebungen unterstützen soll. Inflation im Euroraum auf 3-Jahres-Hoch. Nach einer Schätzung von Eurostat sind Waren und Dienstleistungen im August um 3,3% teurer geworden. Im Juli hatte die Inflationsrate noch unter 3% gelegen. Haupttreiber sind weiterhin die hohen Energiepreise. Alles Wichtige gibt's für euch auch auf srinfo.de.
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0: Heute und die nächsten Tage sehr ähnliches Wetter. Trocken, ein paar Quellwolken, die auch mal dichter werden können. Da kommt nichts raus. Meistens sonnig bei 19 bis 24, morgen bis 25 Grad.
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0: A620 Saarlouis Richtung Saarbrücken in Höhe Klarental. Hier eine ungesicherte Unfallstelle. A8 Luxemburg Richtung Saarlouis. Die Einfahrt Perlborg ist wegen einer Baustelle gesperrt bis zum 11. September. Die neuesten Blitzer in der Ortsdurchfahrt Heinitz, in Saarbrücken in der Hubert-Müller-Straße und in Honsrad zur Hellwies. Weitere Blitzer und alle Verkehrsbehinderungen hört und liest ihr nach bei SR1 in der ARD Sounds App.
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0: Zusammen spazieren wir jetzt durch diesen Dienstagmittag und das geht besonders gut mit der richtigen Musik. Mark Amber, Belong Together jetzt für euch. Kerstin Mark ist hier, hallo.

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0: Gott, hört sich so gut aus, oder? Neue Single von Mr. C's, Sometimes I Love You, hier auf SR1. Regel Nummer 1, wenn das Kind im eigenen Zimmer spielt, nicht reingucken. Es wird es bemerken. Sofort aufhören zu spielen und zu dir kommen und fragen, kannst du mit mir spielen? Da ist man als Eltern schon im Dilemma manchmal, ne? Guckt man nämlich gar nicht rein und es bleibt ruhig, ist halt auch gefährlich. Versuchen wir, entspannt zu bleiben.
1: Hosianna, was ein Glück. Ich sehe unseren kleinen Justus Jonathan schon im Museum of Modern Art in New York ausstellen. Dein Kunstwerk aus Nutella, Cornflakes und dieser besonderen Speicheltechnik an der Wand ist einfach inspirierend.
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0: Martin Garrix und Ed Sheeran waren zusammen im Studio. So klingt das. Repeated heißt die Nummer und die hören wir uns zusammen an, gleich hier auf S1.
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1: Um 13 Uhr mit Maureen Welter.
2: CISPA-Gerichtstermin verschoben. Dienstautos der Landesregierung stoßen zu viel CO2 aus. Über 80% der Deutschen haben Folgen der Hitze gespürt. Und das Wetter im Saarland trocken und ein bisschen sonnig bis 24 Grad. Der Rechtsstreit zwischen dem Cybersicherheitsinstitut CISPA und dem freigestellten Gründungsdirektor Michael Backes wird vorerst nicht vor Gericht ausgetragen. Wie das Landgericht Saarbrücken dem SR mitteilte, wurde der für heute Nachmittag geplante Termin auf Bestreben von Backes abgesagt. Vor rund 3 Wochen hatte er beantragt, wieder als wissenschaftlicher Geschäftsführer der Bundesforschungseinrichtung eingesetzt zu werden. Aus der SR-Wirtschaftsredaktion Niklas Resch.
3: Die heutige Terminabsage wirft einige Fragen auf. Insbesondere, warum Backes und seine Anwältin jetzt offenbar die Strategie ändern und unter Ausschluss der Öffentlichkeit mit der Gegenseite über einen möglichen Vergleich sprechen wollen. Auf SR-Anfrage wollte man sich dazu nicht äußern. Klar ist, beide Seiten haben einem außergerichtlichen Gespräch zugestimmt, so das Landgericht. Um was es im Gespräch genau geht, ist aber unklar.
2: Nach SR-Informationen steht im Antrag von Backes, dass sich beide Seiten, Zitat, grundsätzlich in Vergleichsverhandlungen begeben möchten.
3: Doch die Gegenseite, das CISPA, hat laut Landgericht nur das außergerichtliche Gespräch bestätigt und nicht dessen Inhalt. Hintergrund ist die Freistellung von Backes wegen der sogenannten China-Affäre vor gut 2 Monaten. Seitdem überprüft ein Sonderermittler, ob vom CISPA sensibles Forschungswissen nach China abgeflossen sein könnte. Wann ein Ergebnis vorliegt, ist derzeit offen.
2: Das CISPA und seine Gesellschafter, Bund und Land, äußern sich wegen der laufenden Prüfung seit Wochen nicht. Die Dienstwagen der saarländischen Landesregierung erhalten von der deutschen Umwelthilfe weiterhin die rote Karte. Das hat die jährliche Auswertung der CO2-Emissionen ergeben. Bundesweit liegt das Saarland auf Platz 5. Aus der SR-Wirtschaftsredaktion Jimmy Boot.
4: Platz 5 im Ranking der Landesregierungen. Das ist zwar ein Platz schlechter als im vergangenen Jahr, der durchschnittliche CO2-Ausstoß der saarländischen Regierungsfahrzeuge hat sich aber leicht verbessert, zeigt die Auswertung der deutschen Umwelthilfe. Die grüne Karte, das bedeutet der Ausstoß liegt unter dem EU-Flottengrenzwert, erhalten Finanzminister von Weizsäcker, Umweltministerin Berg und Bildungsministerin Streichert-Clivaux. Sie sind mit Elektrofahrzeugen unterwegs. Die übrigen Regierungsmitglieder erhalten für ihre Hybridfahrzeuge die rote Karte. Immerhin ist Innenminister Joost von einem Dieselauto auf einen Hybrid umgestiegen.
2: Insgesamt kritisiert die deutsche Umwelthilfe die Entwicklung in Landes- und Bundesministerien. Der Anteil vollelektrischer Dienstwagen sei gesunken. Stattdessen werde verstärkt auf klimaschädlichere Hybride aus Verbrennungs- und Elektromotor gesetzt. 4 von 5 Deutschen haben sich laut einer Umfrage in diesem Sommer durch die Hitze beeinträchtigt gefühlt. Das ergibt eine neue Studie im Auftrag der Stiftung Gesunde Erde, gesunde Menschen. Stefanie Pieck.
5: Die Befragten klagten unter anderem über hitzebedingte Schlafprobleme und Erschöpfung, Einschränkungen bei der Freizeitgestaltung und geringere Produktivität und Konzentration, beispielsweise bei der Arbeit. Jede 5. befragte Person berichtet von Herz-Kreislauf-Problemen wegen der Hitze. Extreme Temperaturen belasten demnach auch junge und gesunde Menschen.
2: Gleichzeitig wächst die Sorge wegen der wirtschaftlichen Folgen des Klimawandels, etwa wenn wegen Niedrigwasser Schiffe nicht fahren können.
5: Rund 2/3 glauben, dass die Bundesregierung zu wenig für den Hitzeschutz tut. Fast die Hälfte findet auch die Klimaschutzmaßnahmen unzureichend. Die Mehrheit wünscht sich beides, Klimaschutz und Klimaanpassung.
2: Für die Untersuchung wurden Mitte August mehr als 1200 Menschen befragt. Die Pflegeversicherung steht unter Druck. Trotz großer finanzieller Probleme erwartet die Pflegebevollmächtigte der Bundesregierung Staffler keinen Zusammenbruch. Sollte das Geld ausgehen, könne die Bundesregierung die Pflegekassen ab dem Herbst mit Darlehen unterstützen. Nach der Flut im Himalaya werden immer mehr Opfer gezählt. Nepal meldet inzwischen mehr als 1000 Tote. Dort und in Tibet gelten noch mehr als 5000 Menschen als vermisst. Schlechtes Wetter und die Gefahr weiterer Fluten behindern die Rettungsarbeiten. Das war das SR-Info-Update mit Maureen Welter. Alles Wichtige für euch gibt's auch immer auf srinfo.de.
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1: In
0: entweder ein bisschen bewölkter oder die Sonne kommt besser durch. Und dazu aber angenehm mild bei 21 bis 24 Grad. Die nächsten Tage wird es sogar noch etwas wärmer.
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0: A8 Luxemburg Richtung Saarlouis, die Einfahrt Perlborg wegen einer Baustelle gesperrt noch bis zum 11. September. Die neuesten Blitzer in der Durchfahrt Heinitz, Saarbrücken, Hubert-Müller-Straße und in Honsrad zur Hellwies. Fällt euch was auf, ruft gerne an 0800 700 8000. 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
0: Mit Anja Kettler-Martin. Schönen Dienstagmittag. Habt ihr vielleicht mal Lust auf was Besonderes? So Autokino, Open Air. Wir schenken euch einen ganz besonderen Abend unter der Burg in Rehlingen. Erfahrt gleich mehr und gewinnt.
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0: locker flockig für unsere Mittagspause auf SR1. The Bossa, Magnetic. Ja, und jetzt im Spätsommer so Open Air, Ausblick auf eine historische Burg und der Wind weht euch so ein bisschen um die Nase und ihr snackt euer Lieblingspopcorn und schaut eben einen coolen Film. Das macht ihr jetzt Freitagabend. Wir schenken euch Tickets für den SR1 Kinosommer. Freitagabend seht ihr Der Astronaut. Project Hail Mary und zwar in Rehlingen. Mit Hollywood-Star Ryan Gosling ist der Film als Wissenschaftler, der an Bord eines Raumschiffs erwacht. Hört mal, ich habe einen Ausschnitt für euch. Ich schau mal, ob ich den Ausschnitt noch abspielen kann.
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0: Der ist wirklich Lichtjahre von der Erde entfernt und weiß überhaupt nichts mehr von seiner Mission und bekommt dann unverhofft Hilfe von Rocky, der außerirdischen Lebensform. 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

der gute Robbie. Einfach mal schön zum Wegträumen in der Mittagszeit. Ihr holt euch einen Kaffee, lehnt euch kurz zurück in eurem Stuhl und denkt einfach mal an nix und lauscht SR1 mit der besten Musik fürs Saarland. Wild and Free. Hallo zusammen.

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0: einfach, ihr habt den Kopf so voll bei der Arbeit und wollt einfach mal an nichts Besonderes denken und ein bisschen den Kopf freikriegen. Da habe ich was für euch. Die beste Musik fürs Saarland hier auf SR1, gleich nach 13:30. So ein bisschen was Schönes von Beyoncé, Halo und Ray Dalton, Go That High. Neu bei uns und gleich.
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0: Mit Maureen Weltham.
2: Hohe Schadstoffwerte bei Dienstwagen der saarländischen Landesregierung. Nach einer Erhebung der Umwelthilfe haben die Dienstwagen von Wirtschaftsminister Barke und Innenminister Joost mit 192 Gramm CO2 pro Kilometer den höchsten Ausstoß. Hingegen fahren Finanzminister von Weizsäcker, Umweltministerin Berg und Bildungsministerin Streichert-Kliveau Elektroautos. Demonstration in Homburg. Am Nachmittag startet die Gewerkschaft IG Metall eine Aktionsreihe gegen die Pläne der Bundesregierung. Gefordert wird der Erhalt der Rente nach 45 Arbeitsjahren. Die Gewerkschaft erwartet in Homburg rund 200 Betriebsräte und Vertrauensleute aus Unternehmen der Region. Inzwischen mehr als 1000 Tote nach Sturzflut im Himalaya. Mehr als 5100 Menschen gelten noch als vermisst. Hilfsorganisationen warnen zudem vor katastrophalen hygienischen Bedingungen und Krankheiten wie Denguefieber und Cholera. Verbindungen zu Russland. Die Bundesregierung betrachtet Medienberichten zufolge einen russischen Geheimdienst als Drahtzieher des versuchten Sprengstoffanschlags auf den Leipziger Flughafen. Wie es heißt, hätten sich die Erkenntnisse dazu verdichtet. Alles Wichtige gibt's für euch auch auf srinfo.de.
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0: Ist nach wie vor so ein bisschen bewölkt zwischendurch, aber die Sonne mogelt sich immer wieder durch und es ist angenehm bis 24 Grad, typisch Spätsommer, und es wird auch noch mal wärmer jetzt. Die Sonne gibt noch mal Gas und Ende der Woche knapp unter der 30 Grad Marke Richtung Wochenende.
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0: A8 Luxemburg Richtung Saarlouis, die Einfahrt Perlborg ist wegen einer Baustelle gesperrt, noch bis zum 11. September. Die neuesten Blitzer in der Durchfahrt Heinitz, in Neunkirchen in der Wellesweiler Straße und in Oberwürzbach in der Hauptstraße. 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
0: Mit Anja Kettler-Martin. Schönen Dienstag. Wir schenken euch Tickets für das Autokino unterhalb der Burg in Rehlingen am Freitag. Und wer gewinnt sie? Die Karten gleich auf SR1.
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0: Huhu, bei SR1. Ja, bevor der Herbst kommt, feiern wir nochmal so richtig den Spätsommer und schenken euch Karten für das Autokino. Jetzt am Freitag unter der Burg in Rehlingen. Und da seht ihr den Film Der Astronaut, Project Hail Mary. Und die Svenja Spang aus Illing ist dran. Hallo Svenja.
1: Hallo.
0: Wie war denn bisher dein Tag heute?
1: Eigentlich ziemlich entspannt.
0: Ja, was hast du Schönes gemacht?
1: Ich war mit meinem Hund draußen spazieren und gerade eben habe ich mit meiner Mutter zu Mittag gegessen.
0: Ah, lecker. Okay. Spaghetti mit Tomatensauce.
1: Genau, ja.
0: Klassiker. Okay, Svenja, wir schenken dir die Karten. Herzlichen Glückwunsch, du bist am Freitag dabei.
1: Juhu!
0: Genial, hör mal. Das wird toll. Vor allem dieser Film, ich weiß nicht, ob du den schon gestreamt hast, der war ja auch schon...
1: Nee, leider.
0: Weil der ist wirklich sowas von schön. Der ist total faszinierend. Da geht's ja um diesen Wissenschaftler. Ryan Gosling spielt den. Oben im All, der hat keine Ahnung mehr, als er aufwacht, was eigentlich seine Mission war. Und vor allem lernt er dann eben dieses außerirdische Wesen kennen, den Rocky. Und die freunden sich an. Es ist einfach total spannend und was fürs Herz. Also es ist wirklich mega. Ich wünsche euch ganz viel Spaß.
1: Ja, ich freue mich total, weil ich habe es leider nicht geschafft, da ins Kino zu gehen. Und den wollte ich unbedingt noch schauen. Deswegen ist jetzt umso cooler natürlich im Autokino das zu sehen.
0: Ja, total. Die Atmosphäre dann unter der Burg und es wird bestimmt schön. Wetter spielt mit. Also perfekt für euch. Ich wünsche euch ganz, ganz viel Spaß.
1: Toll. Vielen, vielen Dank.
0: Gerne, liebe Svenja. Lasst es euch gut gehen.
1: Dankeschön.
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an alle auf der A8 Saarlouis Richtung Pirmasens zwischen Schwalbach und Schwarzenholz aufpassen. Zwischen Schwarzenholz und Heusweiler, ein kaputter LKW auf der rechten Spur ist der. Gute Weiterfahrt mit SA1.

0: bisschen pushen bei der Arbeit kann ja nicht schaden, oder? Machen wir gleich auch direkt weiter. Wir rocken mit den Toten Hosen unter den Wolken. Raven Lenai ist dabei und Michael Schulte mit Ausdies. Geniales Duett dabei, Half of My Heart. Macht ein bisschen Laune, wo auch immer ihr seid. Wir begleiten euch gleich auf SR1.
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1: Mit Luisa Oberhauser.
2: Viele besorgt wegen hoher Miete. Demo für Erhalt der Rente nach 45 Jahren. Das Wetter im Saarland freundlich und trocken bis 24 Grad. 14 Uhr. Fast ein Drittel der Mieter in Deutschland befürchten, dass sie ihre Miete über kurz oder lang nicht mehr bezahlen können. Darauf weist der Deutsche Mieterbund in seinem aktuellen Mietenreport hin. Demnach sorgt sich jeder Zweite, in diesem Fall keine bezahlbare Wohnung zu finden. Viele Mieter würden sich einschränken, etwa bei Altersvorsorge und Urlaub, einige sogar bei Lebensmitteln und Medikamenten. Für SR Info, Anja Drobolinski.
3: Nach den Berechnungen im aktuellen Mietenreport des Deutschen Mieterbundes fehlen in Deutschland etwa 1,4 Millionen Wohnungen. Die Zahl der günstigeren Sozialwohnungen ist auf etwa 1 Million gesunken. Der Mieterbund fordert deshalb einen bundesweiten Mietenstopp für 6 Jahre. Außerdem müsse eine mit staatlicher Förderung gebaute Sozialwohnung auch für immer eine Sozialwohnung bleiben. Derzeit fallen jedes Jahr tausende Wohnungen aus der Sozialbindung heraus und dürfen dann zu marktüblichen Preisen vermietet werden. Der Mieterbund fordert den Neubau von 1 Million Sozialwohnungen. Außerdem müssten jedes Jahr 60.000 Wohnungen für mittlere Einkommen entstehen. Beides zusammen würde nach Berechnungen im Mietenreport etwa 12,5 Milliarden Euro pro Jahr kosten.
2: Die Bundesregierung macht offenbar Russland für den Drohnenvorfall am Leipziger Flughafen verantwortlich. Das berichtet der Spiegel und die Bild-Zeitung. Die Bundesregierung will ihre Erkenntnisse im Laufe des Nachmittags bekannt geben, sowie geplante Strafmaßnahmen. Anfang August war eine mit Sprengstoff beladene Drohne am Flughafen Leipzig entdeckt worden. In ihrer Nähe befanden sich mehrere ukrainische Frachtflugzeuge. Die digitale Bildung an Schulen soll mit Milliardeninvestitionen von Bund und Ländern weiter vorangebracht werden. Die Minister aller Bundesländer sowie Bundesbildungsministerin Prien unterschrieben nun das Förderprogramm Digitalpakt 2.0. Damit können in den kommenden 5 Jahren insgesamt 5 Milliarden Euro in Schulserver, Unterrichtsräume, mobile Endgeräte und Lernplattformen fließen, aber auch in Fortbildungen von Lehrkräften. Neu an dem Programm ist laut Ministerium der Fokus auf das Lehren und nicht mehr nur auf Geräte. Dafür sollen Lehrer lernen, digital zu unterrichten, vor allem mit künstlicher Intelligenz. Die Dienstwagenflotte der saarländischen Landesregierung stößt nach Einschätzung der deutschen Umwelthilfe zu viel Kohlendioxid aus. Das hat die jährliche Auswertung der CO2-Emissionen ergeben. Bundesweit liegt das Saarland auf Platz 5. Aus der SR-Wirtschaftsredaktion Jimmy Booth.
4: Platz 5 im Ranking der Landesregierungen. Das ist zwar ein Platz schlechter als im vergangenen Jahr, der durchschnittliche CO2-Ausstoß der saarländischen Regierungsfahrzeuge hat sich aber leicht verbessert, zeigt die Auswertung der deutschen Umwelthilfe. Die grüne Karte, das bedeutet der Ausstoß liegt unter dem EU-Flottengrenzwert, erhalten Finanzminister von Weizsäcker, Umweltministerin Berg und Bildungsministerin Streichert-Clivaux. Sie sind mit Elektrofahrzeugen unterwegs. Die übrigen Regierungsmitglieder erhalten für ihre Hybridfahrzeuge die rote Karte. Immerhin ist Innenminister Joost von einem Dieselauto auf einen Hybrid umgestiegen.
2: Insgesamt kritisiert die deutsche Umwelthilfe die Entwicklung in Landes- und Bundesministerien. Der Anteil vollelektrischer Dienstwagen sei gesunken. Stattdessen werde verstärkt auf klimaschädlichere Hybrid aus Verbrennungs- und Elektromotor gesetzt. Die Gewerkschaft IG Metall ruft für den Nachmittag in Homburg zur Demonstration für den Erhalt der Rente nach 45 Arbeitsjahren auf. Sie startet damit eine Aktionsreihe unter dem Motto Erhalt des Sozialstaats gegen die Pläne der Bundesregierung. Es werden rund 200 Betriebsräte und Vertrauensleute aus Unternehmen aus der Region erwartet. Wie die IG Metall dem SR mitteilte, sind in den kommenden Wochen in Homburg und Zweibrücken auch Infostände geplant. Dabei soll über Altersteilzeit und die Rente nach 45 Arbeitsjahren informiert werden. Und das waren die Nachrichten mit Luisa Oberhauser. 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
1: Diese Woche richtig angenehmes Spätsommerwetter. Im Moment noch so die dunkle Variante mit dicken Wolken zwischendurch. Dann aber kommt die Sonne immer wieder ganz gut durch. Bleibt auch meistens trocken bis 24 Grad. Morgen und die nächsten Tage bis zum Wochenende wird's wärmer. Und dann sind wir knapp unter der 30-Grad-Marke am Freitag.
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1: Auf der A1 Richtung Saarbrücken, in der Einfahrt Saarbrücken von der Halt, noch aufpassen, da liegen einige Steine auf der Autobahn. A8 Saloy Richtung Pirmasens, zwischen Schwalbach-Schwarzenholz und Heusweiler noch aufpassen, defekter LKW auf der rechten Spur. Die neuesten Blitzer, Durchfahrt Heinitz, in Neunkirchen in der Wellesweiler Straße und in Oberwürzbach in der Hauptstraße. 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
1: Mit Anja Kettler-Martin. Schönen Dienstag. So, wie wär's denn, wenn wir uns einfach mal so nach Versailles beamen, nach Paris? In diesem Schloss mit den hohen Decken und den Kronleuchtern und den Ölwandgemälden und mittendrin Olivia Rodrigo, Drop Dead. Keiner weiß, wie sie es geschafft hat, dieses Video für diesen Song in Versailles, in diesem wunderschönen Schloss zu drehen. Aber es ist wirklich Kopfkino, wenn wir es jetzt nicht anschauen, einfach vorstellen und genießen.
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0: Bittersweet Symphony. Mein Lieblings-T-Shirt aus der Zeit habe ich jetzt gerade meiner Tochter geschenkt. Willkommen auf SR1. Wir bemühen uns ja wirklich nach Kräften, oder? Bei den Jugendlichen up to date zu sein, damit wir wissen, was unsere Kinder meinen, wenn sie sagen, boah Mama, du bist so cringe. Und deshalb haben wir auch aufmerksam hingehört, als es jetzt hieß, die Gen Z hat eine neue Lieblingsbeleidigung. Verena Sierra aus dem SR1-Team ist bei mir. Verena, welche ist es denn?
1: Polyester.
0: Nee.
1: Doch, damit ist nicht der synthetische Stoff gemeint, in dem man so schön schwitzt, sondern was Unechtes, Aufgesetztes. Also wenn zum Beispiel ein Promi zum x-ten Mal mit Alkohol am Steuer erwischt wird und danach tränenreich schwört, also jetzt kommt's wirklich nie wieder vor, dann ist das Polyester.
0: Also eigentlich fake.
1: Ja, eigentlich fake. Ja. Man kann das schon als Synonym sehen. Influencer machen ja zum Beispiel auch Werbung für bestimmte Produkte. Dann tun die so, als wären sie total begeistert. In Wahrheit werden sie ja aber ja halt dafür bezahlt, zu sagen, dass dieser Proteinriegel der beste von allen ist. Und so jemand ist dann bei der Gen Z ein Polyester-Prinz. Also einer, dem man nichts glauben kann.
0: Also die Gen Z bezeichnet seit neuestem alles, was nicht glaubwürdig ist oder unecht wirkt, als Polyester. Kamrad hat für uns echte Musik, so als würden wir nachher nach Feierabend am Lagerfeuer zusammensitzen und den Tag ausklingen.

0: Ganz entspannt durch den Dienstag, Nachmittag, Richtung Feierabend mit Toto, Rosanna, richtiger Kulthit und gleich für euch direkt die beste Musik fürs Saarland. Nach 2:30 von Shakira und Burna Boy, der WM-Hit 2026, Die Die und Stromae mit Pommes. Schön gefühlvoll und relaxed durch den Nachmittag mit Ma Meilleur Ennemi.
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0: 2:30 ist es.
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0: Mit Maureen Welter.
14: Deutsche besorgt wegen Mietkosten. Nach dem aktuellen Mietenreport befürchtet fast ein Drittel der Befragten, dass sie ihre Miete nicht mehr zahlen können. Außerdem sorgt sich jeder Zweite nach einem Wohnungsverlust, keine bezahlbare Wohnung mehr zu finden. Verbindungen zu Russland. Die Bundesregierung betrachtet Medienberichten zufolge einen russischen Geheimdienst als Drahtzieher des versuchten Sprengstoffanschlags auf den Leipziger Flughafen. Wie es heißt, hätten sich die Erkenntnisse dazu verdichtet. Start für Digitalpakt 2.0 an Schulen. In den kommenden 5 Jahren werden 5 Milliarden Euro in Schulserver, Unterrichtsräume, mobile Endgeräte und Lernplattformen fließen. Neu an dem Programm ist der Fokus auf das Lehren. Dafür sollen Lehrer lernen, digital zu unterrichten. Kritik an Dienstwagen der saarländischen Landesregierung. Nach einer Anfrage der Umwelthilfe fahren nur Finanzminister von Weizsäcker und Umweltministerin Berg und Bildungsministerin Streichert-Kliveau Elektroautos. Die übrigen Minister sind demnach mit Hybridfahrzeugen unterwegs. Die Umwelthilfe kritisiert, dieser Antrieb nutzt meist den Verbrennungsmotor statt der Elektrokomponente. 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
0: Der Spätsommer gibt noch mal Gas bis Ende der Woche, knapp unter der 30-Grad-Marke. Heute suchen wir uns die sonnigen Momente und dann sind es zum Draußensitzen auch bei 19 bis 24 Grad gefühlt ein paar mehr Werte.
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0: A8 Richtung Pirmasens zwischen Schwalbach, Schwarzenholz und Heusweiler, rechte Spur gesperrt. Da ist ein kaputter LKW und deswegen geht's nochmal weiter mit neuesten Blitzern in der Durchfahrt. Heinitz, Neunkirchen, Wellesweiler Straße und in Oberwürzbach in der Hauptstraße. Hotline ist kostenlos, 0800 700 8000, alles zum Verkehr, auch jederzeit lesen und hören bei SR1 in der ARD Sounds App.
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0: Hallo, Anja Köttler-Martin hier. Wenn den Nachbarn die Trillerpfeife und das Geschrei auf dem Sportplatz nebenan zu laut ist, ist es dann im Streitfall das gleiche wie der Kinderlärm auf dem Spielplatz? Darum geht's gleich bei uns.

0: Shakira mit Burner Boy mit dem WM-Hit 2026. Auch cool zum Joggen, Sport machen, was auch immer. Ja, und wer Sport macht, der muss leise sein. Das hat das Bundesumweltministerium jetzt entschieden. Und die hatten einen Antrag vorliegen, nach dem Sportlärm wie Kinderlärm behandelt werden sollte. Kai Rolzhofen aus dem SR1-Team. Du hast die ganze Geschichte.
1: Ja, Kinder dürfen ja seit 15 Jahren offiziell laut sein. So lange ist Kinderlärm schon gesetzlich geschützt. Das heißt, wenn du jetzt neben einem Spielplatz wohnst oder zum Beispiel neben einer Kita, dann darfst du dich nicht über spielende Kinder beschweren und die Geräusche, die eben dabei. Und die Sportminister der Länder hatten so eine ähnliche Regelung auch vorgehabt für die Sportstätten. Deshalb haben sie schon letztes Jahr einen entsprechenden Antrag gestellt, aber das Bundesumweltministerium hat genau diesen Antrag jetzt abgelehnt.
0: Was spricht denn dagegen, dass man Sportlärm wie Kinderlärm betrachtet?
1: Ja, das Bundesumweltministerium befürchtet, wenn man jetzt das Lärmschutzgesetz für Sportplätze einfach aushebelt, dann gäbe es gar keine Kriterien mehr, was sozusagen noch zulässiger Sportsound ist und ab wann es dann eben wirklicher Lärm ist. Das heißt, im Streitfall müssten Gerichte dann ganz aufwendig für jeden einzelnen Sportplatz checken, was ist sozusagen normal und was ist jetzt wirklich Lärm.
0: Wenn ich neben dem Sportplatz wohne, muss ich doch damit rechnen, dass es dann auch mal lauter wird eigentlich.
1: Ja, das sollte man eigentlich meinen, aber es gibt tatsächlich eine Menge Gerichtsverfahren, wo Anwohner Sportvereine verklagt haben, weil die eben angeblich zu viel Krach gemacht haben. Die Sportminister sagen, dass deshalb oft die Nutzungsmöglichkeiten von Sporthallen oder eben von Sportplätzen stark eingeschränkt sind und vor allem leidet natürlich auch der Jugend- und der Breitensport darunter.
0: Was sagt ihr denn dazu? Sollte Sportlärm wie Kinderlärm behandelt werden? Weil wer neben einer Sporthalle oder einen Sportplatz zieht, einfach damit rechnen muss, dass man da Trillerpfeifen und Geschrei hört. Schickt eine Sprachnachricht an 0681 2131.

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ganz gemütlich mit uns Richtung Feierabend auf SR1, gleich mit Lola Young und Messi. Und als hätten wir wirklich jetzt schon so den Jogginganzug an Richtung Feierabend. Und die Banana Fish bei uns, Come to Sin. Außerdem die Sporties, die haben was Neues. Ohne dich gehe ich kaputt. 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

0: liebes Lied zum Abrocken. Das schaffen nur die Sportfreunde Stiller. Gleich auf SR1.
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1: Mit Luisa Oberhauser.
2: Demo für Rente nach 45 Jahren in Homburg. Weitere Abschiebungen nach Afghanistan. Das Wetter im Saarland freundlich und trocken bis 24 Grad. 15 Uhr. Bei russischen Luftangriffen sind in der Ukraine mindestens 12 Menschen getötet worden. Nach ukrainischen Angaben traf es den Großraum Kiew. Unterdessen wird es für die EU immer schwieriger, der Ukraine im Kampf gegen Russland zu helfen. Die EU-Verteidigungsminister und ihr Amtskollege aus der Ukraine treffen sich heute in Irland. Für SR Info Sabrina Fritz.
3: Auf einer Art Sparbuch liegen noch 6 Milliarden Euro, die von der alten ungarischen Orbán-Regierung blockiert wurden. Diese könnten an die Ukraine ausgezahlt werden, so die Außenbeauftragte der EU, Kaja Kallas. Dies ist allerdings nur ein Bruchteil dessen, was das Land braucht, um die Zerstörungen durch russische Raketen wieder aufzubauen. Außerdem sollen weitere russische Frachter sanktioniert werden, die russisches Öl in alle Welt verkaufen. Diese sogenannte Schattenflotte kann dann keine europäischen Häfen mehr anlaufen. Gespannt warten die EU-Verteidigungsminister auf Ankündigungen aus Berlin. Die Bundesregierung will bekannt geben, wer für den Anschlagsversuch auf den Leipziger Flughafen verantwortlich sein soll.
2: Dann sollen auch Strafmaßnahmen verkündet werden. In Homburg findet in diesen Minuten die erste Demonstration für den Erhalt der Rente nach 45 Arbeitsjahren statt. Dazu aufgerufen hat die Gewerkschaft IG Metall. Sie startet damit eine Aktionsreihe gegen die Pläne der Bundesregierung. Die Gewerkschaft erwartet rund 200 Betriebsräte und Vertrauensleute aus Unternehmen der Region. Lars Ohlinger berichtet.
4: Es ist der Startschuss von Protesten unter dem Motto Erhalt des Sozialstaates. In den kommenden Wochen sind in Homburg und Zweibrücken auch Infostände geplant, teilte die IG Metall dem SR mit. Dabei soll über Altersteilzeit und die Rente nach 45 Arbeitsjahren informiert werden. Der Deutsche Gewerkschaftsbund hat für den 26. September dann bundesweit zu Demonstrationen aufgerufen. Für das Saarland und Rheinland-Pfalz soll die zentrale Kundgebung in Saarbrücken stattfinden. Der DGB erwartet nach eigenen Angaben dazu mehrere tausend Teilnehmer.
2: Die Bundespolizei hat erneut 22 ausreisepflichtige Afghanen in ihr Heimatland abgeschoben. Nach Informationen des Bundesinnenministeriums handelt es sich dabei um männliche Straftäter aus 12 Bundesländern. Unter anderem wurde ihnen Mord, Raub und schwere Brandstiftung zur Last gelegt. Sie seien mit einer Maschine von Leipzig aus in Richtung Kabul gestartet. Zuletzt hatten die Taliban eine weitere Delegation nach Deutschland geschickt, die bei der Vorbereitung von Abschiebungen helfen soll. Daran übte die Menschenrechtsorganisation Pro Asyl scharfe Kritik. Die Bundesregierung wehrte die international geächteten Taliban mit jedem Visum auf. Der Deutsche Mieterbund fordert, die Mieten in Deutschland in den kommenden 6 Jahren nicht zu erhöhen. Der Mieterbund weist in seinem aktuellen Mietenreport darauf hin, dass fast ein Drittel aller Mieter befürchten, über kurz oder lang ihre Miete nicht mehr bezahlen zu können. Viele schränken sich deshalb ein, etwa bei Altersvorsorge und Urlaub, einige sogar bei Lebensmitteln und Medikamenten. Der Mieterbund unterstützt die Idee einer Bundesbaugesellschaft von SPD-Finanzminister Klingbeil. Mindestens ein Drittel der Wohnungen in Deutschland sollten gemeinwohlorientiert Hand sein, so der Mieterbund. Die Völklinger Hütte verschiebt ihre nächste große Ausstellung unter dem Titel Das stählerne Herz auf den 23. Januar 2027. Das teilte das Weltkulturerbe mit. Eine Begründung für die Entscheidung wurde zunächst nicht genannt. Eigentlich sollte die Ausstellung bereits im Oktober starten. Allerdings wurde auch die Laufzeit bis Januar 2028 verlängert. Die Ausstellung Das stählerne Herz bietet den Besuchern Einblick in die Hüttengeschichte. Laut Weltkulturerbe wird die Geschichte um das Eisen Werk und dessen Menschen kritisch auf den Prüfstand gestellt und mit neuem Wissen präsentiert. Und das waren die Nachrichten mit Luisa Oberhauser. 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
1: Ist ein schöner Spätsommertag, heute mit ein bisschen Sonne, zwischendurch da wieder dickere Wolken, aber es bleibt meistens trocken, bis 24 Grad sind drin und es wird jetzt jeden Tag etwas wärmer. Donnerstag, Freitag knacken wir schon fast wieder die 30 Grad Marke.
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1: A1 Saarbrücken Trier zwischen Tholey und Tholey-Hasborn liegen Spanngurte auf der Autobahn. Dann A8 Richtung Saarlouis zwischen Kreuz Saarbrücken und Heusweiler liegt eine Metallstange. Dann A8 Richtung Pirmasens zwischen Schwalbach-Schwarzenholz und Heusweiler, rechte Spur gesperrt, ein kaputter LKW noch. Und die neuesten Blitzer in der Durchfahrt Heinitz, in Neunkirchen in der Wellesweiler Straße und in Oberwürzbach in der Hauptstraße. 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
1: 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Schönen Dienstagnachmittag. Wir haben für euren Kaffee, euren Wohlverdienten, dazu noch die beste Musik fürs Saarland. Der legendäre Hit It's a Hard Life von Queen und Christa Serendi, Good Old Days. Der hat einfach einen neuen Song gemacht zum Schwärmen von den guten alten Zeiten. Wer weiß, ob wir das in 10 Jahren dann mal hören und sagen, jo, so war's. Und Tiffany Harris, Vertigo, jetzt für euch einen schönen Tag.
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0: Hallo Saarland, schöner Dienstagnachmittag. Wer Sport macht, der muss leise sein. Das hat das Bundesumweltministerium jetzt entschieden und darüber reden wir heute und haben euch gefragt, was habt ihr denn für Erfahrungen? Also der Mario Ganji aus Dillingen, Pachten, der wohnt direkt am Sportplatz. Wie sind denn deine Erfahrungen, Mario?
1: Ganz extrem übelst, sage ich mal, weil ich wohne hier schon über 20 Jahre. Der Sportplatz war ja, sage ich mal, auch schon da. Aber nie so extrem belastet mit Jugendabteilungen, da warst du ja nie so viel los, sage ich mal. Hat extrem stark zugenommen, ist ja auch okay, ist ja alles wunderbar gut. Nur halt eben, die sind dann noch hingegangen, weil halt eben der Platz nicht mehr so ganz ausgereicht hat, haben die hier so ein Wäldchen noch platt gemacht, da so ein kleiner bisschen Schutz war, ein kleines Spielfeld beigebaut. Und ist eine extreme Schreierei und ein Krach. Das geht dann von morgens in den Ferien, wird das schon, geht das los, so ab 9 Uhr bis abends. Also wir sind hier voll ausgereizt bis auf den letzten Knopf an Lärm und so weiter. Ne?
0: Also das sind die Erfahrungen von Mario aus Dillingen, Pachten, der wohnt da am Sportplatz. Wie sind eure Erlebnisse? Wie seht ihr das? Muss man vielleicht damit rechnen, wenn man an einem Sportplatz wohnt, dass man da Priller pfeifen und Geschrei hört? Schickt uns eure Meinung über Sprachnachricht 0681 2131.

auf die A1, Saarbrücken-Trier zwischen Tholey und Tholey-Hasborn liegen auf der linken Fahrspur Spanngurte und A8 Richtung Saarlouis zwischen Kreuz Saarbrücken und Heusweiler. Da liegt eine Metallstange auf der Autobahn. Gute Weiterfahrt mit SR1.

Hat so ein bisschen was Entspanntes, Beruhigendes. Teddy Swims auf SR1. Ja, vielleicht seid ihr gerade dabei, auch eure Nerven zu beruhigen, weil es wieder so teuer geworden ist mit dem Tanken. Könnt ihr euch sparen. 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Jetzt anmelden 0681 2131. Wir spielen um 20 vor 4.

0: Kino seht ihr die Abenteuer der Spielzeugfiguren bei Toy Story 5. Und hier bei uns im Radio auf SR1 hört ihr den Song dazu von Taylor Swift, I Knew It, I Knew You. Außerdem Michael Patrick Kelly. Im Michael Patrick Kelly Style, sein neuer Hit Run Free, gleich bei uns nach halb.
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0: Es ist 3:30.
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0: Mit Maureen Welter.
3: Demonstration in Homburg läuft. Es ist der Auftakt einer Aktionsreihe gegen die Pläne der Bundesregierung. Die IG Metall fordert unter anderem den Erhalt der Rente nach 45 Arbeitsjahren. Weitere Abschiebung nach Afghanistan. Nach Informationen des Bundesinnenministeriums startete die Maschine von Leipzig aus nach Kabul. An Bord waren 22 männliche Straftäter. Ihnen wurde unter anderem Mord, Raub und schwere Brandstiftung zur Last gelegt. Deutsche besorgt wegen Mietkosten. Nach dem aktuellen Mietenreport befürchtet fast ein Drittel der Befragten, dass sie ihre Miete nicht mehr zahlen können. Außerdem sorgt sich jeder Zweite nach einem Wohnungsverlust, keine bezahlbare Wohnung mehr zu finden. Völklinger Hütte verschiebt Ausstellung. Das Stählerne Herz soll nun ab dem 23. Januar 2027 gezeigt werden und nicht wie bisher geplant schon im Oktober. Eine Begründung für die Verschiebung wurde zunächst nicht genannt. Die Ausstellung soll den Besuchern einen kritischen Einblick in die Hüttengeschichte bieten. 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
0: Ist sonnig oder wolkig und angenehm mit 24 Grad. In der Sonne fühlt es sich natürlich noch ein bisschen wärmer an und die Sonne gibt auch noch ordentlich Gas diese Woche. Ende der Woche, Freitag, Samstag teilweise knapp unter der 30 Grad Marke.
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0: Auf der A1 Richtung Trier zwischen Tholey und Tholey-Hasborn noch aufpassen, da liegen Spanngurte auf der linken Fahrbahn. A8 Saarlouis Richtung Pirmasens zwischen Schwalbach-Schwarzenholz und Heusweiler, rechte Spur gesperrt, da ist ein defekter LKW noch und in der Durchfahrt Heinitz ein Blitzer, die neuesten Blitzer außerdem in Neunkirchen, in der Wellesweiler Straße und in Oberwürzbach in der Hauptstraße. Hotline 0800 700 8000, wenn euch was auffällt. 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
0: Mit Anja Kettler-Warti. Schönen Dienstag. Traut euch doch mal bei Gib 8 mitzuspielen. Unser Spiel rund um 8 Fragen, die ihr versetzt beantwortet. Macht auch Spaß, einfach so am Radio zuzuhören, aber heute lohnt es sich wirklich. 500 € Tankgutschein gibt es zu gewinnen für den oder die Gewinnerin. Also meldet euch. 0681 2131. Wir spielen gleich um 20 vor 4. Anja Kettler-Warti. Hallo.

0: Schön, dass ihr dabei seid.
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0: Heute zu gewinnen ein 500-Euro-Tankgutschein. Und das kann die Clarissa Kirschpacken aus Überherrn. Hallo Clarissa.
3: Hi.
0: Bevor wir spielen, wie sieht dein Feierabend heute aus, dein Wohlverdienter?
3: Genau, ich habe schon Feierabend und heute Abend wollen wir uns noch was auf den Holzkohlegrill schmeißen. Ein paar Chicken Wings, Pommes und Salat.
0: Wow, ein letztes Mal, bevor der Herbst kommt.
3: Hoffentlich noch nicht.
0: Aber echt. Super, Clarissa, sehr guter Plan. Dann erstmal toi, toi, toi jetzt für Gib 8 und zum Finale nachher lecker essen. Es gibt auch für dich heute wieder 8 Fragen.
3: Ja.
0: Wichtig für dich ist, deine erste Antwort ist SR1.
3: Ja.
0: Immer zügig antworten und deine erste Antwort zählt auch. Du kannst nicht korrigieren.
3: Okay.
0: Okay, bist du bereit?
3: Ja.
0: Okay. Für die Wetterexperten ist heute am 1. September Herbstanfang. Was magst du denn ganz besonders gerne am Herbst?
3: SR1.
0: Richtig. Die Musiker Bill und Tom Kaulitz haben Geburtstag. Mit welchem prominenten deutschen Model ist Tom Kaulitz verheiratet?
3: Das ist die Kürbissuppe.
0: Okay. Es ist ja Dienstag. Auf welchen Tag in dieser Woche freust du dich immer am meisten?
3: Heidi Klum. Mhm.
0: Tierliebhaber feiern den Tag der Kuh. Was können Kühe denn besonders gut? Sie haben einen sehr weiten Rundblick von fast 330 Grad oder sie können die Farbe Rot sehr gut erkennen.
3: Das ist der Freitag.
0: Mhm. Bei den US Open spielt Alexander Zverev heute Nacht in unserer Zeit. In welcher amerikanischen Stadt werden denn die US Open ausgetragen?
3: Die können die Farbe Rot sehr gut sehen.
0: Nein, die haben einen sehr weiten Rundblick. Sie können Farben erkennen, aber ausgerechnet Rot überhaupt nicht gut.
3: Das war die 50-50-Chance. Es sollte nicht sein.
0: Es sollte nicht sein. Aber auf jeden Fall feierst du deinen Feierabend wohlverdient, wie besprochen. Und hast hoffentlich einen tollen Tag mit deinen Lieben.
3: Ja? Ja, super. Lieben Dank.
0: Gerne. Auf bald.
3: Ja, tschüss.
0: Tschüss. Morgen geht's dann bei Gib 8 um 550 Euro, ein Tankgutschein. Und ihr könnt euch jetzt schon anmelden auf sr1.de für Gib 8.

0: Ihr braucht nach dem langen Arbeitstag so ein bisschen was zum Entspannen. Da habe ich was für euch. Ganz viel Musik von Philipp Dittberner mit Marv, So kann es weitergehen. Oder auch Louis Capaldi, wunderschöne Ballade, Almost. Außerdem was Neues von DJ Goja. Chico. Ganz cool und relaxed für euch gleich auf SR1.
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1: Mit Luisa Oberhauser.
2: Anschlagsversuch an Kraftwerk in Brandenburg. Offenbar Brandstiftung in Eppelborn-Dirmingen. Das Wetter im Saarland trocken bis 24 Grad. 16 Uhr. Das Kraftwerk Jenschwalde in Brandenburg ist offenbar Ziel eines Anschlagsversuchs geworden. Nach Angaben der Polizei wurden an einem nahegelegenen Umspannwerk mehrere Spreng- und Brandvorrichtungen an einer Leitung gefunden. Es habe mindestens eine Detonation gegeben. Für SR Info Steve Neuwirth.
3: Laut Polizei wurde gegen 8 Uhr morgens eine mögliche Sachbeschädigung festgestellt. Spuren würden gesichert und Entschärfer seien vor Ort. Es gebe jedoch keine Auswirkungen auf die Bevölkerung. Das Landeskriminalamt Brandenburg habe die Ermittlungen übernommen. Die Polizei nehme den Vorfall sehr ernst. Der Netzbetreiber 50 Hertz bestätigte eine vermeintliche Sachbeschädigung. Es habe eine kurzzeitige Leitungsunterbrechung gegeben. Mittlerweile seien aber alle Leitungen wieder in Betrieb und die Stromversorgung nicht beeinträchtigt.
2: Die Bundesregierung macht offenbar Russland für den Drohnenvorfall am Leipziger Flughafen verantwortlich. Das berichtet der Spiegel und die Bild-Zeitung. Die Bundesregierung will ihre Erkenntnisse am späten Nachmittag bekannt geben, sowie geplante Strafmaßnahmen. Bis jetzt hatte es die Bundesregierung vermieden, ein konkretes Land zu benennen. Innenminister Dobrindt sprach lediglich von fremden Mächten. Anfang August war eine mit Sprengstoff beladene Drohne am Flughafen Leipzig entdeckt worden. In ihrer Nähe befanden sich mehrere ukrainische Frachtflugzeuge. Nach der Sturzflut im Himalaya ist die Zahl der Toten auf mehr als 1.000 gestiegen. Alleine in Nepal meldeten die Behörden 1.058 Opfer. In Tibet sprachen die offiziellen Stellen bisher von 16 Toten. Zudem wuchs die Zahl der Vermissten weiter an. Derzeit wird noch nach mehr als 5.100 Personen gesucht. Hilfsorganisationen warnen zudem vor katastrophalen hygienischen Bedingungen und Krankheiten wie Denguefieber oder Cholera. Der anhaltende Regen mache die Situation noch schlimmer. Das saarländische Umweltministerium will das Anlegen von sogenannten Lerngärten stärker fördern als bisher. Dazu wurde eine bereits bestehende Förderung ausgeweitet. In den aktuell 25 Lerngärten im Saarland können Kinder und Jugendliche praktisch erfahren, wie Obst und Gemüse angebaut werden. Aus der SR-Landespolitik-Redaktion Felix Jakobs.
4: Bisher konnten Träger von Schulen und Kitas eine Förderung von bis zu 5.000 Euro pro Jahr und Lerngarten beantragen. Seit heute ist das noch mehr Antragstellern möglich. So können sich in Zukunft zum Beispiel auch Vereine und Einrichtungen der Erwachsenenbildung einen Lerngarten bezuschussen lassen. Voraussetzung sei, dass sie den nötigen Platz und ein pädagogisches Konzept für die gemeinschaftliche Pflege des Gartens haben. Besonders gefördert werden dabei Projekte, die einen inklusiven und integrativen Ansatz haben. Diese haben auch Anspruch auf eine höhere Fördersumme von bis zu 9.000 Euro. So soll auch Menschen der Zugang zu einem Garten ermöglicht werden, die wegen körperlicher oder geistiger Beeinträchtigung nicht in der Lage sind, einen Garten allein zu pflegen.
2: Ein Antrag auf die Förderung kann online gestellt werden. Bei dem Brand eines Einfamilienhauses am vergangenen Wochenende im Eppelborner Ortsteil Dirmingen geht die Polizei derzeit von Brandstiftung aus. Demnach wurde das Feuer in der Nacht zum Samstag vorsätzlich gelegt. Die Ermittlungen zum genauen Geschehen sowie den Hintergründen dauern aber noch an. Bei dem Brand wurde laut Polizei niemand verletzt, das Haus sei nicht bewohnt. Nach ersten Schätzungen beläuft sich der Schaden auf mehrere 100.000 Euro. In Norwegen hat der neue König Håkon der VIII. Den Eid auf die Verfassung abgelegt. Nach dem Tod seines Vaters Harald am vergangenen Freitag war Håkon zwar sofort neuer König, zum Thronwechsel gehört aber auch der Eid auf die Verfassung. Vor dem Parlament in Oslo wiederholte Håkon außerdem seinen Wahlspruch »Alles für Norwegen«. Und das waren die Nachrichten mit Luisa Oberhauser. 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
1: Ist auf jeden Fall sonnig und wolkig und angenehm. Also wenn man in der Sonne sitzt, fühlt es sich mit 19 bis 24 Grad vielleicht noch ein bisschen wärmer an. Die Sonne und der Spätsommer geben Gas. Ende der Woche knapp unter 30 Grad Marke.
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1: ihr kommt gut durch. Meldet euch gerne 0800 700 8000. Die neuesten Blitzer in St. Wendel-Jahnstraße, in der Durchfahrt Heinitz und in Neunkirchen in der Wellesweiler Straße. 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
1: Endspurt Richtung Feierabend. Anja Kettler-Martin hier, hallo zusammen. Und wenn ihr schon zu Hause angekommen seid, einfach eine Runde um den Küchentisch abrocken mit den Killers, Mr. Brightside.
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0: Schönen Dienstag.
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0: Sieht immer zwischendurch so ein bisschen nach Regen aus, wenn die Wolken ganz besonders dunkel werden. Aber es bleibt trocken heute und auch die nächsten Tage und wird sogar noch etwas wärmer. Also der Spätsommer gibt jetzt nochmal ordentlich Gas. Joachim Pütz aus dem SR1 Wetterteam mit den Aussichten.
2: Morgen haben wir so 18 Grad im Hochwald bis 23 Grad an Mosel und Saar. Und ab Donnerstag wird es dann Tag für Tag wärmer. Donnerstag bis 26. Freitag dann sogar bis 30 Grad. Wird dann auch immer schwüler. Dazu gibt's mal Sonne, mal Wolken, die können hier und da auch mal dichter sein, aber es bleibt wirklich überall trocken, insgesamt recht warm.
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0: Also noch einmal an den Badesee, jetzt Ende der Woche, oder noch einmal draußen schwenken und lange draußen sitzen. Plant euch auf jeden Fall was Schönes ein und genießt das Sommerwetter.

0: zum Abgehen Richtung Feierabend. Bruce Springsteen, freue ich mich schon den ganzen Tag drauf, Born in the USA. Hallo zusammen bei SR1 und gleich nach halb habe ich coole Musik für euch. Einmal was Neues von Bibi Rexha, New Religion und Ed Sheeran, der gute The A-Team. Und kennt ihr das schon, New Religion? Neu von Bibi Rexha, Sound ist bekannt, aber völlig neu aufgelegt. Und macht echt Laune. Gleich nach halb.
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0: 4:30 ist es.
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0: Mit Maureen Welter.
11: Anschlagsversuch auf Kraftwerk in Brandenburg. Nach Angaben der Polizei wurden an einem nahegelegenen Umspannwerk mehrere Spreng- und Brandvorrichtungen gefunden. Zudem habe es mindestens eine Detonation gegeben. Menschen wurden dabei nicht verletzt. Russland wohl für Drohnenvorfall in Leipzig verantwortlich. Davon gehen die Bundesregierung nach Medienberichten aus. Demnach stehe ein russischer Geheimdienst hinter dem versuchten Sprengstoffanschlag. Bundesinnenminister Dobrindt und Außenminister Wadefuhl wollen sich noch heute dazu äußern. Gefahr von Seuchen im Katastrophengebiet. Hilfsorganisationen im Himalaya sprechen von katastrophalen hygienischen Zuständen und befürchten den Ausbruch von Denguefieber und Cholera. Inzwischen sind mehr als 1.000 Tote geborgen worden, mehr als 5.100 Menschen gelten noch als vermisst. Mehr Lerngärten im Saarland. Das Umweltministerium will diese stärker als bisher fördern. So können sich in Zukunft neben Schulen und Kitas zum Beispiel auch Vereine und Einrichtungen der Erwachsenenbildung einen Lerngarten bezuschussen lassen. Voraussetzung ist ein pädagogisches Konzept. Alles Wichtige findet ihr auch auf srinfo.de.
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0: Der Spätsommer macht noch mal richtig einen auf Hochsommer. Es wird noch mal richtig warm, knapp unter der 30 Grad Marke Ende der Woche, Donnerstag, Freitag. Heute sind es angenehme 24.
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0: Ihr kommt gut durch und wenn was sein sollte, einfach melden. 0800 700 8000. Die neuesten Blitzer in St. Wendel, in der Jahnstraße, in der Durchfahrt Heinitz und in Neunkirchen in der Wellesweiler Straße. 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
0: Mit Anja Kettler-Martin, schönen Nachmittag mit uns.
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0: gibt so Tage, da muss man irgendwie alles mit Humor nehmen, oder? Zum Beispiel, wenn man den ganzen Tag Mama- oder Papa-Taxi gespielt hat, die Kids von A nach B gefahren hat, dann kommt man beim Verein an und es ist ein Gekreische, man hat das Kind endlich im Auto, aber vorher muss man sich dann noch sowas anhören.
1: Also unsere Lisa Sophie ist zwar erst 4 Jahre alt, aber sie wird auf jeden Fall mal ein Star. Sie ist einfach so begabt und exzentrisch zugleich. Sie kann schon Papas Kreditkarten pinnen und hat Pokémon-Karten für 3000 Euro bestellt. Und dann hat sie die Karten aufgegessen, bevor wir sie zurückschicken konnten.
2: Das hätte ich wirklich nicht hingekriegt.
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1: Endspurt Richtung Feierabend. Und wenn ihr euch ein bisschen leer fühlt und ausgepowert, dann spiele ich euch ein bisschen was zum Munterwerden. Auf von Silbermond. Seid dabei und gönnt euch ein bisschen Kaffee oder was Leckeres zum Trinken dazu.

0: einen schönen Nachmittag. Hallo Saarland auf SR1. Und ein bisschen Urlaubsfotos noch gucken, sich mit Freunden austauschen. So heute Abend wäre doch vielleicht was. Und dazu Michael Schulte, der hat nämlich das Gleiche gemacht und ganz viele Urlaubsfotos gepostet diesen Sommer. Und außerdem natürlich Konzertmitschnitte und Fotos backstage. Michael Schulte einfach total nahbar. Gleich mit Lovesick auf SR1.
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Wie wäre es mit einem schönen Abendspaziergang? Und gleich begleitet euch auf SR1 Julia Lehmann mit dem SR Info Update. Ich bin Anja Kettler-Martin. Schönen Abend.

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1: Mit Luisa Oberhauser.
2: Anschlagsversuch am Kraftwerk in Brandenburg. Umweltministerium will Lerngärten im Saarland stärker fördern. Das Wetter trocken bei bis zu 24 Grad. 17 Uhr. Am Kraftwerk Jenschwalde in Brandenburg hat es offenbar einen Anschlagsversuch gegeben. Laut Polizei wurden an einem nahegelegenen Umspannwerk mehrere Spreng- und Brandvorrichtungen an einer Leitung gefunden. Es habe mindestens eine Detonation gegeben. Nach Angaben des Netzbetreibers handelt es sich bei den Sprengvorrichtungen um selbstgebaute Flugkörper, ähnlich wie bei handelsüblichen Silvesterraketen. Vor Ort seien noch weitere nicht gestartete Flugkörper entdeckt worden. Laut Polizei sind die Entschärfer noch am Umspannwerk. Fast ein Drittel der Mieter in Deutschland befürchten, dass sie ihre Miete über kurz oder lang nicht mehr bezahlen können. Darauf weist der Deutsche Mieterbund in seinem aktuellen Mietenreport hin. Demnach sorgt sich jeder Zweite, in diesem Fall keine bezahlbare Wohnung zu finden. Viele Mieter würden sich einschränken, etwa bei Altersvorsorge und Urlaub, einige sogar bei Lebensmitteln und Medikamenten. Für SR Info Anja Drobodinski.
3: Nach den Berechnungen im aktuellen Mietenreport des Deutschen Mieterbundes fehlen in Deutschland etwa 1,4 Millionen Wohnungen. Die Zahl der günstigeren Sozialwohnungen ist auf etwa 1 Million gesunken. Der Mieterbund fordert deshalb einen bundesweiten Mietenstopp für 6 Jahre. Außerdem müsse eine mit staatlicher Förderung gebaute Sozialwohnung auch für immer eine Sozialwohnung bleiben. Derzeit fallen jedes Jahr tausende Wohnungen aus der Sozialbindung heraus und dürfen dann zu marktüblichen Preisen vermietet werden. Der Mieterbund fordert den Neubau von 1 Million Sozialwohnungen. Außerdem müssten jedes Jahr 60.000 Wohnungen für mittlere Einkommen entstehen. Beides zusammen würde nach Berechnungen im Mietenreport etwa 12,5 Milliarden Euro pro Jahr kosten.
2: Das saarländische Umweltministerium will das Anlegen sogenannter Lerngärten vorantreiben. Dazu wurde eine bereits bestehende Förderung ausgeweitet. Aktuell gibt es 25 Lerngärten im Saarland. Hier können Kinder und Jugendliche praktisch erfahren, wie Obst und Gemüse angebaut werden. Bisher konnten Träger von Schulen und Kitas eine Förderung von bis zu 5.000 Euro pro Jahr und Lerngärten beantragen. Künftig sollen auch Vereine und Einrichtungen der Erwachsenenbildung einen Zuschuss erhalten. Voraussetzung ist laut Ministerium, dass sie ein pädagogisches Konzept für die Pflege des Gartens haben. Für Projekte mit einem inklusiven und integrativen Ansatz steigt die Fördersumme auf jeweils bis zu 9.000 Euro. Mehrere Städte aus der Region fordern, die Bahnstrecke Saarbrücken-Mannheim zu einem Hochgeschwindigkeitskorridor auszubauen. Auf einer gemeinsamen Pressekonferenz appellierten die Oberbürgermeister von Saarbrücken, Kaiserslautern, Ludwigshafen und Mannheim an Bundesverkehrsminister Bilger. Er solle eine alternative Streckenführung durch den Pfälzerwald prüfen. Carmen Bachmann mit den Einzelheiten.
4: Bis 2040 sollen auch im Pfälzerwald Geschwindigkeiten von über 200 Stundenkilometer gefahren werden können. Bisher sind es teilweise nur 90. Dafür, so fordern es die Oberbürgermeister aus Saarbrücken, Kaiserslautern, Ludwigshafen und Mannheim, soll auch nochmal geprüft werden, ob man zwischen Neustadt und Kaiserslautern einen neuen Basistunnel baut. Um mehr Menschen und Güter auf die Schiene zu bekommen, müsse auch der Bahnhof Mannheim als wichtiger Knotenpunkt ausgebaut werden. Hier schwebt den OBs der Ausbau einer neuen Zufahrt aus Westen, also aus Richtung des Saarlandes, vor. Die Oberbürgermeister hoffen, dass ihre Pläne in der Prioritätenliste Infrastruktur der Bahn nach oben rücken.
2: Die Völklinger Hütte verschiebt ihre nächste große Ausstellung unter dem Titel Das stählerne Herz auf den 23. Januar 2027. Das teilte das Weltkulturerbe mit. Eine Begründung für die Entscheidung wurde zunächst nicht genannt. Eigentlich sollte die Ausstellung bereits im Oktober starten. Allerdings wurde auch die Laufzeit bis Januar 2028 verlängert. Die Ausstellung Das stählerne Herz bietet den Besuchern Einblick in die Hüttengeschichte. Laut Weltkulturerbe wird die Geschichte um das Eisen Werk und dessen Menschen kritisch auf den Prüfstand gestellt und mit neuem Wissen präsentiert. Und das waren die Nachrichten mit Luisa Oberhauser. 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
1: Trocken geht's in den Feierabend. Auch die Wolken lösen sich jetzt nach und nach auf. Morgen bleibt's dann auch weitgehend freundlich, bis 23 Grad.
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1: In Neunkirchen ist die Zweibrücker Straße Höhe Hermannstraße gesperrt. Da hat es einen Unfall gegeben. Außerdem zwischen Dillingen und Diefeln in beiden Richtungen 2 Kilometer Stau. Auch hier ein Unfall. Das macht einen Plus von 20 Minuten. Und die neuesten Blitzer St. Wendel in der Jahnstraße. Durchfahrt Heinitz wird geblitzt. Und in Neunkirchen in der Wellesweiler Straße. 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Jederzeit lesen und hören bei SR1 in der ARD Sounds App. Und wenn ihr noch was habt, sagt uns gern Bescheid. 0800 700 8000.
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1: Jessica Werner hier. Wir haben es ja immer wieder mit Schlagzeilen zur KI. Wo hat die was ausspioniert oder sich reingehackt und so weiter? Das hat natürlich auch Konsequenzen für die nationale Sicherheit, wenn man das mal weiterdenkt. Deshalb soll sich da jetzt ein eigenes Institut darum kümmern. Und da könnte das Saarland eine Rolle spielen. Hört ihr gleich.
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0: hoch ist das Risiko durch die KI für die nationale Sicherheit? Das ist eine Frage, die sich viele stellen. Immer wieder gibt es ja Schlagzeilen, dass die KI spioniert hat oder hackt, wo sie eigentlich gar nicht sollte. Und deshalb soll sich jetzt ein neues KI-Sicherheitsinstitut darum kümmern. AC heißt es. Das wird zunächst in Berlin angesiedelt. Peter Sauer aus der SR Wirtschaftsredaktion. Die Landesregierung hatte ja eigentlich gehofft, dass es an die Saar-Uni kommt. Hat sich das denn jetzt erledigt?
1: Nein, denn die Bundesregierung hat jetzt erstmal entschieden, das KI-Sicherheitsinstitut in einer ersten Phase in Berlin anzusiedeln. Es soll da quasi eine Art administrative Schnittstelle zur Bundesregierung sein. Das macht dann ja durchaus Sinn. In einer zweiten Phase soll das KI-Sicherheitsinstitut dann, ich sag mal, eine wissenschaftliche Heimat bekommen. Mhm. Und da hofft das Saarland dann weiter auf den Zuschlag.
0: Okay, warum hat denn das Saarland da ganz gute Chancen?
1: Also der Uni-Standort in Saarbrücken hat neben der Informatik auch einige Forschungseinrichtungen in den Bereichen KI und Cybersicherheit, die absolut spitze sind. Beispielsweise das DFKI, zwei Max-Planck-Institute. Und deshalb sagt der saarländische Digitalminister Jürgen Barker auch:
2: Wir haben da sicherlich gute Karten, auch vor dem Hintergrund der engen, grenzüberschreitenden internationalen Zusammenarbeit.
1: Für das Saarland wäre eine Ansiedlung in Sachen Renommee natürlich ein wichtiger Schritt. Auch ein paar neue Jobs würden so entstehen. Was dem Saarland gerade sicherlich nicht hilft, ist die China-Affäre um das CISPA-Helmholtz-Zentrum für Informationssicherheit. Das ist ja ein weltweit renommiertes Institut. Aber da ermittelt ja zurzeit ein Sonderprüfer, ob sensibles Wissen nach China abgewandert sein könnte. Ein Pluspunkt ist hingegen, dass hier auch eine Zweigstelle des BSI, also des Bundesamts für Sicherheit in der Informationstechnik, angesiedelt ist. Denn in dieser zweiten Phase soll es darum gehen, beispielsweise Software zu entwickeln, die die Bundesregierung, Wirtschaft oder Zivilgesellschaft, also auch wir, vor Angriffen schützt. Da könnte der BSI-Standort hier in Saarbrücken ein guter Verbindungspunkt sein. Wann die Entscheidung darüber fallen wird, wo es hinkommt, das ist aktuell noch unklar. Als Favoriten, das hört man so, gelten wohl München und Saarbrücken.
0: Wäre also eine gute Nachricht für die Saarwirtschaft, wenn Saarbrücken sich da durchsetzen sollte. Sobald es eine Entscheidung gibt, hört ihr sie natürlich bei uns.
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0: Und noch was Aktuelles von der Straße. Vorsicht, A8 Pirmasens-Saarlouis zwischen Friedrichsthal-Bildstock und Merchweiler ist ein Auto liegen geblieben im Baustellenbereich. Kommt gut an mit SR1.

0: Viele erinnern sich, vor fast 4 Wochen ist auf dem Flughafen Leipzig eine Sprengstoffdrohne entdeckt worden in der Nähe von ukrainischen Frachtmaschinen. Darum geht's jetzt bei uns im SR-Info-Update. Es gab womöglich nur durch Zufall keine Explosion und auch keine Schäden. Der Flughafen gilt als Drehkreuz für Waffenlieferungen an die Ukraine. Deshalb vermuten auch viele Fachleute und Politiker, dass Russland dahinter steckt. In Berlin Christina Nagel für SR1. Heute Abend will sich ja unter anderem Außenminister Wadefuhl zu diesem Fall äußern. Was ist da jetzt zu erwarten?
1: Da wird jetzt erwartet, dass zum einen Belege vorgelegt werden, dass man also sagen kann, ja, der Angreifer war tatsächlich Russland. Das ist das, was der Innenminister angekündigt hat und der ist gleich mit dabei. Und vom Außenminister wird dann erwartet, dass er zu Konsequenzen Stellung nimmt. Denn wenn es Russland war, dann hat man gesagt, soll das Ganze einen Preis haben. Das heißt, da geht es jetzt um die Frage, welche Konsequenzen wird das Ganze haben? Werden Diplomaten ausgewiesen oder kommt noch irgendwas mehr?
0: Ja, welche Möglichkeiten hat Deutschland denn darauf zu reagieren?
1: Neben der Ausweisung von Diplomaten, was ja so ein relativ klassischer Schritt ist, könnte man zum Beispiel das Generalkonsulat in Bonn noch schließen. Das ist das letzte Generalkonsulat, was Russland im Moment noch in Deutschland offen hat. Es wird auch viel darüber spekuliert, ob das russische Haus geschlossen wird. Das ist eine große Kultureinrichtung des russischen Staates hier mitten in Berlin. Da gab es schon immer viel Kritik dran. Auch das wäre eine Möglichkeit. Hätte aber dann zur Folge vermutlich, dass eben auch in Russland die Goethe-Institute zugemacht würden.
0: Ab 6 frühestens will sich die Bundesregierung zu dem Drohnenvorfall am Leipziger Flughafen äußern. Es wird erwartet, dass sie den Verdächtigen Russland nennen. Die Infos von Christina Nagel in Berlin.

0: gerade noch was Aktuelles von der 1 Saarbrücken-Trier. In der Einfahrt Nonnenweiler Primstal liegen Reifenteile auf der Fahrbahn. Achtung also für euch, kommt gut an mit SR1. Und jetzt haben wir es 5:30.
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0: Mit Maureen Welter.
2: KI-Sicherheitsinstitut entsteht in Berlin. Dort sollen das Bundesamt für Sicherheit in der Informationstechnik und die Bundesnetzagentur das Institut aufbauen. In einem zweiten Schritt soll es dann ausgebaut werden und könnte auch an der Uni in Saarbrücken angesiedelt werden. Ausbau der Bahnstrecke Saarbrücken-Mannheim gefordert. Die Bürgermeister von Saarbrücken, Kaiserslautern, Ludwigshafen und Mannheim sprechen sich dafür aus, im Pfälzerwald einen Hochgeschwindigkeitskorridor für bis zu 200 Stundenkilometer zu schaffen. Außerdem soll der Bahnhof Mannheim einen weiteren Zugang aus Richtung Saarland erhalten. Anschlagsversuch auf Kraftwerk in Brandenburg. Nach Angaben der Polizei wurden in einem nahegelegenen Umspannwerk mehrere Spreng- und Brandvorrichtungen gefunden. Zudem habe es mindestens eine Detonation gegeben. Menschen wurden dabei nicht verletzt. Antonio Rüdiger tritt aus Fußballnationalmannschaft zurück. Das teilte der Verteidiger des spanischen Rekordmeisters Real Madrid mit. Der 33-Jährige spielte insgesamt 86 Mal für die DFB-Auswahl und nahm an 3 Welt- und 2 Europameisterschaften teil. Alles Wichtige findet ihr auch auf srinfo.de.
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0: Trocken geht's in den Feierabend. Auch die Wolken lösen sich jetzt nach und nach auf. Später dann klarer Himmel für euch. Morgen wird's auch freundlich. Sonne und Wolken im Mix bis 23 Grad.
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0: Vorsicht, der 1 Saarbrücken-Trier. In der Einfahrt Nonnweiler-Primstal Reifenteile auf der Fahrbahn. Neunkirchen ist die Zweibrücker Straße, Höhe Hermannstraße gesperrt. Da hat's einen Unfall gegeben. Und die neuesten Blitzer St. Wendel in der Jahnstraße, in der Durchfahrt Heinitz und in Neunkirchen in der Wellesweiler Straße wird auch geblitzt. 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
0: Jessica Werner hier und langsam sackt es so ein bisschen tiefer. Die SVE ist super in die erste Bundesliga gestartet. Die Spiele wollen natürlich viele Menschen sehen, deshalb soll die Nordtribüne jetzt größer werden. Und da gibt es Probleme, hört ihr gleich.
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0: War das ein Start in die erste Bundesliga? Die SV Elversberg hat ja Samstag gegen den ehemaligen deutschen Meister Bayer Leverkusen gewonnen. Wir erinnern uns sehr gern dran. Und mit dem Erfolg der SVE wollen natürlich auch immer mehr Menschen ins Stadion. Darum soll es eine neue, größere Nordtribüne geben. Aber das gibt jetzt wohl Probleme. Die Gemeinde Spiesen-Elversberg lehnt den Bauantrag dafür aktuell ab, schreibt die Saarbrücker Zeitung. Tim Klose aus der SR Sportredaktion mit den Infos, warum die Gemeinde den Bau ablehnt.
1: Also die Anwälte der Gemeinde sagen, der Bauantrag sei nicht genehmigungsfähig und müsse abgelehnt werden. Aus Sicht der Anwälte fehlen nämlich wohl erstens vollständige Unterlagen und Nachweise. Da werden dann insbesondere Dinge genannt wie die Verkehrssituation mit der angrenzenden Landstraße, der Brandschutz oder Flucht- und Rettungswege. Ein konkreter Vorwurf, es gebe keine ausreichend zugesicherte Zufahrt zum Stadion, die im Bebauungsplan vorgesehenen Wege im Norden und Osten seien irgendwie noch nicht gebaut bzw. rechtlich nicht ausreichend gesichert. Und zweitens fehlt wohl ein aktualisiertes Sicherheitskonzept für das gesamte Stadion an sich.
0: Trotzdem wird ja an der Tribüne schon gebaut.
1: Das klingt jetzt zunächst ja auch ein bisschen widersprüchlich, ist aber wichtig. Für den Unterbau der Nordtribüne gibt es nämlich bereits eine Baugenehmigung. Deshalb entstehen dort ja schon unter anderem Kabinen, Interviewbereiche und diese sogenannten Field Lounges, wo man dann so ganz nah dran sitzen kann. Die eigentlichen großen Zuschauerränge sind aber noch nicht genehmigt. Die Stadiongesellschaft, die als Bauherr zuständig ist, die sagt natürlich, das sehen wir anders. Wir haben das alles entsprechend auch mit der Gemeinde beschlossen und der Bauungsbeplan wurde gestellt und abgenommen. Die Planungen seien ja auch an allen zuständigen Stellen abgestimmt worden. Man sei daher schon überrascht und verärgert, weil das Projekt vorher, Zitat, rückhaltlos unterstützt worden sein soll.
0: Die Gemeinde kann den Bauantrag jetzt aber nicht selbst ablehnen. Das könnte nur der Landkreis Neunkirchen als Bauaufsichtsbehörde. Und der prüft jetzt die Einwände der Gemeinde.
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0: Mal schnell nach Paris. Von Saarbrücken aus sind wir in unter 2 Stunden mit dem ICE oder TGV da. Wer schon in Frankfurt oder Mannheim einsteigt, der muss noch durch den Pfälzerwald und das dauert. Die Oberbürgermeister von Saarbrücken, Kaiserslautern, Mannheim und Ludwigshafen haben jetzt gefordert, die Strecke bis 2040 zu einer Hochgeschwindigkeitsstrecke auszubauen. SR-Inforeporterin Carmen Bachmann. Ja, was wollen die denn genau?
1: Also vor allem die Fahrzeit zwischen Mannheim und Kaiserslautern verkürzen.

0: Konkurrenzstrecke über Karlsruhe und Straßburg und über die ist man derzeit eine Viertelstunde schneller in Paris.
1: Okay, die Forderungen sind ja aus pfälzischer und saarländischer Sicht durchaus nachvollziehbar, aber welches Interesse hat denn Mannheims Oberbürgermeister? Bei dem fahren ja eh alle durch.
0: Also zum einen fordern die OBs nicht nur, die Strecke schneller zu machen, sondern sie fordern auch den Ausbau des Mannheimer Bahnhofs. Zum Beispiel mit einer neuen Zufahrt aus Westen, also aus Richtung des Saarlandes. Und Mannheims OB Specht findet es auch falsch, nur auf die südliche Paris-Anbindung über Karlsruhe und Straßburg zu setzen.
2: Ich will das sehr deutlich machen. Wir sind eng verbunden mit der Pfalz, sind mit Kaiserslautern eng verbunden, mit Saarbrücken verbunden.
0: Die Initiative der Oberbürgermeister, die zielt eigentlich tatsächlich darauf ab, den Südwesten zu stärken. Wir haben ja jetzt das Sondervermögen vom Bund. Es gibt die Einsicht, dass endlich wieder in die Bahninfrastruktur investiert werden muss. Also ist einiges in Bewegung und da hat man sich gedacht, heben wir doch auch mal die Hand.
1: Ob der Vorstoß heute fruchtet, das ist unklar. Da haben der Bund und die Bahn zum Beispiel auch noch ein Wörtchen mitzureden.
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2: KI-Sicherheitszentrum kommt erst einmal nicht ins Saarland. Innenminister Dobrindt macht Russland für Drohnenattacke in Leipzig verantwortlich. Das Wetter im Saarland. In der Nacht trocken bei 13 bis 8 Grad. 18 Uhr. Das neue KI-Sicherheitsinstitut AISI Deutschland wird in einer ersten Phase in Berlin angesiedelt. Das hat die Bundesregierung entschieden. Die saarländische Landesregierung hatte intensiv für die Universität des Saarlandes mit ihren Forschungseinreichungen geworben. SR-Inforeporter Peter Sauer.
3: In der ersten Phase sollen das BSI, das Bundesamt für Sicherheit in der Informationstechnik und die Bundesnetzagentur in Berlin das KI-Sicherheitsinstitut aufbauen. Dabei geht es nach Angaben der Bundesregierung darum, führende KI-Modelle zu analysieren und zu bewerten, vor allem hinsichtlich ihrer Fähigkeiten und Risiken. In einer zweiten Phase soll das KI-Sicherheitsinstitut thematisch und wissenschaftlich ausgebaut werden. Hier könnte der Uni-Standort in Saarbrücken mit seiner Expertise in den Bereichen KI und Cybersicherheit dann zum Zuge kommen, hofft der saarländische Digitalminister Barke. Denn die sachlichen Argumente für Saarbrücken und die Stärke des Forschungsstandortes seien unbestritten und werden, so Barke, auch auf Bundesebene sehr positiv bewertet.
2: Ziel der zweiten Phase soll laut Bundesregierung ein strukturierter Wissenstransfer sicherheitsrelevanter Erkenntnisse zur KI aus der Forschung sein. Also beispielsweise Software, die Bundesregierung, Verwaltung oder Wirtschaft nutzen, um sich vor Cyberangriffen zu schützen. Die Bundesregierung macht Russland für den versuchten Sprengstoffanschlag am Leipziger Flughafen verantwortlich. Innenminister Dobrindt verwies auf polizeiliche Ermittlungen, Tatmuster und nachrichtendienstliche Erkenntnisse. Er sagte, die Bundesregierung komme deswegen zum Schluss, dass Russland den hybriden Angriff Anfang August in Leipzig zu verantworten habe. Dort war eine mit Sprengstoff beladene Drohne entdeckt worden. In ihrer Nähe befanden sich mehrere ukrainische Frachtflugzeuge. An einem Umspannwerk in Südbrandenburg unweit des Kraftwerks Jenschwalde sind selbstgebaute Sprengvorrichtungen gefunden worden. Der Netzbetreiber spricht von Konstruktionen, die Silvesterraketen ähneln. Laut Polizei sind nicht alle der Sprengsätze explodiert, mindestens eine Detonation habe es aber gegeben. Das Umspannwerk ist großräumig abgesperrt, Entschärfer sind vor Ort. Ein Sprecher des Lausitzer Kraftwerksbetreibers LEAG sprach von einem Anschlag. Demnach gab es einen Ausfall an einem Kraftwerksblock. Bundesfinanzminister Klingbeil hat Kritik an der geplanten Steuerreform zurückgewiesen, die morgen im Kabinett verabschiedet werden soll. Aus den Reihen der CDU hieß es, die Entlastungen für die Bürger seien zu gering. Für SR-Info Philipp Eckstein.
4: 10 Milliarden Euro Entlastungen. Diese Summe könne sich sehen lassen, sagt Bundesfinanzminister Lars Klingbeil. Und er betont, er hätte sich mehr vorstellen können. Aber die Union sei gegen Erhöhungen beim Spitzensteuersatz oder der Erbschaftssteuer gewesen. Der jetzt vorliegende Entwurf sei in der Regierung abgestimmt. Der Bundeskanzler und die komplette Führung von CDU/CSU hätten diesem Weg zugestimmt. Der SPD-Vorsitzende kündigte an, dass die Einkommenssteuerreform am morgigen Mittwoch im Kabinett verabschiedet wird. Mit Blick auf die Beratungen im Bundestag nach dem Kabinettsbeschluss sagte Klingbeil, er sei offen für weitere Entlastungen. Das Geld dafür müsse dann aber erstmal gefunden werden.
2: Die Völklinger Hütte verschiebt ihre nächste große Ausstellung unter dem Titel Das stählerne Herz auf den 23. Januar 2027. Das teilte das Weltkulturerbe mit. Eine Begründung für die Entscheidung wurde zunächst nicht genannt. Eigentlich sollte die Ausstellung bereits im Oktober starten, allerdings wurde die Laufzeit bis Januar 2028 verlängert. Das waren die Nachrichten mit Dominik Holl. 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
1: Aktuell Lutzerei, noch so ein bisschen die Sonne stellenweise. Heute Abend und in der Nacht ist der Wind kaum spürbar. Letzte Wolken lösen sich auch schnell auf bei 8 Grad. Morgen durchweg trocken mit einem Mix aus Sonne und Wolken bei angenehmen 23 Grad.
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1: Vorsicht auf der A8 Saarlouis Richtung Luxemburg zwischen Rehlingen und Merzig. Hier Gefahr durch Gegenstände auf der linken Spur. Die neuesten Blitzer in St. Wendel in der Jahnstraße, in der Ortsdurchfahrt von Heinitz und in Neunkirchen in der Wellesweiler Straße. 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
1: Schmeißt euch erstmal rein in euren Lieblings-Jogginganzug oder einfach in den Kuschelpulli. Jetzt mit Tame Impala und Dracula für euren Feierabend. Naina Singh ist hier im Studio. Hallo!
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0: Die Kraftröhre von Louis Capaldi, der kehrt immer sein Innerstes nach außen in seinen Songs und beschert uns ganz, ganz viel Gefühl. Katy Perry mit ihrer neuen Single Watch It Burn gibt's gleich. Ja, heute ist Dienstag, der 1. September. Zack, da ist er auch schon, der Herbst. So langsam geht's los. Und so ein paar fluffige Herbstgerichte haben wir jetzt für euch. Die sind nicht ganz so ernst gemeint.
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2: Zum kulinarischen Start in den Herbst passt besonders gut eine schöne Nebelsuppe mit naturtrüben Apfelsaft, ein bisschen Sahne dazu und ganz viel Küstennebel und bloß nicht die Dunstabzugshaube einschalten. Als Nachtisch empfehlen sich Windbeutel. Genauso passend für den Übergang so von der Sommergrillsaison in die gemütliche Zeit ist Marzipankartoffelsalat und zum Nachtisch leckere Kräuterbutterplätzchen. Und schließlich jetzt noch das beste Rezept für eine leckere Kürbissuppe. Starkoch Tim Melzer würde empfehlen, einfach den Strunk abschneiden, hier zipp, zapp, zupp, dann Zwiebeln hacken. Das Fruchtfleisch mischen wir mit so abscheulichen Zutaten wie Koriander und Kokosmilch. Und diese ganze Mischung werfen wir jetzt einmal hier, zack, in den Mülleimer und bestellen eine Pizza.
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SR1 am Dienstagabend. Schön, dass ihr dabei seid. Und dieser Mann hat so richtige große Fans unter den Stars, nämlich Taylor Swift. Findet ihn richtig gut, hat sich auch ablichten lassen auf dem roten Teppich mit ihm. Die Rede ist von Sombra, My Body Isn't Ready. Die ganz neue Single gibt's jetzt in Afterwork.

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1: The Bossos und Arnold Schwarzenegger, das waren sie hier auf SR1. So, den Cowboy-Hut, ne, den können wir auch wieder in die Ecke legen und die Cowboy-Boots auch ausziehen. Gleich wird's ein bisschen kuschelig und ganz sanft. Mary J. Blige und You Too mit One gibt's gleich. Und in die nächsten halben Stunde, Sprachfasching, Max Giesinger auch noch. Ein bisschen was Schönes auf Deutsch. Das ist die beste Musik für Saarland heute Abend. Habt einen schönen Feierabend.
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1: In Völklingen 23 Grad, in Güdingen auch noch 23. Heute Abend trocken. In der Nacht sind nur noch selten Wolken unterwegs. Regen gibt's auch keinen bei 8 Grad. Morgen zeigt sich lange die Sonne. Einige Wolken ziehen hier und da auch mal durch bei bis zu 23 Grad. Weiterhin bleibt's trocken für uns.
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1: Die neuesten Blitzer in St. Wendel in der Jahnstraße, in der Ortsdurchfahrt von Heinitz und in Neunkirchen in der Wellesweiler Straße. Alle Blitzer lest und hört ihr bei SR1 in der ARD Sounds App. Und wenn ihr noch was habt für uns, was dringend rein muss, 0800 700 8000.
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1: Bei uns in den Nachrichten habt ihr es schon gehört. Heute Morgen wurde Sprengstoff an Brandenburger Umspannwerk gefunden. Wie es da weitergeht und welche neuen Informationen es gibt, das checken wir in gut 7 Minuten. Naina Singh ist hier für euch im Studio. Hallo, schönen Abend.
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0: Es war heute die Meldung des Tages. Ihr habt es auch in den Nachrichten hier bei uns im Programm gehört. An einem Umspannwerk nahe dem Kohlekraftwerk Jenschwalde ist eine Sprengvorrichtung entdeckt worden. Für SR1 berichtet Theresa Wunderlich. Sie sagt uns, wie es da jetzt weitergeht.
1: Die Ermittlungen der Polizei hier vor Ort dauern an. Das heißt erstmal ganz konkret, dass das Gelände nicht zugänglich ist und dass die Landstraße 50 aus Peitz kommend zwischen Breilack und Turnow komplett gesperrt ist. Also alle Autos, die müssen hier am Ortsausgang wenden. Und das sorgt auch für Unmut bei einigen Autofahrern. Die Polizei ist hier mit mehreren Einsatzwagen vor Ort und auch zwei Wagen der Kriminalpolizei sind uns hier entgegengekommen.
0: Und es gibt auch noch weitere neue Infos zu dem Ganzen.
1: Der Pressesprecher von 50 Hertz, also der Betreiberfirma des Umspannwerks, hat dem RBB gegenüber klargestellt, dass es sich nicht um einen Anschlag handelt, sondern um eine mutmaßliche Sachbeschädigung von unbekannten Tätern auf frei zugängliche Leitungen im Umfeld des Umspannwerkes. An mehreren Stellen rund um das Umspannwerk wurden Abschussvorrichtungen und Überreste von Flugkörpern gefunden, die Silvesterraketen ähneln. Und es wurden auch Flugkörper gefunden, die nicht gezündet haben. Die hätten aber nicht den Zweck gehabt, Explosionen auszulösen, sondern eben diese freien Leitungen zu unterbrechen.
0: Zu den genauen Schäden gibt es noch keine Informationen. Es gab eine kurze Unterbrechung der Stromversorgung, keine große Sache. Es gibt ein Wiedereinschaltsymbol dann, oder Einschaltprozess, so ist das richtig, so der Pressesprecher von 50 Hertz. Eine Gefährdung der gesamten Stromversorgung habe es zu keinem Zeitpunkt gegeben.
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0: Irene Cara, What a Feeling aus dem Film Flashdance. Und so ein bisschen auf ihr Leben, wie es so bisher war und so bisher läuft, guckt gleich Gracie Abrams. Passenderweise heißt der Song Look at My Life, gibt's gleich. Martin Garrix und Ed Sheeran auch noch mit am Start. Und Kamrat mit Be Mine. Alles für euren Feierabend. Das ist doch schön, ne? Gleich hier auf SR1.
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Gracie Abrams, Look at My Life, ihre ganz frische neue Single hier auf SR1. Und Ed Sheeran, der ist ja ein riesen Pokémon-Fan, das ist ja, glaube ich, über ihm bekannt. Er hat ja auch das eine oder andere Tattoo dazu. Und jetzt ist er ganz spontan bei den Pokémon World Championships aufgetaucht in San Francisco und hat seinen Riesenhit auch zu Pokémon Celestial gesungen. Die Leute waren alle richtig überrascht und es hat ihm sichtlich Spaß gemacht, da auch vorbeizugucken. Jetzt hören wir ihn und es macht uns auch Spaß hier heute Abend. Zusammen mit Martin Garrix und Repeat It. Euch einen schönen Abend mit SR1.

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2: Innenminister Dobrindt macht Russland für Drohnenattacke in Leipzig verantwortlich. KI-Sicherheitszentrum kommt vorerst nicht ins Saarland. Das Wetter in der Nacht trocken, 13 bis 8 Grad. 19 Uhr. Die Bundesregierung macht Russland für den versuchten Sprengstoffanschlag am Leipziger Flughafen verantwortlich. Dort war Anfang August eine mit Sprengstoff beladene Drohne entdeckt worden. In ihrer Nähe befanden sich mehrere ukrainische Frachtflugzeuge. Für SR Info Benjamin Großkopf.
3: Polizeiliche Ermittlungen, Tatmuster und nachrichtendienstliche Erkenntnisse belegten eine russische Verantwortung für den versuchten Anschlag am Flughafen Leipzig, sagte Innenminister Dobrindt. Gemeinsam mit Außenminister Wadefuhl verkündete er die Reaktion der Bundesregierung gegen Russland. So werde das russische Generalkonsulat in Bonn Mitte September geschlossen, ebenso wie das russische Haus in Berlin. Außerdem sind unter anderem verschärfte Einreisekontrollen für russische Staatsbürger geplant. Und der Druck auf die russische Schattenflotte in der Ostsee soll erhöht werden. Wie, das blieb allerdings in dem kurzen Statement der beiden Minister unklar.
2: Russland kündigte seinerseits Reaktionen an. Man werde spiegelbildlich reagieren, teilte eine Sprecherin des russischen Außenministeriums mit. Das neue KI-Sicherheitsinstitut AISI Deutschland wird in einer ersten Phase in Berlin angesiedelt. Wie die Bundesregierung entschieden hat, soll das Bundesamt für Sicherheit in der Informationstechnik und die Bundesnetzagentur in Berlin das KI-Sicherheitsinstitut aufbauen. Dabei gehe es vor allem darum, führende KI-Modelle zu analysieren, vor allem in Bezug auf Fähigkeiten und Risiken. In einer zweiten Phase ist geplant, das KI-Sicherheitsinstitut thematisch und wissenschaftlich auszubauen. Sicherheitsrelevante KI-Erkenntnisse sollten Bundesregierung und Wirtschaft helfen, sich vor Cyberangriffen zu schützen. Hier könnte der Uni-Standort Saarbrücken laut Digitalminister Barke mit seinen Forschungseinrichtungen zum Zug kommen. Die EU will künftig Sicherheitskräfte im Libanon ausbilden. Das teilte EU-Außenbeauftragte Kallas mit. 10 EU-Länder seien bereit, sich an einer neuen militärischen und zivilen Ausbildungsmission zu beteiligen. Ziel sei es, die innere Sicherheit im Libanon zu stärken und die Armee auf die Entwaffnung der Hisbollah-Miliz vorzubereiten. Die EU würde damit die Mission der Friedenstruppen der Vereinten Nationen ablösen, die Ende des Jahres ausläuft. Der Streit im NVG-Untersuchungsausschuss des Landtages geht vorerst weiter. Im Kern geht es darum, wie weit die Befugnisse des Ausschusses reichen. Zwei Staatsrechtler der Universität des Saarlandes, die im Ausschuss angehört wurden, raten im SR-Interview, den Untersuchungsgegenstand des Ausschusses im Landtag neu zu beraten. SR-Info-Reporter Marco Karp.
4: Die Idee dahinter, die Frage, was der Ausschuss untersuchen soll, könnte so genauer bestimmt werden. Damit könnten die Diskussionen zwischen SPD und CDU-Fraktion, die den Ausschuss seit seiner Einsetzung bestimmen, womöglich beendet werden. Die SPD-Fraktion plant dem zu folgen. Laut SPD-Obmann Maas wolle man einen entsprechenden Antrag mit der CDU-Fraktion erarbeiten. Die CDU-Fraktion spricht sich dagegen aus, den Untersuchungsgegenstand nachträglich einzuschränken. Nach Ansicht von CDU-Obmann Salm sei er genau genug bestimmt worden. Zu diesem Ergebnis käme auch das Gutachten von Staatsrechtler Gröpel. Es sieht weitreichende Befugnisse für den Ausschuss, etwa bei der Akteneinsicht und Anforderung von Unterlagen. Zu einer anderen Auffassung war das Gutachten von Staatsrechtler Marsch gekommen.
2: Rund zwei Monate nach dem WM-Aus hat Antonio Rüdiger seinen Rücktritt aus der Fußballnationalmannschaft erklärt. Rüdiger sagte, er wolle den Weg für die junge Generation freimachen und sich nun ganz auf seinen Verein Real Madrid konzentrieren. Das waren die Nachrichten mit Dominik Holl. 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
6: Morgen lass dir den Regenschirm einfach mal gepflegt zu Hause. Es bleibt trocken, dichte bis leichte Wolken ziehen durch, 23 Grad dazu und auch mal länger Sonne für uns. Darauf freuen wir uns doch.
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6: Heute Abend werdet ihr geblitzt in Neunkirchen in der Wellesweiler Straße, in der Ortsdurchfahrt von Heinitz und in St. Wendel in der Jahnstraße. 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
6: Gleich stellen wir euch eine neue Studio vor, die ist so ein bisschen mit dem Augenzwinkern zu sehen, die bei Teilnehmenden ganz bestimmte Züge zum Vorschein gebracht hat. Was Justin Bieber oder Eminem da ausgelöst haben, das hört ihr in gut 10 Minuten. Naina Singh ist hier für euch im Studio. Kommt gut durch diesen Dienstagabend.
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Madonna mit Holiday hier auf SR1. Freunde der gepflegten Abendunterhaltung, ist so ein bisschen was zum Tanzen gefällig? Ja, wir haben da natürlich was für euch vorbereitet heute Abend. What do you mean? Das ist ja der Justin Bieber mit What Do You Mean und eine neue Studie enthüllt. Justin Bieber kommt bei Psychopathen gut an. Mhm, das ist krass und natürlich eher mit einem Augenzwinkern zu sehen. An der New York University wollte man einen Zusammenhang zwischen dem persönlichen Musikgeschmack eines Menschen und der Wahrscheinlichkeit einer psychopathischen Persönlichkeitsstörung untersuchen. Über 190 Studenten haben teilgenommen. Viele, die sich selbst als mit relativ hoher Wahrscheinlichkeit als Psychopathen eingeordnet haben, also einordnen würden, standen im Test auf die gleichen Lieder. What Do You Mean haben wir ja gerade schon gehört von Justin Bieber. Dann auch noch Eminem, der war auch mit dabei. Oder Blackstreet mit No Diggity. Ja, diese drei Songs kommen bei Empathie und gewissenlosen Menschen besonders gut an. Also naja, eher eine Art Spaßumfrage. Diese Songs verwandeln euch nicht automatisch in einen Psychopathen. Wir spielen einen Song und ihr schaut mal, was bei euch so passiert. Es sind bestimmt so harmlose Dinge, so wie mit dem Finger mit Grooven oder mit dem Fuß. Das ist ja jetzt der Justin Bieber mit What Do You Mean?

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0: The Weeknd. I feel it coming. Und er war ja auf großer Tour, unter anderem auch in Frankfurt. Da hat er so eine große goldene Statue von sich auf der Bühne. Konnte man nicht übersehen und live hat er natürlich sowas von geliefert, der The Weeknd. Einen echten Klassiker von Phil Collins gibt's in der nächsten halben Stunde. Und der Song ist doch perfekt, wenn ihr gerade noch so einem Hobby nachgeht heute Abend. Vielleicht spielt ihr eine Runde Tennis oder seid in der Werkstatt zugange. Rivers von Ray Garvey und Imran. Mit Rivers, die machen gleich den Anfang. Hier nach halb, das ist die beste Musik für Saarland. Alles gleich.
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0: In Nalbach 21 Grad, in Oberwürzbach auch 21. Schwacher bis mäßiger Wind zieht heute Nacht durch bei 8 Grad. Leichte Wolken oder ganz klarer Himmel dazu. Es bleibt trocken. Morgen angenehm bis 23 Grad. Lange sonnige Abschnitte sind mit dabei. Leichte bis dichte Wolken ziehen auch mal durch. Und 23 Grad stehen dann auf dem Thermometer. Weiter kein Regen in Sicht.
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0: Aktuelle Blitzer in der Ortsdurchfahrt von Heinitz, in Neunkirchen in der Wellesweiler Straße und in St. Wendel in der Jahnstraße. Alle Blitzer lest ihr auch und hört ihr bei SR1 in der ARD Sounds App. Und wenn ihr noch was habt, gerne her damit. 0800 700 8000.
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0: 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Naina Singh ist hier für euch im Studio. Hi!
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0: begleiten euch durch den Feierabend gleich mit Alex Warren und Fever Dream. 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

Loi, am I enough? Hier auf SH1. Und jetzt geht's hier weiter mit guter Laune Musik von Jason Derulo.

0: Kommt wie kein anderer. Jason Derulo mit Savage Love. Und gleich kommt ein Sound, der klingt so ein bisschen nach 80er. New Constellations, Hot Blooded gibt's gleich, Hertz und Purple Disco Machine, Wonderful Life und Asia, Heat of the Moment, alles gleich für euren Feierabend in Afterwork.
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schön, dass ihr bei uns seid. Hier ist SR1. Keine Lust zu kochen, kann ich auch mal verstehen. Ne? Vielleicht muss es was Schnelles auf die Hand sein. Dann ab mit euch zum Imbiss und einen Döner oder sowas oder einen Burger. Wir begleiten euch jetzt mit Hertz und Purple Disco Machine Wonderful Life auf SR1.

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2: Innenminister Dobrindt macht Russland für Drohnenattacke in Leipzig verantwortlich. Neue Details zu Sabotageakt auf Umspannwerk in Brandenburg. Und das Wetter im Saarland in der Nacht trocken bei 13 bis 8 Grad. 20 Uhr. Die Bundesregierung macht Russland für den misslungenen Anschlag mit einer Sprengstoffdrohne auf dem Flughafen Leipzig-Halle verantwortlich. Innenminister Dobrindt und Außenminister Wadefuhl kündigten mehrere Maßnahmen als Reaktion an. Darunter die Schließung des russischen Generalkonsulats in Bonn sowie das Kulturinstitut Russisches Haus in Berlin. Russlands Außenministerium teilte mit, man werde auf die deutschen Maßnahmen spiegelbildlich reagieren. Die NATO sowie die EU sagten Deutschland ihre Solidarität zu. Am Mittwoch wird der NATO-Rat sich mit den Vorfällen befassen. Brandenburgs Ministerpräsident Woidke hat den Sabotageakt auf Hochspannungsleitungen verurteilt. Er sprach dabei von einem mutmaßlichen Anschlag. Die Vorfälle ereigneten sich in einem Umspannwerk in der Nähe des Kohlekraftwerks Jänschwalde im Süden Brandenburgs. Für SR Info Steve Neuwirth.
3: Brandenburgs Innenminister Redmann informierte am späten Nachmittag über Details der Sabotage. Mit speziell hergestellten Raketen sei versucht worden, leitfähiges Material auf die Hochspannungsleitungen zu bringen, um einen Kurzschluss zu verursachen. In zwei Fällen sei das bislang unbekannten Tätern gelungen, in weiteren Fällen nicht. Laut Redmann sollte sich der Angriff in der Nähe des Kraftwerks Jänschwalde bei Cottbus auf die Netzstabilität und Stromversorgung auswirken. Einen explodierenden Sprengsatz, wie zwischenzeitlich berichtet, habe es ersten Erkenntnissen nach nicht gegeben. Allerdings hat der Kurzschluss laut Redmann in den Hochspannungsleitungen zu einem heftigen Schlag und einem Feuerball geführt.
2: Bayern und mehr als 40 Eisenbahnverkehrsunternehmen haben Klage gegen den Bund wegen der sogenannten Schienenmaut eingereicht. Laut dem saarländischen Umweltministerium klagen auch die im Saarland tätigen Unternehmen Vlex und DB Regio. Das Saarland beteilige sich nicht an der Klage, helfe aber, sie finanziell abzusichern. Bislang zahlten Nahverkehrsunternehmen für die Schienennutzung einen gedeckelten Trassenpreis. Nach einem Urteil des Europäischen Gerichtshofs verstößt diese Preisbremse gegen EU-Recht. Die neuen Preise bedeuten für den Nahverkehr allein in diesem Jahr Mehrkosten von mehreren hundert Millionen Euro. Im Saarbrücker Stadtteil Burbach ist im Bürgerhaus ein Feuer ausgebrochen. Nach Angaben der Landeshauptstadt wurde der Brand von der Feuerwehr gelöscht. Die Ursache ist noch unklar. Eine Fachfirma wurde mit der Prüfung beauftragt, ob eine Gesundheitsgefährdung auszuschließen ist. Das Gebäude ist deshalb vorerst geschlossen. Die Stadt Saarbrücken empfiehlt Menschen, die das Bürgeramt Burbach morgen aufsuchen wollten, in das Bürgeramt City auszuweichen. Das waren die Nachrichten mit Dominik Holl. 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
1: Morgen weiter trocken für uns. Sonne und Wolken wechseln sich am Himmel ab, also geben sich so ein bisschen die Klinke in die Hand. Leichter Wind zieht dabei durch, der ist kaum spürbar bei 23 Grad. Weiter angenehm für uns.
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1: Aktuelle Blitzer heute Abend in Heinitz, in der Grubenstraße, in Neunkirchen stehen sie, in der Wellesweiler Straße und in Fürstenhausen in der Saarbrücker Straße. Alle Blitzer lest und hört ihr bei SR1 in der ARD Sounds App. Und die 0800 700 8000 wählt ihr, wenn ihr noch was habt, was dringend rein muss bei uns.
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1: Es gibt ja so einige Jugendwörter, die Gen Z so verwendet. Gleich nach drei Songs stellen wir euch mal eine neue Beleidigung vor, die total angesagt ist und häufig genutzt wird. Also ich gebe mir die größte Mühe und verstehe trotzdem immer nur Bahnhof bei vielen Begriffen. Aber wir checken das gleich mal ab. Naina Singh ist hier für euch im Studio. Habt einen schönen Abend mit uns.
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0: von The Bowser mit Magnetic hier in Afterwork. Schön, dass ihr dabei seid. Bei den ganzen Jugendwörtern heutzutage, ne, da ist es ja schnell mal so, dass man den Überblick verliert, muss ich sagen. Schere, das Crazy oder Aura sind nur einige davon. Und wenn es dann noch heißt, boah Mama, du bist so Grinch. Ja, die Gen Z hat ein neues Lieblingsbeleidigungswort für sich entdeckt. Und das stellen wir euch jetzt mal ganz genau vor. Verena Sierra aus dem SR1-Team sagt uns, was es mit dem Wort Polyester auf sich hat.
1: Damit ist nicht der synthetische Stoff gemeint, in dem man so schön schwitzt, sondern was Unechtes, Aufgesetztes. Also wenn zum Beispiel ein Promi zum x-ten Mal mit Alkohol am Steuer erwischt wird und danach tränenreich schwört, also jetzt kommt es wirklich nie wieder vor, dann ist das Polyester. Influencer machen ja zum Beispiel auch Werbung für bestimmte Produkte, dann tun die so, als wären sie total begeistert. In Wahrheit werden sie aber ja halt dafür bezahlt, zu sagen, dass dieser Proteinriegel der beste von allen ist. Und so jemand ist dann bei der Gen Z ein Polyester-Prinz. Also einer, dem man nichts glauben kann.
0: Haben wir wieder was gelernt. Das hilft euch, eure Kids so ein bisschen besser zu verstehen. Die Gen Z bezeichnet seit neuestem alles, was nicht glaubwürdig oder unecht wirkt, als Polyester.

Years and Years mit King für alle Kings und Queens. Heute Abend hier im Saarland, klopft euch mal allen selber auf die Schulter, ne, so für alles, was ihr heute schon so geschafft habt, und genießt den Abend. Jetzt mit ein bisschen was auf Deutsch von Millennium Kids. Wie du. Einfach mal Radio aufdrehen und genießen jetzt in Afterwork auf SR1.

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0: Michael Patrick Kelly mit Traces hier auf SR1. Bon Jovi, der lässt es gleich so ein bisschen rockig angehen. Und vorher relaxen wir erstmal so ein bisschen mit Coldplay in der nächsten halben Stunde. Die machen den Anfang. Feels like I'm falling in love. Gibt's gleich auf SR1. Euch einen wunderschönen Feierabend.
1: Hosianna.
0: So, das war falsch. Moment. So, das kommt gleich, ne? So, jetzt kommt erstmal das hier. Mega geiles Konzert.
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0: Oh ja, die Pussycat Dolls, das wird sehr sexy, glaube ich. Beim Wetter, ja, wird's auch ganz schick.
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0: In Brebach 19 Grad, in Ensheim auch 19. Die Nacht verläuft ruhig und trocken bei 8 Grad, überwiegend ganz klar auch zum Teil. Die Sterne zeigen sich mal länger. Die Sonne lacht uns morgen auch mal an. Einzelne dichte Wolken ziehen durch. Weiter trocken bei 23 Grad und leichter Wind kommt auch noch dazu.
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0: Geblitzt werdet ihr heute unter anderem in Heinitz, in der Grubenstraße, in Neunkirchen, in der Wellesweiler Straße und in Fürstenhausen in der Saarbrücker Straße. Habt ihr noch mehr Blitzer gesehen? Dann gerne her damit, 0800 700 8000. 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
0: Coldplay, die sind einfach mega live, auch richtig gute Bühnenshows. Die können beides, mitreißende Songs und auch die ganz großen Gefühle mit so einer schönen Ballade. Ja, wir kuscheln uns jetzt durch den Abend mit Coldplay. Feels like I'm falling in love. Naina singt es hier für euch. Hallo.
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0: Ray Dalton, Go That High hier in Afterwork. An diesem Dienstagabend, wenn es auf einmal ganz, ganz ruhig wird im Kinderzimmer, ja, dann bedeutet das meistens nichts Gutes, sondern klingt eher nach Chaos, weil die Kids wieder mal irgendwas aushacken. Aber wie geht man am besten damit um, wenn es chaotisch ist? Es gibt ja durchaus Eltern, die scheinen, als wären sie als Kind in einen Fass Valium gefallen. Mhm.
1: Hosianna, was ein Glück. Ich sehe unseren kleinen Justus Jonathan schon im Museum of Modern Art in New York ausstellen. Dein Kunstwerk aus Nutella, Cornflakes und dieser besonderen Speicheltechnik an der Wand ist einfach inspirierend.
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0: Der Sommerhit 2026. Ja, Shakira und Burner Boy mit Dai Dai. An diesem 1. September, ja, der Herbst, der kommt auch mit großen Schritten. Ja, die Blätter sind ja auch schon runtergefallen von den Bäumen, habe ich heute gesehen im Wald. Aber es sind so schöne Herbstfarben immer. Und wir versüßen euch jetzt den Abend mit einer schönen Ballade von Lea, Mit dir alleine sein. Singt sie für ihren Loverboy jetzt in Afterwork.
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Lea, mit dir alleine sein. Und ihr seid gleich alleine mit Markus Barsch, der steht schon in den Startlöchern. SR1 Pop, die Abendshow. Es geht hier weiter für euch nahtlos. Unter anderem um 20 nach 9 mit einem richtig coolen Chartrekord für Ella Langley. Choosin Texas mit ihrer Single. Da startet sie so richtig durch. Und Comedy gibt's vorher auch noch, also dranbleiben lohnt sich. Naina Singh war für euch im Studio. Bis morgen Abend. Jetzt Nickelback.

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1: 21 Uhr. Russland weist die Verantwortung für den versuchten Sprengstoffanschlag am Leipziger Flughafen von sich. Innenminister Dobrindt hatte heute mitgeteilt, dass Russland den Angriff vom 4. August zu verantworten habe. Er kündete ein Maßnahmenpaket als Reaktion an. Unter anderem werde das russische Generalkonsulat in Bonn geschlossen, sowie das Kulturinstitut Russisches Haus in Berlin. Für SR-Info Benjamin Großkopf.
2: Brandenburgs Innenminister Rethmann informierte am späten Nachmittag über Details der Sabotage. Mit speziell hergestellten Raketen sei versucht worden, leitfähiges Material auf die Hochspannungsleitungen zu bringen, um einen Kurzschluss zu verursachen. In zwei Fällen sei das bislang unbekannten Tätern gelungen, in weiteren Fällen nicht. Laut Rethmann sollte sich der Angriff in der Nähe des Kraftwerks Jentschwalde bei Cottbus auf die Netzstabilität und Stromversorgung auswirken. Einen explodierenden Sprengsatz, wie zwischenzeitlich berichtet, habe es ersten Erkenntnissen nach nicht gegeben. Allerdings hat der Kurzschluss laut Rethmann in den Hochspannungsleitungen zu einem heftigen Schlag und einem Feuerball geführt.
1: Das neue KI-Sicherheitsinstitut AISI Deutschland wird zunächst in Berlin angesiedelt. Wie die Bundesregierung entschieden hat, sollen das Bundesamt für Sicherheit in der Informationstechnik und die Bundesnetzagentur in Berlin das KI-Sicherheitsinstitut in einer ersten Phase aufbauen. In einer zweiten Phase ist geplant, das Institut thematisch und wissenschaftlich zu erweitern. Sicherheitsrelevante KI-Erkenntnisse sollten Bundesregierung und Wirtschaft helfen, sich vor Cyberangriffen zu schützen. Hier könnte der Uni-Standort Saarbrücken laut Digitalminister Barke mit seinen Forschungseinrichtungen zum Zug kommen. Die internationale Atomenergiebehörde hat in Syrien 73 Tonnen Uran sichergestellt. Das Material stamme aus der Regierungszeit des früheren Machthabers Assad. Das Uran soll laut UN-Bericht für ein geheimes Reaktorprojekt bestimmt gewesen sein. In die Diskussion um eine Baugenehmigung für das Stadion von Fußball-Bundesligist SV Elversberg kommt Bewegung. Das legt ein schriftliches Statement von Vertretern des Vereins nahe. Es sei davon auszugehen, dass der Antrag für den Ausbau der Nordtribüne des Stadions vor der Entscheidung der Bauaufsichtsbehörde vollständig sein werde. Zuvor hatte die Gemeinde Spiesen-Elversberg mitgeteilt, dass sie den Antrag für den Ausbau der Nordtribüne des Stadions für nicht genehmigungsfähig halte. Gemeinde und Genehmigungsbehörde fehlen bisher ausreichende Nachweise zur Sicherheit, Brandschutz, Verkehr und Erschließung des Stadions. Das waren die Nachrichten mit Dominik Holl. 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Das Wetter. In der Nacht zum Mittwoch lösen sich die verbliebenen Wolken auf und es bleibt trocken. Die Temperatur sinkt auf 13 bis 8 Grad. Am Mittwoch teilen sich Sonne und Wolken den Himmel bei maximal 24 Grad. Die weiteren Aussichten: Donnerstag teils Sonne, teils Wolken bei 26 Grad und freitags sogar bis 30 Grad. Die Zeit, es ist 21.03 Uhr.
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3: A8, Luxemburg Richtung Saarlouis. Die Einfahrt Perlborg ist wegen einer Baustelle gesperrt bis 11. September. A620 Saarlouis-Saarbrücken. Zwischen Wattgassen und Völklingen werden in beiden Richtungen Behinderungen an einer Baustelle. Abschnittsweise einspurige Verkehrsführung. Bis 12. Oktober werktags zwischen 7.30 Uhr und 16 Uhr. A6 Mannheim-Saarbrücken. In Höhe Grumbachtalbrücke in beiden Richtungen Behinderungen durch Brückenarbeiten. Bis Anfang 2028. Geblitzt wird unter anderem in Neunkirchen in der Welzweiler Straße, in Fürstenhausen in der Saarbrücker Straße und in Heinitz in der Grubenstraße.
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5: Am dieser Abend Markus Barsch. Schön, dass ihr da seid. Ihr verpasst natürlich nichts. Wir haben 19 Minuten genau gespielt, gerade beim HEBC, 5. Liga im DFB-Pokal. Heute Abend gegen den BVB, Bundesliga 0:0. Machen wir gleich ein Quiz? Top Idee.
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0: Nils Amann, Teufelskerl. Das ist der Torwart des HEBC. Das ist immer so gemein oben. An der Glotze rechts steht nur HBC. Nein, nein, das ist natürlich der HEBC. Der Hamburg-Eimsbütteler Ballspielclub. Fünfte Liga, spielt gerade im DFB-Pokal ja gegen Borussia Dortmund. 26 Minuten gespielt jetzt. 0-0. Gerade eben Großchance für den BVB. Aber Teufelskerl. Amann hält das Ding. Nils Amann hat das Ding einfach mit einer Glanzparade gehalten. Wir sind ja immer für den Underdog, ehrlich gesagt. Was willst du machen? Hallo, hier ist Pop, eure Abendshow. Grüßt euch, Deutschland. Schön, dass ihr da seid. Hier ist die gemeinsame Abendshow von Bremen 4, HR3, MDR Jump, NDR 2, RBB 88.8, SR1 und WDR 2. Produziert mit Liebe, Herzblut, Hingabe und jetzt einem kleinen Quiz. Von SWR 3, wir wollen ein spontanes Schnellspiel. Ich guck gerade schon, was es so gibt auf dem Markt. Machen. Guck mal. 1. September 1873 in San Francisco, right about now, nehmen die Cable Cars ihren öffentlichen Betrieb auf. Das sind, glaube ich, die letzten Cable Cars, wo man die Waggons aneinander hängen kann auf der ganzen Welt, die noch übrig geblieben sind. Wenn ihr könnt, in San Francisco fahrt mal mit dem Cable Cars. Ein fröhliches Erlebnis. Hier, das ist doch super. 1. September 1986. Die japanische Videospielkonsole Nintendo Entertainment System, das NES, wird in Europa veröffentlicht. Yay! Super Mario spielen! Wisst ihr noch, wie Mario aussieht? Kennt ihr Mario? Habt ihr einen Kumpel, der Mario heißt? Mögt ihr Pizza? Wir machen das Mario, Super Mario Quiz, oder? 0722211. Einfach anrufen. Ich hab keine Ahnung, wo es hingeht. Machen einfach Quatsch gleich. Das Super Mario Quiz. 0722211. Wenn ihr schon mal in eurem Leben diesen kleinen süßen Mario gesehen habt, in einem Videospiel, sofort anrufen. 0722211. Das kleine Mario, du bist gleich hier.
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0: Guck mal, da glaubt man einfach, was da veröffentlicht wird. Und schon ist man in den, steht man mit den Socken im Sumpf. Im Tor gerade des HEBC steht natürlich heute nicht Nils Amann, der sitzt noch auf der Bank. Yannick Schon ist der geile Keeper, den der HEBC heute auflaufen hat lassen zum Beginn des Spiels. Vielleicht wird er später noch gewechselt, vielleicht aber auch gar nicht, denn der Yannick Schon macht einen hervorragenden Job. Steht immer noch 0-0. Komm, wir gehen mal ans Telefon. Da ist nämlich der Stefan aus Grünenplan in der Nähe, nee, zwischen Hannover und Göttingen. Stefan, hallo!
1: Hallo Markus, grüße dich.
0: Bist du Fußballfan?
1: Ja, natürlich.
0: Wir mögen immer DFB-Pokal, Fünftligist gegen BVB, weißt du, das ist immer, da gucken wir immer ordentlich hin.
1: Ja, definitiv, ja.
0: Ich ertappe mich immer dabei, dass ich immer für den Underdog bin irgendwie. Ich weiß auch nicht warum, was da los ist mit mir. Naja.
1: Das sind wir alle, glaube ich.
0: Ist vielleicht irgendwie normal, oder? Die Großen sind ja schon groß. Ich bin da Fan von den Kleinis. Wir drücken weiter die Daumen. Also 0-0 noch, halbe Stunde gespielt. Heute, genau vor vielen, vielen Jahren, kam die japanische Videospielkonsole, das NES, Nintendo Entertainment System, raus. Mhm. Hast du auch Mario Brothers oder Super Mario gespielt?
1: Sowohl Super Mario als auch Super Mario Brothers,
0: okay.
1: Donkey Kong.
0: Alles klar.
1: Komplett.
0: Ich sehe schon dann die Fragen, die ich mir laienhaft, ich habe das auch gespielt, aber ich mir jetzt gerade nicht einfach auf den Zettel schmieren. Ich mache es immer so, ich schmier mir schnell ein paar Fragen hin und dann, da lachst du dich jetzt drüber tot, aber es macht nichts. Ich gebe dir immer zwei zur Auswahl. Was ist eigentlich Mario nochmal vom Beruf? A, Mafioso, deswegen heißt es auch Mario wegen Ma, oder B, Klempner?
1: Der ist Klempner, auch wenn er einen schwarzen Bart hat.
0: Manu, das ist die zweite Frage gewesen. Was hat er im Gesicht? A, Muttermal, das lustigerweise so aussieht wie ein kleiner Ozelot, rechte Backe, weil die linke sieht man ja nie, der rennt ja von links nach rechts. Oder B, Schnurrbart. Ja, okay.
1: Natürlich ein schwarzer Schnurrbart.
0: Das ist richtig. Ich erinnere mich noch gut dran, da war, glaube ich, sogar ein Meme irgendwann dann, als Memes auf die Welt kamen. Was stand da immer, wenn man die ersten Levels so geschafft hatte? A, Congratulations, you are Super Mario. Oder eventuell B, Thank you Mario, but our princess is in another castle.
1: Thank you Mario, but our princess Peach is in another castle.
0: Genau, richtig, genau. Dankeschön, aber du hast noch gar nichts erreicht. Super, ihr seid lieb, danke. Och Mensch, das ist ja schon, du hast eben schon, ich wollte noch eine Donkey Kong Frage stellen, weil da kommt ja Super Mario auch vor, ne? Der ist ja dann einer der Feinde von, aber am Ende werden sie ja Freunde sogar, Donkey Kong, der Affe, der Riesengorilla. Und Mario, wie heißt nochmal ein anderer, wer ist nochmal ein kleiner Kumpel von Mario, so einer der ersten Kumpels? A, Alberto, B, Bruno, C, Carlo, D, Dario, ich könnte noch weitermachen, aber ich mach mal L, Luigi.
1: Das Luigi ist ein Bruder.
0: Ja Mann, natürlich. Das war ja ein Klacks für dich. 2000 Punkte, Stefan, aus Grünenplan.
1: Danke.
0: Bleib am Telefon.
1: Sehr gerne, danke.
0: War fast zu einfach.

0: okay.
1: Dortmund-Fans freuen sich jetzt natürlich. Mittlerweile schon 0-2. Also HEBC, ne, der Eimsbütteler. Hamburg-Eimsbütteler. Ist schon 3-0 gerade? Ich hab geguckt. Ist schon 3? Ist das dritte Tor gewesen oder was? Die Wiederholung. Schon wieder Tor für den BVB. Buh. Erstes Eigentor, dann 2-0 für Dortmund. Und jetzt in dieser 40. Minute gerade, 41. Minute. 3-0. Okay, mein Gott, man kann ja noch träumen. Wenn die Eimsbütteler sagen würden wahrscheinlich jetzt. Also, der Fünftligist liegt 3-0 hinten gegen den Bundesligisten. Der Pokal hat seine eigenen Gesetze. Nur manchmal vielleicht. Schnell was anderes. Ella Langley ist ja die Chartkönigin in den USA. Wir haben neulich schon berichtet, dass sie nur noch wenige Wochen, dann ist sie die absolute Königin. Dann überholt sie womöglich. In 4 Wochen würde sie, wenn sie auf Platz 1 in den USA bleibt, würde sie gleichziehen mit All I Want for Christmas is You, Mariah Carey. Und wenn sie noch eine Woche länger ist, dann hat sie es überholt. Dann wäre sie die absolute Königin. Ella Lange mit Shoes in Texas ist immer noch Platz 1 in den Charts. Gestern hat sie in Alabama in Auburn gespielt, Ella Langley. Und sie ist natürlich wie alle Künstlerinnen und Künstler, die auch nur irgendwas entfernt mit Country oder sonstigem USA Musikzeug zu tun haben, Riesenfan gewesen von Dolly Parton und hat auch mal natürlich ganz kurz Jolene angehört. Ja, hat sie auf der Bühne Dolly Parton geehrt. Und zwar mit einer eigenen Version von Jolene. Sie sagt, das hätte sich nicht richtig angefühlt auf diesem Konzert, wenn sie Dolly Parton nicht dankbar das geäußert hätte, dass sie auch liebte, wie alle anderen US-Stars auch. Sie hätte einer ganzen Generation oder sogar mehreren Mut gemacht, hat sie gesagt. Hier ist Ella Langley, Choose in Texas. In eurer Abendshow. Seit 200 Wochen auf Platz 1 in den USA. 29.

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2: Es ist 9:30.
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3: Heute Nacht lösen sich die vom Abend verbliebenen Wolken auf. Später ist der Himmel dann sogar klar und stellenweise kann sich Nebel bilden bei Tiefstwerten zwischen 13 und 8 Grad. Morgen teilen sich Sonne und Wolken den Himmel. Mal überwiegt dabei der freundliche, mal der wolkige Eindruck. Regen fällt dazu jedoch im ganzen Saarland keiner. Die Temperatur steigt auf Höchstwerte von 19 bis 24 Grad. Dazu weht schwacher Westwind.
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4: A8, Luxemburg Richtung Saarlouis. Die Einfahrt Perlborg ist wegen einer Baustelle gesperrt bis 11. September. A620 Saarlouis-Saarbrücken. Zwischen Wattgassen und Völklingen werden in beiden Richtungen Behinderungen an einer Baustelle. Abschnittsweise einspurige Verkehrsführung. Bis 12. Oktober werktags zwischen 7.30 Uhr und 16 Uhr. A6 Mannheim-Saarbrücken. In Höhe Grumbachtalbrücke in beiden Richtungen Behinderungen durch Brückenarbeiten. Bis Anfang 2028. Geblitzt wird unter anderem in Neunkirchen in der Welzweiler Straße, in Fürstenhausen in der Saarbrücker Straße und in Heinitz in der Grubenstraße.
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2: Und hier ist Pop, eure Abendshow mit Markus Barsch und Katy Perry. Halbzeit, HEBC 0, BVB 4. Oh.

Achtung, Falschfahrer auf der A980, Dreieck Allgäu-Waltenhofen, zwischen dem Dreieck Allgäu und Waltenhofen, da kommt ein Falschfahrer entgegen, ganz rechts fahren, nicht überholen. Auf der A980, Dreieck Allgäu-Waltenhofen, zwischen dem Dreieck Allgäu und Waltenhofen, Falschfahrer unterwegs, Vorsicht in beiden Richtungen.

0: Pop, eure Abendshow um 21.41 Uhr, Halbzeit, gerade im DFB-Pokal. Erste Runde in Hamburg, Underdog, HEBC, ne? Hamburg-Einsbütteler Ballspielclub aus der 5. Liga gegen die Topstars von Borussia Dortmund. 17.000 Leute im Volksparkstadion. Nee, stimmt gar nicht. Ausverkauftes Volksparkstadion. So rum muss man sagen. Und der HEBC hat, wir haben es geguckt für euch, ne? Wenn ihr nicht gucken könnt, wir sind ja da. Keine Sorge, ihr verpasst hier nichts. Die haben anfangs ganz krass gespielt. Die haben gut gespielt. Aber irgendwann, muss man das so sagen, sind sie in der harten Realität angekommen. Die Jungs vom HEBC. Aus dem Stadion in Hamburg, unser ARD-Sportreporter Hendrik Lückhoff.
1: Eine gute halbe Stunde lang hat der Fünftligist Borussia Dortmund das Leben richtig, richtig schwer gemacht. Da stand es 0:0. Die Dortmunder zwar drückend überlegen, aber ohne die ganz großen Chancen. Und dann ausgerechnet ein Eigentor führte dann zum 1:0 für Dortmund. Yannick Brede, der Kapitän des HEBC, schoss ins eigene Tor, fälschte den Ball von Riasson ab und dann nur 3 Minuten später war Svensson mit dem 2:0 für Dortmund. Inacio erhöhte dann auf 3:0 und er legte in der Nachspielzeit der ersten Hälfte auch noch das 4:0 nach, also inzwischen standesgemäß 4:0 die Führung für Borussia Dortmund beim Fünftligisten beim HEBC.
0: Ja, ja, standesgemäß hin, standesgemäß her. Wir sind vielleicht dafür, dass der HEBC das Spiel noch dreht. 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

Cat's Eye Animal. Neu in der Abendshow. Jetzt kommt endlich mal die Entwarnung hier aus dem Verkehrszentrum. Auf der A980 Dreieck Allgäu, Waltenhofen. Kein Falschfahrer mehr. Zwischen dem Dreieck Allgäu und Waltenhofen. Fahrt vorsichtig, kommt bald an.

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1: 22 Uhr. Russland weist die Verantwortung für die Drohnenattacken auf dem Flughafen Leipzig-Halle von sich. Ein Sprecher des Kreml sagte, Deutschland habe keine Beweise für die Anschuldigungen vorgelegt. Er warf der Bundesregierung Eskalation vor. Bundesinnenminister Dobrindt hatte heute mitgeteilt, dass Russland für den misslungenen Anschlag mit einer Sprengstoffdrohne verantwortlich sei. Zusammen mit Bundesaußenminister Wadepfuhl kündigte er mehrere Maßnahmen als Reaktion an. Russlands Außenministerium teilte mit, man werde auf die deutschen Maßnahmen spiegelbildlich reagieren. Brandenburgs Ministerpräsident Woidke hat den Sabotageakt auf Hochspannungsleitungen in Janschwalde verurteilt. Dabei sprach er von einem mutmaßlichen Anschlag. Brandenburgs Innenminister Redmann informierte am späten Nachmittag über die Details. Mit speziell hergestellten Raketen sei versucht worden, leitfähiges Material auf die Hochspannungsleitungen zu bringen, um einen Kurzschluss zu verursachen. In zwei Fällen sei das den bislang unbekannten Tätern gelungen. Ein Sprecher des Netzbetreibers hatte zuvor von manipulierten Silvesterraketen gesprochen. Einen explodierenden Sprengsatz habe es ersten Erkenntnissen nach nicht gegeben. Das neue KI-Sicherheitsinstitut AISI Deutschland wird in einer ersten Phase in Berlin angesiedelt. Das hat die Bundesregierung entschieden. Die saarländische Landesregierung hatte intensiv für die Universität des Saarlandes mit ihren Forschungseinrichtungen geworben. SR-Reporter Peter Sauer.
2: In der ersten Phase sollen das BSI, das Bundesamt für Sicherheit in der Informationstechnik und die Bundesnetzagentur in Berlin das KI-Sicherheitsinstitut aufbauen. Dabei geht es nach Angaben der Bundesregierung darum, führende KI-Modelle zu analysieren und zu bewerten, vor allem hinsichtlich ihrer Fähigkeiten und Risiken. In einer zweiten Phase soll das KI-Sicherheitsinstitut thematisch und wissenschaftlich ausgebaut werden. Hier könnte der Uni-Standort in Saarbrücken mit seiner Expertise in den Bereichen KI und Cybersicherheit dann zum Zuge kommen, hofft der saarländische Digitalminister Barke. Denn die sachlichen Argumente für Saarbrücken und die Stärke des Forschungsstandortes seien unbestritten und werden, so Barke, auch auf Bundesebene sehr positiv bewertet.
1: Die EU will künftig Sicherheitskräfte im Libanon ausbilden. Das teilte die EU-Außenbeauftragte Kallas mit. 10 EU-Länder seien bereit, sich an einer neuen militärischen und zivilen Ausbildungsmission zu beteiligen. Ziel sei es, die innere Sicherheit im Libanon zu stärken und die Armee auf die Entwaffnung der Hisbollah-Miliz vorzubereiten. Und das waren die Nachrichten mit Daniel Magar. 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Das Wetter in der Nacht klar, hier und da leicht bewölkt bei Tiefstwerten bis 8 Grad. Morgen ein Mix aus Sonne und Wolken. Es bleibt trocken bei maximal 24 Grad.
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4: A8, Luxemburg Richtung Saarlouis. Die Einfahrt Perlborg ist wegen einer Baustelle gesperrt bis 11. September. A620 Saarlouis-Saarbrücken. Zwischen Wattgassen und Völklingen werden in beiden Richtungen Behinderungen an einer Baustelle. Abschnittsweise einspurige Verkehrsführung. Bis 12. Oktober werktags zwischen 7.30 Uhr und 16 Uhr. A6 Mannheim-Saarbrücken. In Höhe Grumbachtalbrücke in beiden Richtungen Behinderungen durch Brückenarbeiten. Bis Anfang 2028. Geblitzt wird unter anderem in Neunkirchen in der Welzweiler Straße, in Fürstenhausen in der Saarbrücker Straße und in Heinitz in der Grubenstraße.
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5: Mit Markus Barsch. Hi, schön, dass ihr da seid. Wir haben alles für euch im Blick. Natürlich auch den DFB-Pokal. Hamburg Eimsbütteler Ballspielclub. Jetzt gerade in der, was haben wir? 61. 0. BVB gerade 5. Das 5. Tor gemacht. Mann, wir waren doch für den Underdog. Wir sind weiter für den Underdog. Eimsbüttel dreht das Spiel. Egal. Wir fangen mal an mit Loy und David Puentes, ne?
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Abendshow. Die gemeinsame Abendshow von Bremen 4, HR3, MDR Jump, NDR 2, RBB 888, SR1 und WDR 2. Produziert auch immer mit sportlichem, aktuellem Stoff. Von SWR3 natürlich. Ist gerade ein Auf und Ab, kann man sagen, für Hamburger Sportfans. Egal welche Sportart. Ah ja, 0:5 liegt aktuell in der 70. Minute. Ja, 0:5 liegt der HEBC, der Hamburg-Eimsbütteler Ballspielclub gegen Borussia Dortmund. Ja gut, Bundesliga, 5. Liga. Beim Pokalspiel hinten 0:5, aber ist noch nicht zu Ende, ne? Nur noch 20 Minuten. Aber parallel dazu gewinnt die Hamburger Tennisspielerin Eva Liss soeben in 2 Sätzen bei den US Open ihr Spiel in New York. Eva Liss ist damit in der 2. Runde. Parallel dazu ist dagegen die ebenfalls Hamburgerin Ella Seidel in New York gerade rausgeflogen. Sie hat ihr Match in 2 Sätzen verloren. Oh, okay. Schnell was anderes. Ach, der Ed. Der ist auch irgendwo noch ein kleiner Junge, oder? So ganz tief in sich drin, Ed Sheeran. Hat nicht der große Erich, Emil und die Detektive und so Kästner mal gesagt, nur wer erwachsen wird und Kind bleibt, ist ein Mensch? Schöner Satz, oder? Ed Sheeran hatte eigentlich schon genug zu tun. Der ist ja aktuell auf großer Stadiontour durch Nordamerika. Und was macht er da spontan zwischendurch? Macht einen kurzen Abstecher. Abstecher nach San Francisco, da zur gerade laufenden Pokémon-Weltmeisterschaft. Na gut, er ist ja auch bekennender Pokémon-Fan, wissen wir ja. Und er hat auch seinen Song da performt, Celestial, seinen Pokémon-Song, den er extra dafür gemacht hat. Und dann, sehr zur Freude der anwesenden Pokémon-Fans, spielt er noch das Pokémon-Theme. 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

Oh, was ist das denn gerade hier? Falschfahrer, hups. Aus dem Verkehrszentrum eine neue Info. Achtung, Falschfahrer auf der A20 Lübeck-Bad Segeberg zwischen Geschendorf und Übergang zur B206. Da kommt ein Falschfahrer entgegen, ganz rechts, wenn ich überholen. Auf der A20 Lübeck, nicht wegspringen, Lübeck-Bad Segeberg zwischen Geschendorf und Übergang zur B206. Falschfahrer unterwegs, Vorsicht in beiden Richtungen. Auch bitte Vorsicht auf der A9 Halle-Leipzig Richtung Nürnberg zwischen Lauf, Hersbruck und Lauf. Da steht ein unbeleuchtetes Fahrzeug auf der Autobahn.

noch ein Falschfahrer. Auf der A3 Köln-Frankfurt zwischen Dietz und Bad Camberg. Da kommt ein Falschfahrer entgegen, ganz rechts, zwar nicht überholen. Auf der A3 Köln-Frankfurt zwischen Dietz und Bad Camberg. Falschfahrer unterwegs, Vorsicht auch hier in beiden Richtungen. Jetzt wird hier gerade abgedatet. Das ist ein Rollerfahrer, der gegen die Fahrtrichtung fährt. Auf der A3 Köln-Frankfurt zwischen Dietz und Bad Camberg. Vorsicht.

0: Geht gut ab, Giant Rooks want it back. In eurer Abendshow. Guck mal, es ist 22.26 Uhr und 36 Sekunden. Ist heute die einzige mögliche Zeit für noch etwas Philosophie. Alles, was den ganzen Tag oder jetzt erst gerade kürzlich angefangen hat zu nerven oder so, können wir so rum formulieren. Wie zum Beispiel, dass der HEBC 05 immer noch hinten liegt im DFB-Pokal gegen den großen BVB. Buh. Alle Dortmund-Fans. Nein, ist alles gut. Okay, der Pokal, ja, fünfte Liga gegen Bundesliga, was willst du?
1: Das kleine Wunder aus Hamburg ist heute noch nicht eingetreten, aber warte mal auf das Rückspiel.
0: Ach nee, es gibt ja kein Rückspiel, ist ja DFB-Pokal. Okay, alles klar. 877 Trilliarden der kleinen Philosophien stehen auf popabend.de. Ne, das ist ja unsere Philosophie-Seite. Da haben wir schon philosophiert über Sachen wie zum Beispiel, wie sieht eigentlich ein Spiegel aus, wenn ihn gerade keiner anguckt? Das weiß kein Mensch. Niemand weiß das. Warum nehmen Menschen, schlau, ne? Warum nehmen Menschen erst im höheren Alter Anti-Aging-Produkte? Fünfjährige, ihr müsst damit anfangen. Nein, auf keinen Fall, lasst das. 877 Trilliarden von diesen kleinen Hirnaushängern stehen auf popabend.de und ist immer noch untertrieben. Heute verkabeln wir unsere Synapsen eben neu über die sehr berechtigte Frage von Susanne Hartmüller aus Gau-Heppenheim. Susanne, liebe Grüße. Hey, haben eigentlich Hundebesitzer ohne Kottütchen dafür Schuhe mit Teflonsohle?
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0: EBC immer noch 0, BVB 5. Es ist 22:30.
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2: Heute Nacht lösen sich die vom Abend verbliebenen Wolken auf. Später ist der Himmel dann sogar klar und stellenweise kann sich Nebel bilden bei Tiefstwerten zwischen 13 und 8 Grad. Im Laufe der Nacht ziehen von der Mosel her dünne Wolkenfelder auf, die bis zum Morgen zunehmend kompakt werden. Morgen teilen sich Sonne und Wolken den Himmel. Mal überwiegt dabei der freundliche, mal der wolkige Eindruck. Regen fällt dazu jedoch im ganzen Saarland keiner. Die Temperatur steigt auf Höchstwerte von 19 bis 24 Grad. Dazu weht schwacher Westwind.
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3: A8 Luxemburg Richtung Saarlouis. Die Einfahrt Perlborg ist wegen einer Baustelle gesperrt bis 11. September. A620 Saarlouis-Saarbrücken. Zwischen Wattgassen und Völklingen werden in beiden Richtungen Behinderungen an einer Baustelle. Abschnittsweise einspurige Verkehrsführung. Bis 12. Oktober werktags zwischen 7.30 Uhr und 16 Uhr. A6 Mannheim-Saarbrücken. In Höhe Grumbachtalbrücke in beiden Richtungen Behinderungen durch Brückenarbeiten. Bis Anfang 2028. A8 Pirmasens Richtung Saarlouis. Zwischen zwei Brücken Ernstweiler und Einödbaustelle bis Anfang 2028. A8 Saarlouis-Pirmasens. Zwischen Merchweiler und Friedrichsthal-Bildstock in beiden Richtungen Behinderungen an einer Baustelle bis voraussichtlich 30. September. Geblitzt wird unter anderem in Neunkirchen in der Welzweiler Straße, in Fürstenhausen in der Saarbrücker Straße und in Heinitz in der Grubenstraße.
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4: Und warte mal, hier kommt gerade noch ein neuer Falschfahrer rein, den hat die KI noch nicht gesehen. Achtung, Falschfahrer auf der A66 Wiesbaden-Frankfurt, zwischen Nordwestkreuz Frankfurt und Ludwig-Landmann-Straße, da kommt auch ein Falschfahrer entgegen, ganz rechts fahren, nicht überholen. Auf der A66 Wiesbaden-Frankfurt zwischen Nordwestkreuz Frankfurt und Ludwig-Landmann-Straße, Falschfahrer unterwegs. Vorsicht auch hier in beiden Richtungen. Und hier ist Pop, eure Abendshow mit Markus Barsch und Harry Styles. Hi.

0: schwupps schon aus? Das ist ja keine einzige Minute Nachspielzeit. Hallo, hier ist Pop, eure Abendshow. Wir hätten dem HEBC, dem Hamburg-Eimsbütteler Ballspielclub, so sehr ein Tor gegönnt. Das Tor der Vereinsgeschichte im DFB-Pokal gegen Borussia Dortmund. Aber es hat nicht geklappt. Es ist zu Ende 0:5 das Ergebnis. Die schnelle Analyse jetzt von unserem ARD-Reporter im Stadion, Hendrik Lückhoff.
1: Das Spiel ist schon zu Ende in Hamburg. Der Schiedsrichter hat überpünktlich Schluss gemacht. Keine Nachspielzeit in dieser zweiten Hälfte. Und das, obwohl wir ein Tor gesehen haben, eine Verletzungsunterbrechung und noch einen Flitzer auf dem Platz. Aber so ist es nur einmal. Und der BVB, Borussia Dortmund, hat 5:0 gewonnen beim HEBC, beim Fünftligisten. Am Ende standesgemäß dieser Sieg, aber lange Zeit tat sich Borussia Dortmund schwer. Eine halbe Stunde lang hielt der Hamburg-Eimsbütteler Ballspielclub die Null. Dann ein Eigentor vom HEBC-Kapitän Wrede in der 33. Minute. Ganz bitter für den HEBC, der gut gekämpft hat. Und danach ging es dann in die Richtung der Dortmunder. Das 2:0 von Svensson, ein Doppelschlag von Inacio vor der Pause. Da stand es dann also 4:0. Nach dem Wechsel legte noch Fabio Silva einen Treffer obendrauf. Das war in der 59. Viele Wechsel danach beim HEBC bekamen viele Spieler die Gelegenheit, nochmal hier dieses Spiel des Lebens zu erleben gegen Borussia Dortmund. Das vor knapp 46.000 Zuschauern. Sie haben sich wacker geschlagen gegen den Champions-League-Teilnehmer. Und am Ende verlieren sie aber auch in der Höhe verdient mit 0:5.
0: Okay. Jetzt schnell hier was anderes neu. James Blunt, Tastes Like Summer für euch.
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Das hat er doch sehr schön gemacht, unser James. Blunt tastes like summer in eurer Abendshow. Spätsommer-Hit. Eigentlich schon Frühherbst, oder? Cooles Ding, ganz neu. Vom Blunt James. Ich habe jetzt gar keine Ahnung, wie viele Falschfahrer es ursprünglich mal gab und wen ich schon entwarnt habe. Ich sag's jetzt einfach nochmal alle drei. Sind alle weg. Entwarnung auf der A3, kein Falschfahrer mehr. Köln-Frankfurt zwischen Dietz und Bad Camberg. Entwarnung von der A20, Lübeck-Bad Segeberg. Kein Falschfahrer mehr zwischen Geschendorf und Übergang zur B206. Entwarnung von der A66 Wiesbaden-Frankfurt. Kein Falschfahrer mehr zwischen Nordwestkreuz Frankfurt und Ludwig-Landmann-Straße. Kommt gut an.

Och, guck, ey, was ist denn das für ein Abend? Schon wieder Falschfahrer. Achtung, Falschfahrer auf der A20 Bad Segeberg-Lübeck zwischen Geschendorf und Mönckhagen. Da kommt jetzt ein Falschfahrer entgegen. Da war eben schon mal einer irgendwo auf der A20. Seid ihr verrückt? Äußerst rechts fahren, nicht überholen, ich reg mich auf. Auf der A20 Bad Segeberg-Lübeck zwischen Geschendorf und Mönckhagen. Falschfahrer unterwegs, Vorsicht in beiden Richtungen. Verflixt.

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1: Jetzt ist Schluss, Leute. Achtung, noch ein Falschfahrer. Auf der A31 Leer Emden zwischen Emden, Woldhusen und Mitte. Da kommt ein Falschfahrer entgegen, ganz rechts, soll nicht überholen. Auf der A31 Leer Emden zwischen Emden, Woldhusen und Mitte auch ein Falschfahrer unterwegs. Vorsicht in beiden Richtungen. Und immer noch Vorsicht auf der A20, wenn ihr gerade das Radio erst angemacht habt. Auf der A20 Bad Segeberg-Lübeck zwischen Geschendorf und Mönckhagen auch ein Falschfahrer.

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1: 23 Uhr. Russlands Präsident Putin wirft Deutschland vor, die Beweise nach dem gescheiterten Drohnenangriff auf den Flughafen Leipzig-Halle gefälscht zu haben. Damit solle Moskau verantwortlich gemacht werden. Bundesinnenminister Dobrindt hatte heute auf polizeiliche Ermittlungen, Tatmuster und nachrichtendienstliche Erkenntnisse verwiesen. Zusammen mit Bundesaußenminister Wadepfuhl kündigte er mehrere Maßnahmen als Reaktion an. Zusammen mit mehr als 40 Eisenbahnverkehrsunternehmen hat Bayern Klage gegen den Bund eingereicht. Laut saarländischem Umweltministerium sind unter den Klägern auch zwei im Saarland tätige Unternehmen, Flex und DB Regio. Das Saarland beteilige sich nicht an der Klage, helfe aber, sie finanziell abzusichern. Hintergrund sind die gestiegenen Trassenpreise. Bislang zahlten Nahverkehrsunternehmen für die Schienennutzung einen gedeckelten Preis. Nach einem Urteil des Europäischen Gerichtshofs verstößt diese Preisbremse gegen EU-Recht. Die neuen Preise bedeuten für den Nahverkehr allein in diesem Jahr Mehrkosten von mehreren 100 Millionen €. In Rehlingen-Siersburg muss das Trinkwasser in einigen Ortsteilen mit Chlor gereinigt werden. Die technischen Werke der Gemeinde hatten bakterielle Verunreinigungen festgestellt. Betroffen sind die Ortsteile Bieringen, Fürweiler, Gerlfangen, Hemmersdorf und Oberesch. Es gehe keine Gefährdung durch das Trinkwasser aus, Babynahrung jedoch sollte mit abgepacktem Wasser zubereitet werden. In der Tischtennis-Bundesliga muss der erste FC Saarbrücken eine Heimniederlage verkraften. Der FCS unterlag Werder Bremen in der Joachim-Deckam-Halle 1:3. Marc Drumm für SR Info.
2: Die erste Saisonniederlage musste FCS nach 3 langen, spannenden Spielstunden in der Joachim-Deckam-Halle verarbeiten. Gegen Bremen, den Halbfinalgegner vor wenigen Monaten auf dem Weg zum deutschen Meistertitel, fehlte dem Titelverteidiger Top-Neuzugang Hugo Calderano. Dafür spielt der Rumäne Ionescu an 1, verliert aber seine beiden Einzel, das zweite knapp, in 5 Sätzen. Saarbrückens Kapitän Patrick Franziska, nach Fieber und Krankheit endlich komplett wieder genesen, gewinnt zwar sein Einzel zum zwischenzeitlichen 1:1, da aber auch Neuzugang Robles verliert, glückt Bremen die Revanche für das verlorene DM-Halbfinale. Werder gewinnt beim FCS mit 3:1.
1: Im DFB-Pokal ist Borussia Dortmund eine Runde weiter. Der Fußball-Bundesligist setzte sich am Abend 5:0 gegen den Oberligisten HEBC Hamburg durch. Die zweite Runde im DFB-Pokal wird am Samstag ausgelost. Und das waren die Nachrichten mit Daniel Magar. 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Das Wetter in der Nacht klar, hier und da leicht bewölkt bei Tiefstwerten bis 8 Grad. Morgen Mix aus Sonne und Wolken. Es bleibt trocken, maximal 24 Grad.
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4: Vorsicht bitte im Kreis Regionalverband Saarbrücken auf der Landesstraße. Zwischen Sitterswald und Blies-Mengenbolchen befindet sich eine Ölspur. Vorsicht bitte im Kreis Regionalverband Saarbrücken auf der Landesstraße. Zwischen Klarental und Kreisverkehr Welsen liegt ein Wildschwein. A8 Luxemburg Richtung Saarlouis. Die Einfahrt Perlborg ist wegen einer Baustelle gesperrt bis 11. September. A620 Saarlouis-Saarbrücken. Zwischen Wattgassen und Völklingen werden in beiden Richtungen Behinderungen an einer Baustelle. Abschnittsweise einspurige Verkehrsführung. Bis 12. Oktober werktags zwischen 7.30 Uhr und 16 Uhr. A6 Mannheim-Saarbrücken. In Höhe Grumbachtalbrücke in beiden Richtungen Behinderungen durch Brückenarbeiten. Bis Anfang 2028. A8 Pirmasens Richtung Saarlouis. Zwischen Zweibrücken Ernstweiler und ein Ödbaustelle bis Anfang 2028. A8 Saarlouis-Pirmasens. Zwischen Merchweiler und Friedrichsthal-Bildstock in beiden Richtungen Behinderungen an einer Baustelle bis voraussichtlich 30. September. A8 Saarlouis Richtung Luxemburg. Der Rastplatz Niedmündung ist wegen einer Baustelle gesperrt bis voraussichtlich 30. September. Landkreis Neunkirchen, die B41 ist in Höhe Ottweiler zwischen Bliesstraße und Martin-Luther-Straße wegen einer Baustelle gesperrt bis 19. September. Landkreis Neunkirchen. In Merchweiler ist die Hauptstraße zwischen Quirschieder Straße und Gartenweg in beiden Richtungen wegen einer Baustelle gesperrt. Bis voraussichtlich 30. Mai 2027. Geblitzt wird unter anderem in Neunkirchen in der Welzweiler Straße, in Fürstenhausen in der Saarbrücker Straße und in Heinitz in der Grubenstraße.
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5: Boah, das war aber viel Zeug aus dem Verkehrszentrum, du. Hier ist Markus Barsch für euch. Schön, dass ihr da seid. Wir fangen erstmal an with the MC, Show Me Love.
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0: 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Es ist Viertel nach elf. Hier ist Pop, eure Abendshow. Hallo Deutschland, schön, dass ihr da seid. Wir hoffen, es geht allen gut. Was? Ihr habt noch gar nicht gelacht heute? Das gibt's doch gar nicht. Das ändern wir sofort. Das machen wir zusammen mit Comedy-Frau Nega Amiri. Die ist ja als iranischstämmige Comedienne auf Deutschlands Bühnen sehr erfolgreich unterwegs. Seit einiger Zeit, ne? Und bevor ihr fragt, seit wann lebt eigentlich Nega mit ihrer Familie bei uns? Sagt sie selber auf der Bühne immer.
1: Wir sind 2005 nach Deutschland geflohen, wir waren Flüchtlinge und an dieser Stelle viele fragende Gesichter. Wart ihr Wirtschaftsflüchtlinge oder politische Flüchtlinge? Seid ihr aus Angst hier oder aus Hunger? Und ich schäme mich immer ein bisschen, weil bei uns war es anders gewesen. Meine Mutter und ich, wir fanden einfach, dass uns Kopftücher nicht so gut stehen. Ja, danke. Wir waren sogenannte Fashion-Flüchtlinge. Nein, Deutschland war es wirklich sehr sympathisch. Und dann kam natürlich, als wir nach Deutschland kamen, die große Integrationsfrage. Meiner Meinung nach, Integration sehr wichtig für alle Parteien, für alle Menschen. Es macht das Leben einfach einfacher. Aber nicht so einfach. In Deutschland fährst du 400 Kilometer Auto und fünfmal ändert sich das Wort für Brötchen. Danke. Ist nicht so einfach.
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Warnung! Auf der A31 leer Emden, kein Falschfahrer mehr zwischen Emden, Wolthusen und Mitte. Aber Vorsicht immer noch, der ist unterwegs auf der A20 Bad Segeberg-Lübeck zwischen Geschendorf und Mönckhagen. Da bitte weiterhin ganz vorsichtig fahren.

0: Es gibt was Neues von Tiffany Harris. Okay. Wer war nochmal Tiffany Harris hier in der Abendshow? Die mit Vertigo. Ach, okay. Die. Oder die mit Breathe, ne? Das war der Song vor Vertigo. Tiffany Harris, 28 Jahre alt, wohnt natürlich mittlerweile in Berlin. Singer-Songwriterin, hat schon Songs geschrieben für Tokyo Hotel und. Alle Farben, Calvin Jones und so Leute, ne? Und sie hat sehr sympathisch, sie war heute Morgen im ARD/ZDF-Morgenmagazin und hat sie erstmal ganz uneitel eine kleine Insta-Story also rausgehauen, aber wirklich uneitel, ist sehr sympathisch.
1: Ich bin total schnell. Ich bin eine Frühaufsteherin. Aber ja, für alle, die zugeschaut haben, war schön, Moma, danke.
0: Danke, Moma. Ausgeschlafener klingt sie, wenn sie über ihren gerade frisch erschienenen Titel Find Me redet.
1: Ich habe diesen Song geschrieben für alle da draußen, die sich wie eine Last fühlen, die ihren Mitmenschen nicht das Leben schwer machen wollen, weil es ihnen gerade mal nicht gut geht, um euch zu sagen, ihr seid keine Last und ihr müsst nicht alleine kämpfen.
0: Sehr gut. Tiffany Harris, neu in der Abendshow. Find Me.

0: warte, hier kommt in diesem Moment ein Falschfahrer rein, den hat die KI garantiert noch nicht, deswegen sage ich ihn euch kurz, Achtung Falschfahrer, auf der A1, das ist glaube ich der 7. heute, ist alle verrückt geworden, Achtung Falschfahrer auf der A81, Stuttgart-Singen zwischen Kreuz Stuttgart und Kreuz Bülbingen-Hulb, da kommt ein Falschfahrer entgegen, ganz rechts fahren, nicht überholen, auf der A81, Stuttgart-Singen zwischen Kreuz Stuttgart und Kreuz Bülbingen-Hulb, Falschfahrer unterwegs, Vorsicht in beiden Richtungen, kommt gut und sicher und bitte bald an, okay?
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0: Halb zwölf.
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7: Heute Nacht lösen sich die vom Abend verbliebenen Wolken auf. Später ist der Himmel dann sogar klar und stellenweise kann sich Nebel bilden bei Tiefstwerten zwischen 13 und 8 Grad. Morgen teilen sich Sonne und Wolken den Himmel. Mal überwiegt dabei der freundliche, mal der wolkige Eindruck. Die Temperatur steigt auf Höchstwerte von 19 bis 24 Grad. Dazu weht schwacher Westwind.
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8: Vorsicht bitte im Kreis Regionalverband Saarbrücken auf der Landesstraße. Zwischen Sitterswald und Blies-Mengenbolchen befindet sich eine Ölspur. Vorsicht bitte im Kreis Regionalverband Saarbrücken auf der Landesstraße. Zwischen Klarental und Kreisverkehr Welsen liegt ein Wildschwein. A8 Luxemburg Richtung Saarlouis. Die Einfahrt Perlborg ist wegen einer Baustelle gesperrt bis 11. September. A620 Saarlouis-Saarbrücken. Zwischen Wattgassen und Völklingen werden in beiden Richtungen Behinderungen an einer Baustelle. Abschnittsweise einspurige Verkehrsführung. Bis 12. Oktober werktags zwischen 7.30 Uhr und 16 Uhr. Geblitzt wird unter anderem in Neunkirchen in der Welzweiler Straße, in Fürstenhausen in der Saarbrücker Straße und in Heinitz in der Grubenstraße.
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0: Und hier ist Pop. 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Mit Markus Barsch und Olivia Rodrigo. Hi.

Es ist 23.43 Uhr. Hallo, hier ist Pop, eure Abendshow. Oh, warte mal. Das ist gut. Hier kommt gerade die große grüne Meldung. Die sind bei uns immer grün auf dem Computer. Ist die Entwarnung vom Falschfahrer auf der A20 Bad Segeberg, Lübeck. Kein Falschfahrer mehr zwischen Geschendorf und Mönckhagen. Den anderen Falschfahrer auf der A81 Stuttgart Singen. Kein Falschfahrer mehr zwischen Kreuz Stuttgart und Kreuz Böblingen Hulb. Habe ich, glaube ich, eben schon durchgegeben. Ne? Ich habe eben auch durchgegeben. Viele haben das gehört von euch und schreiben hier gerade ins Studio. Was ist los in der Welt? Ich habe durchgegeben. Ich mache diese Sendung heute Abend, wie immer, ab 20 Uhr, ne, im ARD-Verbund. Die einen sind schon was früher dabei. Der MDR ist zum Beispiel ab 20 Uhr dabei. Dann kommen wir um 9, kommen dann NDR, WDR und andere dazu noch. Und dann die letzten sind immer Bremen 4 um 22 Uhr und RBB 88.8. Jetzt sind alle da. Und ich habe eben gerade erzählt, ich hatte seit 20 Uhr, ich glaube, 9 oder 10 Falschfahrer heute Abend hier zu vermelden. Das müssen wir immer sofort machen, da müssen wir den Song für unterbrechen und so, ne? Das ist eine riesenrote Meldung rechts auf dem Bildschirm. Der ganze Raum ist rot. Da weißt du, okay, es scheint irgendwas nicht in Ordnung zu sein. Und da habe ich gesagt eben, was ist los mit euch? Ist alle verrückt geworden. Und da kommen ganz viele Nachrichten. Die Hanna schreibt zum Beispiel hier, hallo Barschi, ich höre hier die ganze Zeit von den Geisterfahrern. Wisst ihr, dass es einen neuen TikTok- oder Insta-Trend gibt, bei dem man als Geisterfahrer unterwegs ist oder sein soll. Die Leute sind verrückt geworden. Ja, Gabi schreibt das auch. Ich hoffe auch, dass die englische Internet-Challenge, ja, das haben wir letzte Woche sogar in den Nachrichten gehabt, dass diese in Irland und in Großbritannien gibt es offensichtlich einen neuen Internet-Trend, falsch fahren. Und Gabi schreibt auch, ich hoffe, dass dieser Trend hier nicht bei uns langsam angekommen ist und alle heil nach Hause kommen. Schönen Feierabend allen und gute Fahrt. Michael schreibt das auch, ich bin 47 geworden, aus Wuppertal, liebe Grüße Michael. Ich bin 47 geworden, schreibt, und ich habe, seit ich 18 bin, meinen Führerschein und habe es noch nie geschafft, falsch rum auf die Autobahn zu fahren. Wie schaffen die das? Da sind doch Schilder, zum Beispiel dieses runde Blaue mit dem weißen Pfeil, der da nach rechts zeigt, wo du auf die Autobahn fahren sollst. Hast du eine Erklärung, Markus, warum die nicht richtig Auto fahren? Nee, habe ich nicht. Ich kann auch nur hoffen, dass die Menschen noch mal kurz zur Vernunft kommen vielleicht. Die denken, es ist ein Internet-Trend, den mache ich aber vielleicht nicht mit. Wäre das eine Idee? Machen wir den nicht mit? Weißt du, wenn einer ein Problem hat im Leben, ich könnte jetzt noch etwas ausholen, aber ich höre jetzt auf. Wenn einer ein Problem hat, dann kann man sicherlich helfen oder sich helfen lassen, wenn man das möchte. Aber andere Leute zu gefährden, wenn man einen Kick braucht oder so, da hört es doch auf.

Hier ist nochmal Pop. Nochmal Sport, ne? Also habt ihr schon mitbekommen? Seid ihr gerade aufgewacht? Die goldigen Eimsbüttler aus Hamburg aus der 5. Liga haben es leider nicht geschafft, gegen den großen BVB im DFB-Pokal zu gewinnen. 0-5 verloren. Aber das war ein Spiel der Herzen. Jetzt nochmal Tennis, weil gerade Jan-Lennard Struff die erste Runde der US Open überstanden hat. Ne? Unser Warsteiner hat gegen den Argentinier Camillo Hugo Carabelli glatt in 3 Sätzen, seht ihr meine Finger? 3. Gewonnen. Und heute Nacht sind dann noch Daniel Altmaier und der an Nummer 1 gesetzte Alexander Zverev natürlich dran. Je, wir drücken alle Daumen. Mama.

Das ist der Somber, My Body Isn't Ready. Das war Pop die Abendshow mit Markus Barsch. Schön, dass ihr dabei wart. Gleich ist Sarah Talmon hier für euch in der Popnacht. Habt eine tolle Woche.

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1: 0 Uhr. Russlands Präsident Putin hat die von Deutschland nach dem Drohnenvorfall von Leipzig angekündigten Sanktionen als Fehler bezeichnet. Zuvor warf er Deutschland vor, die Beweise gefälscht zu haben, um Moskau verantwortlich zu machen. Bundesinnenminister Dobrindt hatte gestern auf polizeiliche Ermittlungen, Tatmuster und nachrichtendienstliche Erkenntnisse verwiesen. Zusammen mit Bundesaußenminister Wadepfuhl kündigte er mehrere Maßnahmen als Reaktion an. Unter anderem werde das russische Generalkonsulat in Bonn geschlossen. Frankreichs Präsident Macron zeigte sich solidarisch mit Deutschland und forderte ein verschärftes Vorgehen gegen Moskau. Das Bundeskabinett will heute die geplante Einkommenssteuerreform auf den Weg bringen. Die Regierung will Steuerzahler in den kommenden beiden Jahren um insgesamt 10 Milliarden Euro entlasten, vor allem Haushalte mit kleinem und mittlerem Einkommen. Aus Berlin, Jakob Mayer.
2: Nach den Worten von Bundesfinanzminister und SPD-Chef Lars Klingbeil hat eine Familie mit zwei Kindern und einem Jahreseinkommen von 60.000 Euro dadurch am Ende rund 600 Euro mehr im Geldbeutel. Der Grundfreibetrag, bis zu dem keine Einkommensteuer gezahlt wird, steigt auf 12.900 Euro. Außerdem soll der sogenannte Spitzensteuersatz von 42% erst ab etwas höheren Einkommen greifen. Kindergeld und Kinderfreibetrag steigen. Zur Gegenfinanzierung zahlen Topverdiener mehr. Der erhöhte Spitzensteuersatz von 45% greift früher als bisher. Dazu kommt ein neuer Reichensteuersatz von 47%. Dass die kalte Progression nicht vollständig ausgeglichen wird, begründet Klingbeil mit der schwierigen Haushaltslage.
1: Die Deutsche Bahn beschäftigt derzeit im Saarland 76 Auszubildende. Das hat eine Sprecherin des Unternehmens dem SR mitgeteilt. Demnach macht jeder dritte saarländische Azubi eine Ausbildung in der Zugverkehrssteuerung, also in der Betriebszentrale als Fahrdienstleiter. Knapp jeder vierte werde zum Lokführer ausgebildet. Nach Auskunft der Deutschen Bahn studieren aktuell 5 Personen duales Bahningenieurwesen. Die Völklinger Hütte verschiebt ihre nächste große Ausstellung unter dem Titel »Das stählerne Herz« auf den 23. Januar 2027. Das teilte das Weltkulturerbe mit. Eine Begründung für die Entscheidung wurde zunächst nicht genannt. Eigentlich sollte die Ausstellung bereits im Oktober starten, die Laufzeit wurde jedoch bis Januar 2028 verlängert. Das stählerne Herz bietet den Besuchern Einblick in die Hüttengeschichte. Laut Weltkulturerbe wird sie kritisch auf den Prüfstand gestellt und mit neuem Wissen präsentiert. Und das waren die Nachrichten mit Daniel Magar. 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Das Wetter in der Nacht klar, hier und da leicht bewölkt bei Tiefstwerten bis 8 Grad. Morgen Mix aus Sonne und Wolken, trocken, maximal 24 Grad.
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4: A620 Saar-Luisa-Brücken. Zwischen Wattgassen und Völklingen werden in beiden Richtungen Behinderungen an einer Baustelle. Abschnittsweise einspurige Verkehrsführung. Bis 12. Oktober werktags zwischen 7.30 Uhr und 16 Uhr. Geblitzt wird unter anderem in Neunkirchen in der Welzweiler Straße, in Fürstenhausen in der Saarbrücker Straße und in Heinitz in der Grubenstraße.
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5: Mit Sarah Thalmo und Hello zusammen und wir starten in diesen ganz frischen Dienstag mit Kenya Grace und Strangers.
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Hello, hier ist die Popnacht und ich habe euch gerade in den Dienstag begrüßt, aber es ist ja schon Mittwoch, das schreibt hier gerade zum Beispiel Marvin in Studio-Feedback an die 07221 2011. Aber sind wir doch mal nicht so, ne? Ich habe mich ja nur um 4 Minuten vertan. Aber jetzt nochmal für alle. Es ist natürlich Mittwoch und ich begrüße euch in diesem ganz frischen Mittwoch. Er ist jetzt 7 Minuten alt.

Hallo zusammen. Wer lange nachts wach ist, so wie wir, wird irgendwann hungrig, will was snacken. Und das geht natürlich auch für alle der Popnacht. Deswegen machen wir jetzt mal gemeinsam den Kühlschrank auf, den Popnacht-Kühlschrank, und gucken, welche musikalischen Snacks drin liegen. Da hätten wir zum Beispiel noch süßen Honig, Sugar Sugar Honey von Cultured Pearls.

Oder hier hinter diesem angebrochenen O-Saft, da liegt auch noch was, das Sahne. Ich meine, Cream von Prince. Also das sind die beiden Late-Night-Snacks, zwischen denen wir uns entscheiden können hier in der Popnacht. Also entweder Sugar Sugar Honey oder Cream. Ihr habt jetzt die Wahl. Welchen Late-Night-Snack wollen wir aus dem Popnacht-Kühlschrank holen und zusammen verspeisen? Schickt einfach ganz kurz und knackig Honey oder Cream per WhatsApp oder Signal an die 07221211. Der Song, der in den nächsten 2 Minuten 56, so lange dauert der nächste Song, am häufigsten genannt wird, den spielen wir dann auch. Das ist unser Late-Night-Snack hier in der Popnacht. Also ihr habt einen Song lang Zeit, euch zu entscheiden. Schickt Cream oder Honey an die 07221 2011.

Good old days in der Popnacht. Hello zusammen. Ihr hattet gerade Zeit reinzuschicken, was ihr lieber snacken wollt in der Popnacht. Entweder Sugar Sugar Honey von Cultured Pearls oder doch lieber Cream von Prince. Und ihr habt euch ziemlich eindeutig entschieden, ihr wolltet alle Sahne. Ihr wolltet alle Cream. Und für die, die mehr Bock auf Sugar Sugar Honey hatten, haben wir wieder in den Kühlschrank geschoben. Vielleicht snacken wir das dann ja morgen einfach zusammen. Jetzt aber erstmal Cream von Prince in der Popnacht. Das ist euer Late Night Snack. Den habt ihr aus dem Popnacht-Kühlschrank geholt. Guten Appetit.

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1: Hi, hier ist die Popnacht und hier bezieht sich gerade jemand nochmal auf meinen Fehler, den ich hier zu Beginn dieser Stunde gemacht habe. Ich habe behauptet, es wäre Dienstag, aber es war schon 4 Minuten Mittwoch. Und Michael aus Wuppertal schreibt dazu, es ist ganz sicher Mittwoch. Weil da kommt bei uns in meiner Straße immer die Müllabfuhr und ich wollte auch früher als Kind immer Müllmann werden, weil ich dachte, dass man nur einmal die Woche arbeiten muss. Und ich liebe ja so Kindertrugschlüsse. Mir hat mein Kumpel erzählt, dass er als Kind gedacht hat, dass Erwachsene immer ihre eigene Unterschrift zugewiesen bekommen, die sie dann auswendig lernen müssen, damit sie dann unterschreiben können. Da hat niemand eine eigene Wahl. Die kriegt man zugeschrieben. Ich lieb's. 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

0: Stars Will Align hier in der Popnacht. Es ist kurz nach halb.
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3: Heute teilen sich Sonne und Wolken den Himmel. Mal überwiegt dabei der freundliche, mal der wolkige Eindruck. Regen fällt dazu jedoch im ganzen Saarland keiner. Die Temperatur steigt auf Höchstwerte von 19 bis 24 Grad mit den höchsten Werten an der Saar und Mosel. Dazu weht schwacher Westwind. Am Donnerstag scheint die Sonne zwischen einigen Wolken hindurch bei 21 bis 26 Grad. Der Freitag wird sonniger, aber auch schwülwarm bei 26 bis 30 Grad. Der Südwestwind weht an beiden Tagen schwach bis mäßig.
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4: A8, Luxemburg Richtung Saarlouis. Die Einfahrt Perlborg ist wegen einer Baustelle gesperrt bis 11. September. Geblitzt wird unter anderem in Neunkirchen in der Welzweiler Straße, in Fürstenhausen in der Saarbrücker Straße und in Heinitz in der Grubenstraße.
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Mr. Know-It-All von Teddy Swims. Hello Welt, hello Deutschland. Hier ist die Popnacht von HR3, MDR Jump, NDR 2, RBB 888, Bremen 4, SR 1, WDR 2, produziert von SWR 3. Und wir sagen willkommen in der Popnacht Tankstelle. Wir tanken hier alle gemeinsam voll, aber keinen Sprit, sondern positive Gefühle. 07221 2011, das ist die Nummer ins Popnacht-Studio. Schickt einfach eine WhatsApp oder eine Signal rein mit euren schönsten Alltagsnettigkeiten, die ihr erlebt habt. Oder Geschichten, ne? Der Nacht, des Tages oder der, ja, noch sehr kurzen Woche. Seid ihr vielleicht einer sehr freundlichen Kassiererin begegnet? Oder habt ihr es endlich geschafft, die Steuererklärung fertig zu machen? Hat euch ein Kollege ganz spontan einen Kaffee in die Nachtschicht vorbeigebracht? Also jede Geschichte ist erlaubt. Hauptsache, sie ist positiv. Wir wollen zusammen voll tanken. Bei mir war es diese Woche dieser super liebe Späti-Verkäufer in Berlin am Wochenende. Ich hab da so ein paar Getränke gekauft und auch Kaugummis, hab die Kaugummis dann aber liegen lassen. Und wirklich 3 Tage später bin ich an dem Späti vorbeigelaufen. Der hat sich an mich erinnert und hat mir die Kaugummis zurückgegeben. Das fand ich super nett. So, jetzt seid ihr dran. Teilt eure positive Alltagsgeschichte mit uns. 07221 2011. WhatsApp-Signal geht alles, ruft an. Einmal zusammen volltanken in der Popnacht-Tankstelle. Und das hier sind die Pet Shop Boys.

0: Da sind wir wieder. In der Pop-Nacht-Tankstelle. Wir tanken zusammen positive Stimmung mit euren kleinen positiven Dingen im Leben, eure Alltagsgeschichten, die euch irgendwie glücklich gemacht haben. Und Eddie WhatsApp zum Beispiel an die 07221-2011. Hallo, ich war gestern in einem Second-Hand-Kaufhaus in einem kleinen Ort in der Nähe von Überlingen. Und da waren zwei sehr nette Damen und die haben uns super beraten. Wir hatten sehr viel Spaß und haben viel gelacht. Also wer beim Klamottenshoppen was zu lachen hat, hat echt alles richtig gemacht. Und Götz mit seinem LKW unterwegs und hat eine Sprache geschickt mit seinem schönsten Alltagsmoment.
1: Mein lieber Freund und bester Kollege Mike, der hat die ganze Woche bis jetzt für mich Paletten verschoben, dass ich weniger Arbeit habe. Da bin ich so mega stolz auf ihn und einfach nur glücklich darüber.
0: Guter Typ, dieser Marc. So, jetzt haben wir positive Energie getankt. Und wenn ihr auch so positive Alltagsgeschichten für die Popnacht-Tankstelle habt, 07221 2011. Immer her damit.

0: Love Sober.
1: Ganz neu in der Popnacht von Kamrad. Und das war jetzt ausnahmsweise kein Popsong über die große Liebe, sondern ganz im Gegenteil. In Love Sober geht's darum, wenn die rosarote Brille wegfällt und die Zeit nach der Beziehung kommt, ne, so nach der Trennung sogar, und man checkt, ah, es war vielleicht doch nicht so geil, war vielleicht doch nicht die allerbeste Beziehung, die ich hatte. Darum geht's in Love Sober, neu in der Popnacht. Und das ist Diamonds von Sam Smith.

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1: Um 1 Uhr mit Christine Beit. Der Konflikt am Persischen Golf eskaliert offenbar wieder. Der Iran hat am Abend nach Angaben der Agentur Tasnim US-Stützpunkte in der Region mit Raketen und Drohnen angegriffen. Aus der Nachrichtenredaktion Thomas Bertsch.
2: Wenige Stunden zuvor attackierte die US-Armee Ziele im Iran, wohl als Reaktion auf Angriffsversuche der Revolutionsgarden auf Handelsschiffe. Nach iranischen Angaben wurde ein Haus im Süden des Landes getroffen. Dort habe zum Zeitpunkt des Angriffs eine Hochzeit stattgefunden. Zwei Menschen seien getötet und zwei weitere verletzt worden. US-Präsident Trump dämpfte Hoffnungen auf eine baldige Rückkehr zur Waffenruhe. Dem Sender Fox News sagte er, eine Vereinbarung mit dem Iran sei das Papier nicht wert, auf dem sie stehe.
1: Russlands Präsident Putin hat die deutschen Sanktionen gegen sein Land als schweren Fehler bezeichnet. Bundesaußenminister Dobrindt und Innenminister Wadefuhl hatten diese angekündigt als Reaktion auf den versuchten Drohnenanschlag am Flughafen Leipzig-Halle. Die Bundesregierung macht Russland dafür verantwortlich. Putin behauptet, bisher vorgelegte Belege seien gefälscht. Bundesfinanzminister Klingbeil will stärker auf unfaire Handelspraktiken Chinas reagieren. Wenn China nicht mehr nach den Regeln spiele, müsse man sich anders aufstellen, sagte Klingbeil während seiner USA-Reise. Dabei könne es um weitere Zölle, etwa auf Hybridfahrzeuge, gehen. Denkbar sei auch, chinesische Firmen zu Partnerschaften mit europäischer Mehrheitskontrolle zu verpflichten. So könne technologisches Wissen geschützt werden. Tennisprofi Jan-Lennard Struff hat sich für die zweite Runde der US Open qualifiziert. Er gewann in New York gegen den Argentinier Camilo Hugo Carabelli in 3 Sätzen. Ebenfalls eine Runde weiter ist Eva Lüß. Aus der Sportredaktion Tim Brockmeier.
3: Nach einem kleinen Stolperer zu Beginn ihres Matches gegen die Tschechin Kuzon zog Lüß ihr Spiel souverän durch, gewann ihr Erstrundenmatch in 2 Sätzen und freute sich ausgelassen auf dem Platz über ihren Einzug in die zweite Runde. Ella Seidel aus Hamburg hatte bei ihrer allerersten US Open Hauptfeldteilnahme den erwartet schweren Stand gegen die favorisierte Ukrainerin Staro Dubtseva. Es wurde eine deutliche Niederlage für Seidel in 2 glatten Sätzen.
1: Fußball-Bundesligist Borussia Dortmund hat im DFB-Pokal den Fünftligisten Hamburg-Eimsbüttler Ballspielclub klar besiegt. Am Ende stand es im Volksparkstadion 5:0. Der BVB ist damit in Runde 2 der HEBC ausgeschieden. Das Wetter für Deutschland. In der Nacht von der Ostsee bis zur Lausitz nachlassende Schauer, sonst locker bewölkt oder sternenklar. Die Tiefstwerte 15 bis 7 Grad. Tagsüber im äußersten Norden und später auch im Nordwesten schauerartiger Regen und örtlich Gewitter, sonst meist trocken, wechselnd bewölkt und etwas Sonne. Dazu maximal 19 bis 27 Grad. Die Zeit 1:03 Uhr.
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5: Vorsicht bitte im Kreis St. Wendel auf der Landesstraße 130. Zwischen Remmesweiler und Urexweiler liegt ein Reh. A8 Luxemburg Richtung Saarlouis. Die Einfahrt Perlborg ist wegen einer Baustelle gesperrt bis 11. September. A620 Saarlouis-Saarbrücken. Zwischen Wattgassen und Völklingen werden in beiden Richtungen Behinderungen an einer Baustelle. Abschnittsweise einspurige Verkehrsführung. Bis 12. Oktober werktags zwischen 7.30 Uhr und 16 Uhr. Geblitzt wird unter anderem in Neunkirchen in der Welzweiler Straße, in Fürstenhausen in der Saarbrücker Straße und in Heinitz in der Grubenstraße.
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7: Mit Sarah Talmon. Hallo Deutschland. Wir begleiten euch durch diese Nacht und starten in diese Stunde mit Nico Santos. Why don't you stay?
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0: Hallo, hier ist die Popnacht. Um 1.12 Uhr. Nächster Halt, Spiel des Lebens. Die Durchsage gab es am Abend in den Hamburger Öffis. Der kleine Fünftligist HEBC aus Hamburg-Eimsbüttel ist im DFB-Pokal gegen den deutschen Vizemeister Borussia Dortmund angetreten. Und eine halbe Stunde hatten alle im Stadion so eine kleine Sensation im Kopf. Vielleicht geht da ja was. Dann ist das erste Tor für Dortmund gefallen und am Ende ging es 5:0 aus. Jens Grotegut aus dem Popnacht-Aktuell-Team. Trotzdem waren alle am Ende ziemlich happy.
1: Ja, weil das ja nicht so war, dass da irgendjemand damit gerechnet hat, dass da jetzt ein Sieg bei rauskommt oder so. Kannst du mal kurz auf das...
2: Mal kurz ins Scrollen.
1: Entschuldigung, ich muss nur kurz wissen, wie ich den ersten Ton nochmal anmoderieren soll. Also es war jetzt nicht so, dass man da irgendwie mit einem Sieg oder sowas gerechnet hatte. Weil wenn man überlegt, am Freitag, da hatten die Eimsbütteler ja noch vor 200 Zuschauern in der 5. Liga gekickt. Gestern Abend kamen über 40.000 ins Volksparkstadion. Auf einmal sieht man sowas nicht im Fernsehen, sondern ist dann live dabei. Auf dem Platz. Robert Schick hatte Spaß.
3: Es war ja schon auch Glück dabei, dass es dann so lange 0:0 steht. Wir hatten einen sehr guten Torwart. Aber insgesamt 5:0, überragend. Hätte jeder vor der Partie unterzeichnet. Aber einfach so, wie das jetzt alles abgelaufen ist. Ich glaube, es gibt nur Gewinner. Hat allen Spaß gemacht. Also wirklich super.
1: Das sind ja alles keine Profis, die jetzt irgendwelche Unsummen verdienen, sondern das sind ja ganz normale Leute mit normalen Jobs, die Fußball spielen, weil sie eben Bock drauf haben. Kapitän Yannick Wrede zum Beispiel, der arbeitet in der Scouting-Abteilung beim HSV, durfte jetzt aber selber mal in der Arena auf dem Platz stehen, machte auch ein Tor, leider für den Gegner, aber egal, das war die schönste Niederlage seines Lebens.
4: Schönste 0:5 und schönstes Eigentor. Unfassbar. Also ganz viel Gänsehaut heute gehabt. Riesendank an jeden, wirklich, der gekommen ist. Unfassbare Atmosphäre. Ich habe ganz häufig, auch wenn man es nicht machen sollte im Spiel, mal mich ein bisschen umgeguckt, ein bisschen genossen, alles aufgesogen und unglaublich Spaß gemacht, auch wenn es unfassbar
1: war. Sweet. Ja, einige mussten heute ja sogar noch arbeiten. Treffpunkt war dann 16:30 beim Italiener. Da ist die Mannschaft dann gemeinsam ins Stadion gedüst.
0: Was sagen denn die Dortmunder nach dem Spiel? Puh, wir haben uns jetzt nicht blamiert. Haken dran?
1: Nee, also ich glaube, bei so einem Spiel, da geht's halt nicht wirklich um Sieg oder Niederlage, sondern einfach darum, wird's jetzt zweistellig oder nicht? Und das war's ja nicht. Dortmunds Trainer Niko Kovac, der hat Respekt, was die Hamburger da geleistet haben.
5: Man hat's gesehen, die Jungs haben alles gegeben, haben alles rausgehauen und von diesem Spiel werden sie, ich glaube, ihr Leben lang erzählen, ihren Enkelkindern und was weiß ich, Urenkelkindern und also.
1: Ja, absolut. Wobei nicht erst dann, sondern die Hamburger Spieler werden vermutlich genau in diesem Moment jetzt in schönen Erinnerungen an diesen Abend schwelgen, weil da ist ja gerade Party, sagt Yannick Wrede.
4: Heute Abend da hinten im VIP-Bereich vom HSV haben wir die Möglichkeit bekommen, noch ein bisschen zu feiern. Mit Freunden, Familie, Hepsern, 500 Leute sind, glaube ich, geladen, sage ich mal. Hätten wahrscheinlich deutlich mehr sein können. Und ja, den Abend einfach ausklingen lassen bei ein paar kühlen Getränken und vielleicht ein bisschen Elektrolyte oder so.
0: Heute Abend geht's dann weiter im DFB-Pokal mit den Bayern. Die haben es dann aber nicht mit einem Fünftligisten zu tun, sondern mit einem Club aus der zweiten Liga, dem VfL Osnabrück. 20.45 Uhr ist Anpfiff, das Spiel seht ihr dann live bei uns in der ARD, das erste überträgt.

Da müssen wir rein. Achtung, Falschfahrer auf der A293, Stadtautobahn Oldenburg, Oldenburg West, Oldenburg Nord. Zwischen Oldenburg Nordost und Oldenburg Etzhorn kommt ein Falschfahrer entgegen. Fahrt äußerst rechts und überholt nicht. Auf der A293, Stadtautobahn Oldenburg, Oldenburg West, Oldenburg Nord aus Oldenburg Elzhorn ist ein Falschfahrer unterwegs. Vorsicht in beiden Richtungen. Ich sag's nochmal, zwischen Oldenburg Nahdorst und Oldenburg Elzhorn ist ein Falschfahrer unterwegs. Vorsicht in beiden Richtungen.

0: Also wie oft hören wir eigentlich Musik, ohne drauf zu achten, um was es wirklich geht? Na, das wollen wir jetzt ändern hier in der Popnacht. Wir hören jetzt gleich die übersetzte Lyrics-Version von Man of the House von Sky Newman. Ein Song über diese eine Beziehung, bei der einem alle Freunde sagen, besser nicht machen, der ist wirklich nicht gut für dich. Und trotzdem landet man in einer toxischen Co-Abhängigkeit. 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

0: gleich 13:30.
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2: Heute teilen sich Sonne und Wolken den Himmel. Mal überwiegt dabei der freundliche, mal der wolkige Eindruck. Regen fällt dazu jedoch im ganzen Saarland keiner. Die Temperatur steigt auf Höchstwerte von 19 bis 24 Grad. Dazu weht schwacher Westwind. Am Donnerstag scheint die Sonne zwischen einigen Wolken hindurch bei 21 bis 26 Grad. Der Freitag wird sonniger, aber auch schwülwarm bei 26 bis 30 Grad.
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3: A8 Luxemburg Richtung Saarlouis. Die Einfahrt Perlborg ist wegen einer Baustelle gesperrt bis 11. September. A620 Saarlouis-Saarbrücken. Zwischen Wattgassen und Völklingen werden in beiden Richtungen Behinderungen an einer Baustelle. Abschnittsweise einspurige Verkehrsführung. Bis 12. Oktober werktags zwischen 7.30 Uhr und 16 Uhr. Geblitzt wird unter anderem in Neunkirchen in der Welzweiler Straße, in Fürstenhausen in der Saarbrücker Straße und in Heinitz in der Grubenstraße.
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4: Und nochmal die Entwarnung auf der A293 Stadtautobahn Oldenburg West, Oldenburg Nord. Kein Falschfahrer mehr zwischen Oldenburg Nadorst und Oldenburg Etzorn. Und das hier ist Gentleman mit Wildfire. In der Popnacht kommt gut an.

0: Hallo.
1: Ihr hört die Popnacht. Von HR3, MDR Jump, NDR 2, RBB 888, Bremen 4, SR 1, WDR 2. Produziert von SWR 3. Und Leute, es ist der Anfang vom Ende. Nein, die Welt geht nicht unter, aber wir spielen das jetzt. Der Anfang vom Ende. Ihr hört einen Song, aber nur den Anfang von diesem Lied und nur das Ende. Jeweils ein paar Sekunden. Und eure Aufgabe ist es, einfach nur erkennen, welcher Song ist es. Vielleicht auch noch von wem er ist. Und wir hören rein in unser Musikrätsel. Der Anfang und das Ende. Wir hören direkt nochmal rein, damit es nicht so schwer ist. Also hier nochmal der Anfang und das Ende. Na, ich glaube, man kann drauf kommen. Welchen Song suchen wir? 07221 2011. Wer es im Radio löst, der kriegt ein Popnacht-Goodie. 07221 2011. Welchen Song suchen wir?

0: Nur die ersten Sekunden vom Anfang eines Songs und die letzten Sekunden hören und rausfinden, welcher Hit es ist. Jens aus Sonnenbühl will jetzt unser Quiz lösen. Hallo in der Show.
1: Hallihallo.
0: Du bist LKW-Fahrer auf der A6. Wie lange geht deine Schicht noch?
1: Circa 1,5 Stunden. Es kennen ja viele. Nachtsprungarbeit, hinfahren, abladen, laden, wieder zurückfahren. Und das nach Reutlingen.
0: Der Klassiker.
1: Du holst immer Luft, dir nehme ich immer irgendwie das Wort aus dem Mund. Entschuldige.
0: Ja, wir lassen halt einfach alle ausreden, Jens, weißt du?
1: Okay.
0: Wir hören jetzt noch mal einmal rein in das Quiz, damit noch mal alle mitdenken können. Und dann darfst du lösen, ja? Und los geht's.
1: Okay.
0: Der Anfang. Und das Ende. So, Jens, welcher Song ist das?
1: Also den Titel habe ich sofort erkannt. Das ist Don't You Want Me Baby.
0: Und das ist korrekt?
1: Gruppe weiß ich jetzt beim besten Willen nicht. Temptation ist es was, vermute ich nicht.
0: Nee, ist es nicht. Es war auch nicht gefragt. Der Titel reicht Don't You Want Me und Human League ist die Antwort.
1: Ach, Human League heißt die, genau.
0: Band. Und da hören wir jetzt auch
1: rein.
0: Wir
1: haben ja auch genügend Lieder gemacht.
0: Ja, absolut. Das ist übrigens einer meiner Lieblingssongs. Ich hoffe, der gefällt dir auch.
1: Na, sicher doch.
0: Dann drehen wir jetzt laut auf.
1: Ich bin in der Jugend, in der 80er aufgewachsen.
0: Da muss man
1: genau,
0: den ja
1: mögen. Genau, den hören wir jetzt laut. Ja.
0: Komm gut an.
1: Jo, danke.

Da müssen wir rein. Achtung, Falschfahrer in Potsdam auf der Nutestraße zwischen der A115 Potsdam-Babelsberg und Wetzlarer Straße kommt ein Falschfahrer entgegen. Fast äußerst rechts und überholt nicht. In Potsdam auf der Nutestraße zwischen der A115 Potsdam-Babelsberg und Wetzlarer Straße ist ein Falschfahrer unterwegs. Vorsicht in beiden Richtungen.

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1: Um 2 Uhr mit Christine Beidt. Die EU und die NATO haben Deutschland nach dem versuchten Drohnenanschlag am Flughafen Leipzig-Halle ihre Unterstützung zugesichert. Die Bundesregierung macht Russland für den Anschlagsversuch verantwortlich. Brüssel-Korrespondentin Sarah Lopez berichtet.
2: EU-Kommissionspräsidentin Ursula von der Leyen schrieb auf X, man stelle sich geeint und entschlossen den russischen Aggressionen entgegen und werde jeden abschrecken, der versuche, die Freiheit und Sicherheit in der EU zu untergraben. Von der Leyen wolle das Thema am Mittwoch mit NATO-Generalsekretär Mark Rutte besprechen. Auch der meldete sich auf X zu dem Vorfall und schrieb, die NATO stehe nach dem russischen hybriden Angriff in voller Solidarität an der Seite Deutschlands. Und die Beweise seien eindeutig.
1: Die USA haben ihre jüngste Angriffswelle auf den Iran beendet. Das teilte das US-Militär mit. Demnach griffen die Streitkräfte Ziele der iranischen Revolutionsgarde an, zum Beispiel Luftabwehr- und Radaranlagen sowie maritime Einrichtungen. Danach attackierte der Iran mehrere Länder in der Region, in denen es US-Stützpunkte gibt, darunter Kuwait und Jordanien. Als Reaktion darauf drohte US-Präsident Trump bereits mit weiteren Angriffen auf den Iran. Wegen eines Schadens an einem Regierungsflieger sitzt Bundesfinanzminister Klingbeil in den USA fest. Die Maschine könne wegen eines technischen Problems nicht starten, hieß es aus der Delegation. Details sind nicht bekannt. Der Minister wird deshalb die heutige Kabinettssitzung in Berlin verpassen. Dort soll ein Entwurf für eine Einkommenssteuerreform auf den Weg gebracht werden. Fußball-Bundesligist Borussia Dortmund steht in der 2. Runde des DFB-Pokals. Nach einem 5:0 gegen den Fünftligisten Hamburg-Eimsbüttler Ballspielclub. Der HEBC ist damit raus. Trotzdem hat Kapitän Yannick Wrede gesagt, es sei die schönste 0:5-Niederlage seines Lebens gewesen.
3: Unfassbar. Also ganz viel Gänsehaut heute gehabt. Riesendank an jeden, wirklich, der gekommen ist. Unfassbare Atmosphäre. Ich habe ganz häufig, auch wenn man es nicht machen sollte im Spiel, mal mich ein bisschen umgeguckt, ein bisschen genossen, alles aufgesogen und hat unglaublich Spaß gemacht, auch wenn es unfassbar anstrengend war.
1: Das Spiel fand im Hamburger Volksparkstadion vor knapp 46.000 Zuschauern statt. Heute Abend findet noch das letzte Erstrundenspiel im DFB-Pokal statt zwischen Bayern München und dem VfL Osnabrück. Das Wetter für Deutschland. In